bin die Greta, ich bin 7 Jahre alt und ich wünsche mir das Lied, Wer ist mein Husband? Und ich grüße meine Familie und meine Freunde. Tschüss.

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bin die Greta, ich bin 7 Jahre alt und ich wünsche mir das Lied Wer ist mein Husband? Und ich grüße meine Familie und meine Freunde. Tschüss.

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1: Die neuesten Hits für euch hier im Mausradio. Das ist Pedro Santos mit seinem Gute-Laune-Song Should've Known Better.

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Hallo, ich bin die Greta, ich bin 7 Jahre alt und ich wünsche mir das Lied "Wer ist mein Husband?" Und ich grüße meine Familie und meine Freunde. Tschüss.

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Und ich grüße meine Familie und meine Freunde. Tschüss.

0: Hausmusik zum Rumspringen und Luftgitarre spielen. Hier ist Lina Maria mit Date You Won't Forget.
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1: Hallihallo, super, dass ihr da seid. Dann können wir direkt jetzt anfangen, das Ei zu feiern. Heute ist nämlich Welteitag und ich liebe Eier. Also der perfekte Tag, ganz viel über diese köstlichen Dinger zu reden und ein paar Fragen rund um Eier zu beantworten, die ihr uns geschickt habt. Warum sind manche Eier braun und manche weiß? Wieso lassen sich manche besser schälen als andere? Und warum gehen die eigentlich nicht kaputt, wenn da ein Huhn drauf sitzt? All das steht heute hier auf meiner Liste. Ei, ei, ei.

0: So kann der Tag beginnen. Bester Song für den Start in den Freitagmorgen. Sven Phantom war das. Und hier ist die Maus am Morgen. Euer allerbester Start in den Tag. Eben habe ich euch ja schon erzählt, dass heute Weltei-Tag ist. Es ist aber auch noch Schimmelkäsetag. Den feiere ich nicht ganz so. Mit Schimmelkäse könnt ihr mich jagen. Also Camembert oder Brie geht noch. Aber diese echt harten Schimmelkäse, bin ich raus. Aber ihr Fans wisst's jetzt. Heute vielleicht nochmal eine extra Portion Druff aufs Brot. So, und jetzt darf sich hier Emilia ein Lied wünschen. Ganz ohne Schimmel versprochen.
1: Hallo, ich bin Emilia, bin 7 Jahre alt und wünsche mir das Lied Feier, Feier von Sarah Engel. Tschüss. Und damit grüße ich die Maus, den Elefanten und die Ente. Tschüss.

0: 10:06 ist es. Hier ist die Maus am Morgen. Ich bin Nina. Und sag mal, wer gehört eigentlich zu eurer Familie alles dazu? Habt ihr Geschwister? Leben eure Eltern noch zusammen oder sind sie vielleicht getrennt? Familien sind ja total unterschiedlich. Und meine Mauskollegin Marie hat mal Henriette getroffen. Die hat zwei Mamas und mit den beiden wohnt sie in einer richtig schönen Wohnung mit ganz vielen Büchern.
1: Also meine Lieblingszeit ist die Zeit, wenn es halt schon so zum Nachmittag übergeht. Und ich bin gerade aus der Schule gekommen. Da beginnen alle schönen Dinge. Das sind meine Eltern zu Hause. Dann habe ich Zeit zum Spielen. Und dann, das Schöne ist daran auch, ich kann endlich lesen. Ich liebe nämlich lesen.
2: Henriette liebt also Bücher und ihre Familie auch. Sie lebt mit ihren zwei Mamas zusammen, die heißen Michaela und Mareike. Und damit gleich klar ist, wen sie meint, hat jede der beiden ihren eigenen Namen.
1: Also meine zwei Mamas, Michaela, Mami, Mareike, Mama.
2: Mama und Mami unterscheiden sich aber nicht nur beim Namen. Auch wenn es darum geht, was Henriette mit ihnen unternimmt, gibt es klare Unterschiede.
1: Also mit meiner Mama gehe ich halt lieber raus, weil die ist halt abenteuerlustiger. Und mit meiner Mami schlafe ich lieber ein. Die liest mir nämlich Asterix-Comics vor und ich liebe Asterix. Außerdem erzählt die immer eine Geschichte. Meine Mama kann das nicht.
2: Aber am Ende ist es doch am schönsten, wenn alle drei zusammen sind.
1: Wenn wir alle drei auf dem Sofa liegen und alle drei im Bett sind oder so und dann lesen, dann freuen sich immer alle.
2: Für Henriette ist ihre Familie ganz normal. Und trotzdem gibt es etwas, worüber Henriette manchmal nachdenkt.
1: Ich habe halt nur manchmal Angst, dass irgendwie, dass in der nächsten Sekunde jemand um die Ecke kommt und mich darauf anspricht und mobbt. Da hat man halt immer diese Gedanken.
2: Und tatsächlich hat ein Kind aus der Schule ihr da zuerst nicht geglaubt.
1: Und dann zu Hause hat er der Mutter erzählt, hey, da war so ein Mädchen und das hat gesagt, sie hätte zwei Mütter. Das geht nicht. Die hat einfach mich angelogen. Und dann hat die Mutter gesagt, ey, piept's bei dir? Das klappt in das. War wirklich so.
2: Und wenn Henriette überlegt, was bei ihr mit zwei Mamas tatsächlich anders ist, fällt ihr diese eine Sache ein.
1: Beim Muttertag muss ich zwei Geschenke basteln und beim Vatertag auch.
0: Haha, dann hast du ja da immer ordentlich zu tun. Vielen Dank, liebe Henriette, dass du uns mal in dein Zuhause eingeladen hast.

0: Hier ist euer allerbester Start in den Tag, die Maus am Morgen. Es ist 17:45 und heute ist Weltei-Tag. Habe ich euch ja schon erzählt und ich habe euch auch versprochen, dass wir deshalb heute mal ein paar Eierfragen beantworten wollen. Zum Beispiel diese hier.
1: Hallo, ich bin Finja, ich bin 9 Jahre alt und ich habe eine Frage an die Maus. Warum sind die Eier von Hühnern verschiedenfarbig?
0: Das ist eine super Frage, Finja. Ich glaube, das fragen sich auch ganz viele andere. Und tatsächlich sind auch alle Eier im Huhn drin erstmal weiß, weil die Eierschale aus Kalk ist und Kalk ist weiß. Dass aber dann doch einige Eier braun rauskommen aus dem Huhn, das liegt an speziellen Farbstoffen aus dem Blut und der Gallenblase mancher Hühnerrassen. Diese Farbstoffe, die mischen sich, während das Ei im Huhn gebildet wird, auf die weiße Kalkschale und zack, wird die Eierschale braun. Das passiert aber, wie gesagt, nur bei manchen Rassen. Und es gibt sogar auch noch einen kleinen Trick, woran man das erkennen kann, ob Hühner weiße oder braune Eier bekommen. So ein klitzekleiner Punkt ist das, der heißt Ohrscheibe. Das ist so ein Hautlappen. Neben den Augen der Hühner ist die Ohrscheibe weiß, legt das Huhn weiße Eier. Ist sie rot, werden die Eier braun. Funktioniert allerdings auch nicht immer, dieser Trick, aber oft. Und ansonsten, naja, einfach überraschen lassen.
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0: alles Glück dieser Welt. Das war Herr H. um 6.22 Uhr. Wann habt ihr euch eigentlich zuletzt gemessen? Wisst ihr noch, wie groß ihr da wart? Bei euch ändert sich das ja immer noch ständig, bei mir eigentlich nicht mehr. Wobei unsere Mausreporterin Verena hat da eine steile Behauptung.
1: Echt jetzt?
2: Astronauten werden im Weltall größer.
3: Weiß ich jetzt nicht. Ich glaube eigentlich nicht.
2: Das hat mit der Schwerelosigkeit zu tun. Das passiert dir übrigens auch, nur viel kleiner. Morgens bist du 1 bis 2 Zentimeter größer als abends, weil deine Bandscheiben, das sind diese kleinen Polster zwischen den Rückenknochen, sich nachts wieder vollsaugen.
3: Keine Ahnung.
2: Im Weltall drückt da gar keine Schwerkraft mehr drauf. Deshalb dehnen die sich da noch viel stärker aus.
3: Wenn sie sich auf den Planet selber messen, mit dem Messstab, dann auf der Erde, dann kann es sein.
2: Genau das haben Weltraumforscher aus den USA gemacht. Die amerikanische Astronautin Kate Rubins war auf der Erde 1,71 Meter groß. Im Weltall plötzlich 1,74 Meter.
3: Also das mit der Schwerelosigkeit möchte ich auch mal ausprobieren, weil man da so gut hüpfen kann. Das mit der Größe wäre mir egal, weil ich sowieso größer werde.
2: Das stimmt. Nur bei dir dauert's Jahre. Bei Astronautin Kate ging's ganz schnell. +3 Zentimeter in ein paar Tagen. Und zurück auf der Erde ist sie auch wieder auf ihre alte Größe geschrumpft. Das hält also nicht an. Überzeugt dich das?
3: Ja, weil ich dann auf der Erde wieder kleiner werde. Überzeugt. Ich jetzt.
0: Krass, oder? Wusste ich auch noch nicht. Ist auf jeden Fall was, was wir gut weitererzählen können. Apropos Weitersagen, wenn ihr ein Lieblingslied habt, das ihr gerne mal bei uns in der Maus am Morgen hören möchtet, dann her damit. Quatscht uns doch mal aufs Mausmikro auf diemaus.de.
4: Hallo, mein Name ist Eugen. Ich bin 7 Jahre alt und ich wünsche mir das Lied Du bist gut genug. Schöne Grüße an meine Mama und meinen Papa und meinen Bruder.
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0: Macht direkt ein gutes Gefühl für den Start in den Tag, oder? Es ist 6.27 Uhr, gleich 28 und wir warten gespannt auf den ersten, auf die erste Nachrichtenmeldung gleich um 6.30 Uhr. Sebastian ist jetzt schon da, aus dem Maus-Nachrichtenteam. Sebastian, in der Meldung geht's oder die kommt aus unserer Mausklasse.
1: Ja, das ist ganz ungewöhnlich für uns. Normalerweise machen wir mit den Kindern in der Mausklasse Nachrichten und schreiben dann zusammen und sprechen die. Und dieses Mal ist es aber so, dass die Nachricht, über die ich gleich spreche, über eine Schülerin in der Mausklasse ist.
0: Okay, ich bin sehr gespannt, was das wird. Sag aber schon mal vielen Dank und bis gleich, mein Lieber.

0: 6.30 Uhr, Zeit für eine erste Runde Mausnachrichten.
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0: Ja, und die erste Nachrichtenmeldung heute, die ist echt schön. Die hat mit einer Schülerin, haben wir eben schon erzählt, aus unserer aktuellen Mausklasse in Alsdorf zu tun. Viktoria, erzähl mal selber, was du Tolles gemacht hast.
2: Also ich habe an einem Malwettbewerb mitgemacht und da war die ganze Schule mit drin. Jede Klasse konnte sich aussuchen, welches Bild am schönsten war. Und von meiner Klasse haben sie meins ausgewählt. Wir sollten etwas für Weihnachten malen.
0: So, Sebastian, und du kannst uns auch noch ein bisschen mehr dazu erzählen, ne?
3: Genau, Viktorias Bild hat nicht nur in der Klasse, sondern beim ganzen Wettbewerb gewonnen. Den Wettbewerb macht ein Club jedes Jahr und das Gewinnerbild kommt vorne auf einen Adventskalender, den der Club macht. Und da gucken vor Weihnachten dann also ganz viele Leute jeden Tag drauf. Knaller, wow. Viktoria.
0: Wow, herzlichen Glückwunsch auch von mir. Das finde ich eine super Sache.
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0: Ja, heute Morgen und auch am Vormittag kann es überall in Nordrhein-Westfalen regnen. Die Sonne schafft es kaum mal durch die Wolken durch. Und auch am Nachmittag bleibt es hier und da regnerisch, mindestens aber wolkig. Und die Temperaturen, die sind langsam auch herbstlicher. Mehr als 14 Grad schaffen wir heute voraussichtlich nicht. Und deshalb ist mein Tipp für euch Zwiebellook. Lange Hose oder Kleid mit Leggings, dazu aber am besten auch noch ein Pulli oder eine Strickjacke. Also irgendwas, was ihr hinterher auch vielleicht ausziehen könnt, wenn es dann doch noch ein bisschen wärmer ist. Und darüber dann noch irgendwas, was den Regen abhält, damit ihr nicht schon klatschnass in der Schule ankommt.
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6.38 Uhr, gleich 20 vor 7. Hier ist die Maus am Morgen, euer allerbester Start in den Tag und eben in den Nachrichten. Haben wir ja gehört, dass Victoria

0: aus unserer Mausklasse bei diesem Malwettbewerb gewonnen hat. Und die Mausklasse begleitet uns ja schon die ganze Woche hier im Mausradio. Wir waren zum Beispiel mit den Kindern auf dem Tierhof und sie haben uns erzählt, wie sie es fänden, wenn an ihrer Schule ein Schulhund wäre. All das könnt ihr nachhören auf diemaus.de. Und jetzt haben ein paar Mädels aus der Klasse auch noch einen Musikwunsch, den ich ihnen erfüllen darf.
1: Hallo, wir sind Charlotte, Marie, Liv, Emilia und Anna. Wir wünschen uns den Titel Why Don't You Stay von Nico Santos.
2: Ich grüße damit meine Familie, meine Freunde und meine verstorbene Oma.
3: Ich grüße damit meine Freundin Heike, meine verstorbenen Oma und Opa und meine Familie.
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Hier im Mausradio. Das sind alle Farben und May Stevens mit ihrem Song Same Old.

Musik aus den Mauscharts. Letzten Sonntag neu dabei, dieser Song vom DJ Alle Farben und der Sängerin Mae Stevens, Same Old Sky. Und damit sind wir auch schon beim Thema. Ich habe hier noch ein paar Geschenke zu verteilen. Schließlich wären die Mauscharts ohne euch nicht das, was sie sind. Alles, was da passiert, das passiert, weil ihr abstimmt. Und das habt ihr auch in dieser Woche wieder kräftig gemacht. Und ich habe hier jetzt 3 Maus-Kopfhörer liegen, die ich weitergeben darf. Alle, die für die Mauscharts abgestimmt haben, waren in einem großen Lostopf. Und daraus hat die Maus folgende Gewinner gezogen. Über einen Maus-Kopfhörer dürfen sich freuen Lias, Milen und Tanja, herzlichen Glückwunsch und viel Spaß mit diesen super coolen Kopfhörern. Und ihr anderen wisst jetzt alle Bescheid, abstimmen lohnt sich. Am Sonntag ab kurz nach 7 abends gibt's die nächsten Mauscharts und danach heißt es dann wieder kräftig klicken auf diemaus.de. Und das hier jetzt gleich ist Musik aus dem neuesten Bibi Blocksberg-Film, die total verhexte Zeitreise. Der läuft seit Ende September in den Kinos. Ja, und hier bittet Bibi jetzt zum Hexentanz.

0: 6 Uhr und gleich 48 ist es. Hier ist die Maus am Morgen, ich bin Nina und jetzt ist Zeit für unseren Maus-Move. Oft bedeutet das ja Action, aber heute Urlaub. Oh, unser Körper, der hat morgens ja immer ordentlich zu tun. Erstmal muss der wach werden, nachdem im Schlaf alles so schön runtergefahren war. Und dann muss er alles in Gang werfen. Arme, Beine, Augen. Das war ja nachts alles im Ruhemodus. Ja, und den Augen, den wollen wir jetzt mal ganz besonders helfen mit unserem heutigen Maus-Move. Wir geben denen nochmal eine kurze Pause. Wir fahren in den Kurzurlaub sozusagen, dorthin, wo es schön warm ist. Und dafür nehmt doch jetzt mal eure Hände und reibt die ganz feste und schnell aneinander. So die Handflächen. So, merkt ihr schon, wie warm die werden durch die Reibung? So. Und jetzt die Augen schließen und die warmen Hände ganz sanft drauflegen. Oh, angenehm warm, oder? Einfach noch ein paar Sekunden genießen, entspannt atmen. Und wer will, kann sich vorstellen, dass die Urlaubssonne auf die Augen scheint. Schön, oder? So ein Kurzurlaub für die Augen. Übrigens auch perfekt mal für zwischendurch, wenn die Augen ganz müde sind. Von vorne zum Lehrer und auf die Tafel gucken. Ich mach das jetzt, glaube ich, auch nochmal zu diesem Lied hier.
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0: Hier ist die Maus am Morgen. Und ich habe großes Glück heute. Ich darf jetzt nämlich schon wieder einen Musikwunsch erfüllen. Und diesmal wird eine Sängerin gewünscht, die genau so heißt wie ich. Zumindest mit Vornamen. Ahnt ihr es schon?
1: Hallo, ich bin Clara, ich bin 11 Jahre alt. Ich wünsche mir das Lied Mangos und Chili. Und damit grüße ich meinen Bruder Noah und meine beste Freundin Johanna, gesamte Maus, die Ente und die Maus, die Elefanten natürlich.

0: Nina Chuba Mangos mit Chili, gewünscht von Clara für ihren und euren allerbesten Start in den Tag hier in der Maus am Morgen. Und Sebastian ist wieder da. Es ist kurz vor sieben. Sebastian, und du bist hier jetzt gerade nicht normal reingekommen, hatte ich so das Gefühl, sondern eher so ein bisschen reingeschlichen. Was ist denn mit dir los?
1: Echt? War nicht beabsichtigt? Oh,
0: sah so aus.
1: Oh, das könnte mit unserem nächsten Thema zu tun haben. Es geht um echte Spionage, Nina.
0: Nein!
1: Um Geheimdienste, ja.
0: Okay.
1: Das ist also wirklich nicht irgendwie aus einem Roman oder so, sondern wirklich echtes, richtiges Leben.
0: Ich ahne es schon.
1: Spionage.
0: Ich ahne es schon.
1: Mhm.
0: Also Spionage ist ja, wenn man andere Leute so auskundschaftet und so, ne?
1: Genau. Und wichtige Geheimnisse rausfindet.
0: Okay, also das gibt's jetzt gleich um sieben für euch in den Mausnachrichten. Vorher aber noch Mark Forster mit Dicker.
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0: 7 Uhr ist es, hier ist die Maus am Morgen und jetzt hiermit.
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0: In den letzten Tagen gab es viele Nachrichten über den ehemaligen Chef von dem deutschen Geheimdienst. Habt ihr vielleicht mitbekommen? Sebastian von den Mausnachrichten. Was ist denn da los?
2: Da geht's um August Hanning. Der ist mittlerweile in Untersuchungshaft. Das bedeutet, der deutsche Staat glaubt, dass er gegen Gesetze verstoßen hat und versucht jetzt rauszufinden, was er genau gemacht hat. Und er ist jetzt deswegen erstmal im Gefängnis.
0: Ja, und was ist das denn, was er gemacht hat? Weiß man das?
2: August Hanning soll dafür bezahlt haben, dass jemand aus seinem alten Geheimdienst ihm wichtige Informationen weitergibt. Das soll er über 10 Jahre lang gemacht haben und vor allen Dingen soll er diese Geheimnisse weitergegeben haben, auch für Geld. Ich sage da jetzt immer, der soll das gemacht haben, ganz betont, weil das noch nicht bewiesen ist. Also erst wenn er selber sagt, ja, das habe ich gemacht, oder wenn ein Gericht sagt, ja, das stimmt, der hat das gemacht, dann würden wir auch sagen, ja, der hat das wirklich gemacht.
0: Und um welchen Geheimdienst geht's da genau?
2: Um den Bundesnachrichtendienst. Das ist der größte deutsche Geheimdienst. Der guckt auf andere Länder und was da passiert. Es gibt außerdem noch den Verfassungsschutz. Der guckt auf Sachen, die in Deutschland passieren. Und es gibt noch den militärischen Abschirmdienst. Der ist für alles zuständig, was für die Bundeswehr wichtig ist. Also wir haben in Deutschland 3 Geheimdienste.
0: Super, dass du das mal für uns eingeordnet hast, Sebastian. Vielen Dank dafür.
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0: Ja, heute und am Vormittag und morgens kann es überall in Nordrhein-Westfalen regnen. Die Sonne, die schafft es kaum mal durch die Wolken durch. Und auch am Nachmittag bleibt es hier und da regnerisch, mindestens aber wolkig. Und die Temperaturen sind langsam auch herbstlicher. Mehr als 14 Grad schaffen wir heute voraussichtlich nicht. Deshalb mein Tipp, Zwiebellook. Einfach lang unten und oben, kurzes T-Shirt, Jacke drüber, Strickjacke. Und dann kann man auch nochmal so ein bisschen variieren. Strickjacke, Pulli aus, wie auch immer. Und da drüber vielleicht dann auch noch eine Regenjacke, damit er nicht schon pitschepatsche nass in der Schule ankommt. Das wäre mein Tipp.
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0: Ja, hallo an alle, die jetzt erst eingeschaltet haben. Heute ist Weltei-Tag. Das ist auf jeden Fall Thema bei uns. Wir suchen Antworten auf verschiedene Eierfragen. Aber jetzt gleich, und das ist erstmal super wichtig, startet unsere Maus-Anzieh-Challenge. Wenn ihr dabei sein wollt, überlegt schon mal, was ihr heute anziehen wollt. Und vielleicht legt euch auch schon mal was raus. Wetter, habt ihr ja gerade gehört, wird heute eher nass und auch nicht mehr so warm. Ein Song lang habt ihr jetzt noch Zeit.

Hier ist die Maus am Morgen und sagt mal, wie ziehen sich eigentlich Dinos an? Jemand eine Idee? Oder noch interessanter, die Paw Patrol Hunde. Die haben ja alle eine Uniform an, aber hat schon mal jemand gesehen, wie Marshall seinen roten Welpenrucksack aufgeschnallt kriegt? Es ist 7.06 Uhr. Hier ist euer allerbester Start in den Tag. Und jetzt gibt's für euch die ultimative Maus-Anzieh-Challenge. Und zwar zum neuen Paw Patrol Dino-Filmsong von Ava Max und der Paw Patrol. Ein bisschen mehr als 2,5 Minuten habt ihr jetzt Zeit, um euch anzuziehen. Also Vollgas wie die Paw Patrol beim Einsatz.

und 10. Boah, der hat gut durchgetrieben, der Song, oder? Hat euch das geholfen? Oder hat der euch eher noch hektischer gemacht? Also ich muss sagen, ich habe mich zwar gar nicht angezogen, weil ich ja schon längst angezogen bin. Und trotzdem bin ich auch ein bisschen aufgeregt gewesen. Falls bei euch jetzt noch ein Strumpf überm Arm steckt, überhaupt kein Problem. Ich glaube, das fällt heute auch nicht so auf, oder? Freitags sind doch eh alle ein bisschen durch von der Woche. Da kann man das auch mal bringen, finde ich. So ein Strumpf am Arm oder eine Unterhose auf dem Kopf.

0: Ich mach mich groß. Neuer Song. Zum ersten Mal gehört hier in der Maus am Morgen. Es ist 7.12 Uhr, also gleich 7:15 Uhr. Und vielleicht kommt euch das ja auch bekannt vor. In der Schule Stress wegen dem Pausenbrot. Vielleicht, weil ihr es zu Hause vergessen habt, vielleicht aber auch, weil es so läuft, wie Fritzi das hier beschreibt.
1: Wenn ihr zum Beispiel ein Pausenbrot dabei habt, aber das, was da drauf ist, das nicht mögt und dann findet ihr das vom Nachbarn leckerer, dass du das unbedingt haben willst.
0: So, und dann? Hier kommen zwei Tipps, wie man das, naja, sagen wir mal smart vielleicht regeln kann.
2: Dass man zu dem Nachbarn sagt, magst du dieses Brot? Und sagst du ihm, dieses Brot ist lecker, sollen wir tauschen? Und weil er ja sagt, dann hat man sehr viel Glück.
3: Wenn jemand anderes aus dem Fenster guckt, weil da irgendwie ein Eichhörnchen oder so rumläuft, dann kannst du heimlich das Brot wegnehmen.
0: Okay, das überlasse ich jetzt euch, welche Variante ihr ausprobieren wollt. Abzocken oder doch lieber den perfekten Tauschpartner finden? Ach, ich glaube, ich wüsste ehrlich gesagt, welchen ich nehmen würde. Aber muss jeder selber wissen.

0: seit Montag ist ja die 4B der katholischen Hermann-Josef-Grundschule aus Alsdorf-Höngen, unsere Mausklasse. Und heute Abend kommen drei Kinder aus der 4B hier zu uns ins Mausstudio, zu Paulus, und wollen abräumen beim Mausklasse-Ratespiel. Um 17 Uhr geht's los, also um 5. Und ihr könnt auch am Telefon dabei sein und natürlich auch abräumen. Mausteleskope gibt's heute für euch zu gewinnen. Wie gut! Und wenn ihr da dabei sein wollt, dann sage ich euch jetzt schon mal die Telefonnummer, unter der ihr euch heute Nachmittag fürs Mitmachen bewerben könnt. Das ist die, Achtung, 0800 220 5555. Was ihr habt, habt ihr. Könnt ihr euch schon mal aufschreiben. Und damit ihr euch auch schon mal ein bisschen drauf einstimmen könnt, was da heute Nachmittag so für Rätsel auftauchen könnten, sowas hier zum Beispiel.
1: Hallo, wir sind Sophie,
2: Victoria,
3: Enrico,
4: Alessio,
5: Elias,
6: Mika
7: und Jigit.
1: Das Gebäude, was wir euch beschreiben, gibt es zum Beispiel auf dem Gelände von Reitvereinen
2: oder auf Bauernhöfen.
3: Jedenfalls, wenn sie Tiere haben,
1: zum Beispiel Kühe, Schafe oder Pferde.
5: Die stehen im Sommer oft auf der Weide.
6: Manche gehen am Abend dann in ein Gebäude.
1: Dort sind sie geschützt vor Wind und Wetter und auch vor Kälte.
2: Im Winter stehen die Tiere auch tagsüber in diesem Gebäude.
3: Dort bekommen sie Futter und Wasser.
1: Pferde haben meist eigene kleine Räumchen.
5: Die nennt man Boxen.
6: Der Name des Gebäudes, in dem die Boxen sind, hat eine Silbe.
0: Ist lösbar, oder? Die Auflösung, die gibt's gleich. Und das Mausklasse-Ratespiel gibt's dann heute Nachmittag um 5.

0: versprochen ist versprochen. Ihr habt es vielleicht auch schon selber erraten. Hier kommt jetzt die Auflösung des kleinen Rätsels von gerade von den Kindern der Mausklasse aus Alsdorf.
1: Die richtige Lösung ist...
2: Stall!
0: Na klar, der Stall. Kurz und knapp. Dieses Rätsel ist jetzt natürlich für heute Nachmittag aus dem Rennen, aber ähnliche Rätsel gibt's heute ab 5 im Mausklasse-Ratespiel für euch. Und ihr könnt mitmachen, wenn ihr unsere Maus-Hotline anruft unter 0800 220 5555. Ich drück euch die Daumen, dass ihr es in die Sendung schafft. Und hier ist jetzt Maushörer Henry und der wünscht sich eine Pommesgabel.
3: Hallo, ich heiße Henry und ich bin 6 Jahre alt. Und ich wünsche mir das Lied von Heavy Saurus Pommesgabel.

0: Jawohl, hier ist die Maus am Morgen. Die Pommesgabel sitzt und es ist 7.24 Uhr. Ja, und heute ist ja Welteitag und da haben wir uns überlegt, dass wir mal ein paar Eierfragen von euch beantworten wollen, die ihr uns gestellt habt. Da landen ganz viele auf unserem Maus-Anrufbeantworter. Diese hier zum Beispiel auch.
1: Hallo liebe Maus, ich heiße Maxim und habe eine Frage. Wieso lassen sich manche Eier gut schälen und manche nicht?
0: Hat jemand eine Idee? Liegt's vielleicht am Abschrecken nach dem Kochen? Oder muss man sie vorm Kochen am besten pieksen? Oder hilft Essig im Kochwasser, damit sich Eier gut schälen lassen? Die Antwort ist auf alle drei Fragen: Nö, all das bringt nichts, aber Zeit. Eier müssen am besten ein paar Tage liegen, bevor daraus Frühstückseier werden. Denn je frischer die Eier, desto fester klebt das Häutchen an der Innenseite der Schale. Und wenn ein Ei dann erstmal ein paar Tage rumgelegen hat, dann löst sich dieses Häutchen im Inneren unbemerkt von der Schale und es sammelt sich ein bisschen Luft dazwischen. Und wenn man das Ei dann kocht, dann lässt es sich auch viel besser pellen und man hat nicht mehr dieses fiese Gepiddel da so. Ne? Dann klebt die Haut noch am Ei und dann muss man die erstmal noch abzupfen, dann klappt das nicht, dann hat man die im Mund. Oh, schmeckt dann auch nicht so richtig lecker. Eine Sache aber noch, zu alt sollten Eier natürlich auch nicht sein, sonst sind sie nicht mehr gut. Ei, ei, ei, sage ich da nur. Gut zu wissen. Und hier ist jetzt Bruno Mars für euch. Nee, da ist er nicht. Wo ist er denn? Der hat sich irgendwo hier versteckt. Pass auf, jetzt kommt er aber. Zähl mal los hier. Jawohl!

0: Hier ist die Maus am Morgen, euer allerbester Start in den Tag. Und bevor ihr uns jetzt gleich alle in die Schule verlasst, haben wir noch einen Nachrichtenüberblick für euch. Beziehungsweise eine echt, ja, spektakuläre Nachricht, kann man sagen.
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0: Gestern Abend haben nämlich die deutschen Juniorsportler des Jahres ihren Preis bekommen. Und die deutsche Nationalmannschaft der Handballerinnen unter 20 hat den Preis als beste Mannschaft da bekommen. Sebastian aus den Mausnachrichten, warum haben die denn gewonnen?
2: Ja, die ganz kurze Version ist, die sind Weltmeisterin geworden. So. Das hat erst zum zweiten Mal eine deutsche U20 der Frauen geschafft. Das Turnier war im Sommer in China und die deutsche Mannschaft hat da 8-mal gespielt und alle 8 Spiele gewonnen. Das war schon extrem stark. Und die Kapitänin von der Mannschaft, die heißt Marlene Kern, die hat nach der Preisverleihung gesagt, wir sind total verschieden und können alle ganz unterschiedliche Sachen gut. Und so haben alle auf unterschiedliche Weise mitgeholfen, dass wir Weltmeisterin geworden sind. Aber die Handballerinnen waren nicht die einzigen, die den Preis als Juniorsportlerinnen bekommen haben. Max Marsilier und Tessa Lange, die sind beide Sprinterinnen, die haben auch gewonnen. Also Sprinter und Sprinterin, so muss ich sagen.
0: Ach, super gut. Herzlichen Glückwunsch auch nochmal von mir für diesen tollen Preis. Großartige Leistung.
1: Das Wetter.
0: Ja, heute Morgen und auch am Vormittag kann es überall in Nordrhein-Westfalen regnen. Die Sonne, die versteckt sich heute eher hinter den Wolken. Auch am Nachmittag bleibt's eher wolkig, manchmal sogar auch regnerisch. Und die Temperaturen, die sind langsam auch echt herbstlicher. Mehr als 14 Grad schaffen wir voraussichtlich nicht in ganz Nordrhein-Westfalen. Und da ist mein Tipp, Zwiebellook, ne? Also einfach ein paar Schichten übereinander anziehen, auch nicht zu viele, ist ja jetzt noch nicht bitterkalt, aber irgendwie T-Shirt und Pulli oder Strickjacke und unten vielleicht eine Hose oder Kleid, Rock und dann noch eine Leggings drunter, sodass man vielleicht zwischendurch, wenn es einem dann doch warm wird, auch nochmal was ausziehen kann. Und eine Regenjacke, die wäre auch noch ganz schön gut heute, glaube ich.
1: Heute

0: Ich bin Nina und jetzt geht's um
1: David Guetta.
0: Jawohl, David Guetta, der mega berühmte DJ aus Frankreich, hat nämlich einen neuen Rekord in seiner Rekordesammlung. Er ist von dem DJ-Magazin zum 6. Mal zum beliebtesten DJ der Welt geworden. In seiner Dankesrede hat er auch erzählt, warum ihn das so super, super glücklich macht.
2: Because I'm here with a family, everyone that is passionate about music.
0: Weil er nämlich mit einer Familie hier ist. Und damit meint er seine DJ-Kolleginnen und Kollegen. Alle sind so musikbegeistert wie er, da fühlt er sich einfach total wohl und bedankt sich bei allen, die für ihn abgestimmt haben. Und, das finde ich besonders cool, als er den Preis bekommen hat, hat er nicht darüber erzählt, wie toll er ist. Er hat die ganzen anderen DJs gelobt und gesagt, wie toll er das alles findet, was die so machen. Und jetzt von unserem Rekord-DJ David Guetta zusammen mit Alphaville und Ava Max für euch Forever Young hier in der Maus am Morgen um 7.05 Uhr.

0: Forever Young. David Guetta, Alphaville und Ava Max. Hier ist euer allerbester Start in den Tag. Ei, ei, ei, was sehe ich denn da jetzt? Heute ist Weltei-Tag und wir beantworten jetzt noch eine Eierfrage von euch. Und zwar diese hier.
1: Hallo, ich bin Josefine, bin 4 Jahre alt und ich habe eine Frage an die Maus. Warum zapfe ich das eigentlich, wenn sie dein Huhn auf das Ei draufsetzt? Und ich schüsse damit die Maus, den Elefanten und die Ente.
0: Ja, das ist wirklich eine richtig gute Frage. So ein großes Huhn, das sich auf so ein kleines zerbrechliches Ei setzt, da könnte man meinen, dass das zerbricht. Na klar. So, Josefine, und ich habe mir das mal genau angeschaut und das ist so. Die Eierschale, die ist zwar super dünn, aber dafür aus steinhartem Material. Das heißt Calciumcarbonat und ist super stabil. Dazu kommt auch noch diese ganz besondere Eierschalenform. Die ist ja so rund gebogen. Und durch diese rundliche Form verteilt sich der Druck, der von außen auf die Schale drückt, wenn da zum Beispiel das Huhn drauf sitzt, ganz gleichmäßig auf dem Ei. Ja, und das Gewicht der Henne, das verteilt sich also auch über das ganze Ei, wenn sie sich draufsetzt. Das Ei bleibt also ganz und dazu noch warm, damit das Küken im Ei schön wachsen kann. Ganz schön gut durchdacht von der Natur, oder?
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0: Die Jonas Brothers bei uns in der Maus am Morgen um 7.44 Uhr. Und sag mal, wer gehört eigentlich zu eurer Familie so alles dazu? Also wer wohnt alles bei euch? Habt ihr Geschwister? Leben eure Eltern noch zusammen oder sind die vielleicht getrennt? Familien sind ja total unterschiedlich. Und meine Mauskollegin Marie hat mal Henriette zu Hause getroffen. Die hat zwei Mamas und mit den beiden wohnt sie in einer richtig schönen Wohnung mit ganz vielen Büchern.
1: Also meine Lieblingszeit ist die Zeit, wenn es halt schon so zum Nachmittag übergeht und ich bin gerade aus der Schule gekommen, da beginnen alle schönen Dinge. Es sind meine Eltern zu Hause, dann habe ich Zeit zum Spielen und dann das Schöne ist daran auch, ich kann endlich lesen. Ich liebe nämlich lesen.
2: Henriette liebt also Bücher und ihre Familie auch. Sie lebt mit ihren zwei Mamas zusammen, die heißen Michaela und Mareike. Und damit gleich klar ist, wen sie meint, hat jede der beiden ihren eigenen Namen.
1: Also meine zwei Mamas, Michaela, Mami, Mareike, Mama.
2: Mama und Mami unterscheiden sich aber nicht nur beim Namen. Auch wenn es darum geht, was Henriette mit ihnen unternimmt, gibt es klare Unterschiede.
1: Also mit meiner Mama gehe ich halt lieber raus, weil die ist halt abenteuerlustiger. Und mit meiner Mami schlafe ich lieber ein. Die liest mir nämlich Asterix-Comics vor und ich liebe Asterix. Außerdem erzählt die immer eine Geschichte. Meine Mama kann das nicht.
2: Aber am Ende ist es doch am schönsten, wenn alle drei zusammen sind.
1: Wenn wir alle drei auf dem Sofa liegen und alle drei im Bett sind oder so und dann lesen, dann freuen sich immer alle.
2: Für Henriette ist ihre Familie ganz normal. Und trotzdem gibt es etwas, worüber Henriette manchmal nachdenkt.
1: Ich habe halt nur manchmal Angst, dass irgendwie, dass in der nächsten Sekunde jemand um die Ecke kommt und mich darauf anspricht und mobbt. Da hat man halt immer diese Gedanken.
2: Und tatsächlich hat ein Kind aus der Schule ihr da zuerst nicht geglaubt.
1: Und dann zu Hause hat er der Mutter erzählt, hey, da war so ein Mädchen und das hat gesagt, sie hätte zwei Mütter. Das geht nicht. Die hat einfach mich angelogen. Und dann hat die Mutter gesagt, ey, piept's bei dir? Das klappt. Das war wirklich so.
2: Und wenn Henriette überlegt, was bei ihr mit zwei Mamas tatsächlich anders ist, fällt ihr diese eine Sache ein.
1: Beim Muttertag muss ich zwei Geschenke basteln und beim Vatertag auch.
0: Dann musst du ja im Mai immer richtig schwer in Produktion gehen, Henriette, und ordentlich Geschenke basteln. Vielen Dank, dass du uns mal in dein Zuhause eingeladen hast.
3: 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Und ohne dieses Lied hier auch. Basti Stein und Stevio mit ihrem Song Schön, dass es dich gibt.

0: Basti Stein, schön, dass es dich gibt. Eine der schönsten Botschaften, die man jemandem mitgeben kann, finde ich. Hier ist die Maus am Morgen. Es ist 7.49 Uhr, also gleich 10 vor 8. Und ihr seid wahrscheinlich schon kurz vorm Abflug in die Schule, oder? Schön, dass ihr uns trotzdem bis zum Schluss euer Ohr schenkt.
1: 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Das hier ist Gray mit ihrem neuen Song Joy. Die beste Musik für euch, hier im Mausradio.

0: Es gibt ja Leute, die stehen manchmal auf dem Schlauch und kapieren nicht so direkt, was man meint. Es gibt aber auch Leute, die stehen immer auf dem Schlauch. Und dazu gehören auf jeden Fall auch diese zwei hier.
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4: Da, Bobby! Ich glaube, das Monster ist jetzt auf Parkdeck 5. Los!
5: Bobby?
6: Ich bin hier!
5: Ach, Bobby, jetzt komm sofort hinter dem Feuerlöscher hervor!
6: Du, ich hatte eine super Idee, Kollege. Ich dachte, wir teilen uns auf. Du gehst schon mal vor und ich halte hier die Stellung.
5: Bobby, so wird niemals aus dir ein Jäger von zähnefletschenden Monstern!
7: Ja, also persönlich müsste ich da jetzt auch nicht...
5: Bobby! Als ich dir erklärt habe, dass in diesem Parkhaus ein Monster wohnt wegen A, schrillen Schreien, B, krallen Kratzspuren an den Wänden und C, schwarzen Pechstreifen auf der Fahrbahn, da warst du deutlich mutiger.
6: Ja, da hatte ich auch noch nicht so viel Schiss. Ich möchte hier weg. Warum sollen wir überhaupt das Monster fangen?
5: Nun, weil wir schlau sind, Kollege. Das Monster muss auf einem riesigen Goldschatz sitzen.
7: Woher weißt du das denn?
5: Nun, wer kann es sich leisten, in einem Parkhaus zu wohnen? Man zahlt pro 24 Stunden $30.
7: Lass uns jagen gehen, Kollege.

Ihr Lieben, es ist kurz vor acht. Das bedeutet, wir müssen Tschüss sagen. Das war's für heute von der Maus am Morgen. Am Montag ist Paulus für euch hier im Mausstudio. Mein Name ist Nina. Ich wünsche euch allen ein ganz schönes Wochenende mit viel Mausradio hören am besten. 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Viele Nullen drin, ein paar Fünfen. Das ist die 0800 220 5555. Da könnt ihr euch nachher fürs Mausratespiel bewerben. Ja, und hier kommt jetzt noch eine gute Nachricht, obwohl das auch hätte böse ausgehen können, was ihr da jetzt gleich hört. Da ist nämlich ein Pferd auf der Autobahn gelaufen. Sebastian erzählt euch mehr darüber. Ich bin Nina, wie gesagt, und wünsche euch jetzt noch einen schönen Tag. Schönes Wochenende, macht was draus. Bis ganz bald. Tschüss.

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1: Hallo, ich bin Lina und ich möchte bitte das Lied hören, Unwritten von Natasha Bedingfield. Tschüss.

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1: Hallo, mein Name ist Marlo. Ich bin 5 Jahre alt und ich bin mit Mietauer.

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1: Hallo, ich bin Nina und ich wünsche mir das Lied Das ist alles nur geklaut und ich grüße damit meine Familie und meine Freunde Clara und Adam. Tschüss.

Hallo, hier ist Martha. Ich bin 10 Jahre alt. Ich wünsche mir das Lied Das Leben ist schön von Lea. Und damit grüße ich meine Mutter, Maus, Elefant und Ent und das ganze Maus-Team.

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1: Ich heiße Henry, ich bin 5 Jahre alt und ich wünsche mir das Lied ganz tief vom Ozean von SpongeBob. Grüße meine Mama, mein Papa und Oma und Opa und Steffi. Tschüss.

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2: Hallo, ich bin Emma, ich bin 5 Jahre alt und ich wünsche mir das Lied Apetapete und ich grüße die Maus, den Elefanten und die Ente von der Katze von mir. Tschüss.

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1: Hallo, wir sind Frieda und Monali und wir wünschen uns das Lied Adelheid von Die Schule der magischen Tiere. Und damit grüßen wir

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1: Hallo, ich bin Merle, ich bin 8 Jahre alt und ich wünsche mir das Lied Du bist gut genug.

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1: Hallo, ich heiße Konrad und bin 8 Jahre alt und ich wünsche mir das Lied Das Boot.

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1: Hallo, ich heiße Maxim und ich wünsche mir das Edu Waka Waka von Shakira.

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1: Hallo, ich bin Jasper. Ich wünsche mir von euch das Lied Heavisaurus Laser Ninja. Ich grüße damit all meine Freunde und den Elefanten. Tschüss.

Hallo, ich bin Isabella, ich bin 5 Jahre alt und ich wünsche mir das Lied Feuer, Feuer von Bibi und Tina. Ich grüße das ganze Maus-Team, die Ente, den Elefant und die Maus und meine ganze Familie. Tschüss. Feuer!

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2: Sprachnachricht von Sebastian.
3: Auf der Autobahn A2 hat es gestern richtig Chaos gegeben, aber auch ein glückliches Ende. Und das lag an einem Pferd. Das Pferd ist von einer Koppel ausgebüxt und ist auf der Autobahn langgerannt. Kilometerweit und auch noch den Autos entgegen. Das war natürlich super gefährlich. Aber der Fahrer von einem Lastwagen hat glücklicherweise sehr gut aufgepasst. Und er hat schnell gedacht und auch noch schnell gehandelt. Er hat nämlich eine Warnweste angezogen und den Autofahrern gewinkt. Damit hat er den Verkehr auf der Autobahn angehalten. Und danach ist er selbst auf die Autobahn gegangen und hat die Arme ausgebreitet. Und so hat es dann geschafft, dass das Pferd angehalten hat. Und dann hat er es gestreichelt und ihm aus einem Gurt von einem anderen LKW-Fahrer eine Leine gemacht. Die Polizei konnte das Pferd von der Autobahn wegführen. Keiner verletzt, alles super.
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2: Wow, was hab ich mich auf diese Safari gefreut. Was man hier alles für coole Tiere sehen. Oh, da drüben sind Giraffen. Ich liebe Giraffen. Was machen die denn da? Wo ist denn mein Fernglas? Das sieht irgendwie aus, als würden die alle um was rumstehen. Ist das

0: Ich glaube, ich träume.
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0: Hallo liebe Leute, schön, dass ihr wieder mit dabei seid. Herzlich willkommen zu einer neuen Folge Checkpot. Erstmal möchte ich euch, liebe Zuhörerinnen und Zuhörer, beglückwünschen, dass ihr euch diese Folge anhört. Wichtiges Thema. Vielleicht macht ihr das aber auch gar nicht freiwillig, sondern weil eure Lehrerin oder euer Lehrer das will. Tja, das Thema, was wir heute besprechen, hat es auf jeden Fall ganz schön in sich. Es geht nämlich um das Grundgesetz. Das klingt vielleicht erstmal nicht so spannend, aber ich verspreche euch, das wird es. Und richtig wichtig wird es auch. Und zwar für jeden und jede einzelne von uns. Das Grundgesetz wird 2024 75 Jahre alt und im Mai wird sein Geburtstag groß gefeiert. Das Grundgesetz regelt, was der Staat Deutschland darf und welche Rechte alle Bürgerinnen und Bürger haben. Wenn ihr bis hierhin nur Bahnhof versteht, macht überhaupt nichts. Wir haben eine ganze Folge Zeit, um uns das gemeinsam ganz genau anzugucken und uns gemeinsam schlau zu machen. Und auch, um viele Fragen zu klären. Zum Beispiel, warum sollten wir das Grundgesetz überhaupt feiern? Wer hat es eigentlich geschrieben? Und warum eigentlich? Was steht da genau drin? Warum ist es so wichtig für jeden und jede Einzelne von uns? Und so weiter und so fort. Und vor allem natürlich auch die Frage, was bitte haben die Giraffen vom Anfang damit zu tun? Und wie immer steht mir eine äußerst kompetente und eine sehr erfahrene liebe Partnerin zur Seite. Und zwar ist das heute Marlene. Hi Marlene.
2: Hallo.
0: Schön, dass du wieder mit dabei bist. Erzähl mal, was genau weißt du schon übers Grundgesetz?
2: Also wir hatten vor ein paar Monaten einen Infotag dazu an der Schule. Und da haben wir halt Sachen darüber gelernt und sollten ein paar Aufgaben dazu erledigen. Und ja, ich weiß, dass das Grundgesetz in einem Buch steht und dass es halt verschiedene Regeln sind quasi.
0: Genau, Regeln, die ganz viel damit zu tun haben, wie wir miteinander leben. Und was genau da drin steht und so, hast du schon ein Beispiel? Weißt du schon irgendwas Konkretes?
2: Nein.
0: Deshalb kümmern wir uns ja drum. Du hast bestimmt drei Checker-Fragen mitgebracht, die bringen uns der Lösung auf jeden Fall näher.
2: Ja, die habe ich. Meine erste Frage lautet, wie ist das Grundgesetz entstanden? Meine zweite Frage ist, was bedeutet das Grundgesetz im Alltag? Und meine dritte Frage, stehen Kinderrechte im Grundgesetz?
0: Sehr gute, sehr wichtige Fragen. Ich würde sagen,
2: das checken wir für euch.
0: Ja, da haben wir doch eine ganze Menge vor uns heute. Lass uns doch vielleicht am besten mal loslegen. Sorry, ich muss ganz kurz unterbrechen. Jackie, bist du das? Wo kommt denn dieses komische Geräusch her?
2: Ich finde, es klingt wie eine Giraffe.
0: Ja, genau, Marlene, eine Giraffe in der Checkerbude oder was. Das halte ich wirklich für äußerst unwahrscheinlich, meine Liebe.
3: Also das Geräusch kommt tatsächlich von mir. Also, naja, nicht ganz. Es kommt von Günther. Der ist heute zu Besuch bei mir.
0: Also, wer bitte ist Günther?
3: Günther, genannt Günni, ist mein Freund. Und außerdem ist er eine Giraffe.
2: Ah. Sag ich doch, eine Giraffe.
0: Ja klar, ihr habt beide recht, da ist eine Giraffe bei dir zu Besuch. Warum ich da nicht selbst drauf gekommen bin, Jackie?
3: Ja, das weiß ich auch nicht. Marlene hat es auf jeden Fall am Geräusch erkannt. Ich habe Günni eingeladen, weil er echt viel übers Grundgesetz weiß. Günni war dabei, als es entstanden ist. Na gut, es war nicht er, es war die Tochter der Cousine der Mutter seines besten Freundes. Oder so. Aber seither wird das Wissen über das Grundgesetz und über seine Entstehung von Giraffengeneration zu Giraffengeneration weitergegeben.
2: Vielleicht will Günni uns ja aufklären, wie das Grundgesetz entstanden ist. Das wäre nämlich auch meine erste Checkerfrage.
0: Er könnte uns auch erklären, warum eine Giraffe sich bitte ausgerechnet mit dem deutschen Grundgesetz auskennen soll. Und noch direkt hinterhergeschoben, ich bin großer Fan vom Grundgesetz und von Giraffen, aber Jackie, wenn du übersetzen könntest, das wäre nett, weil mein Giraffisch ist so ein bisschen eingerostet und ich weiß nicht, ob Marlene fließend Giraffisch sprechen kann. Obwohl, du hast die Giraffe am Geräusch erkannt. Kannst du Giraffensprache?
2: Naja, ich kann Pferdisch und Giraffisch ist wie Pferdisch, bloß länger gezogen.
0: Ah ja. Aha. Jackie, würdest du übersetzen?
3: Gut, aber ich würde euch gerne noch sagen, dass es äußerst selten ist, dass Giraffen sprechen oder überhaupt Geräusche von sich geben. Es ist also etwas ganz Besonderes, wenn Günni mit euch spricht. Also, zurück zum Grundgesetz. Um zu verstehen, wie und warum das Grundgesetz geschrieben wurde, reisen wir in die Vergangenheit. Es ist September im Jahr 1948. Der Zweite Weltkrieg, den Deutschland begonnen hat, ist seit 3 Jahren zu Ende. Das Land liegt in Trümmern. Und die Menschen sind sich einig, so etwas wie diesen Krieg darf es nie wieder geben. Also treffen sich 65 Politikerinnen und Politiker, um gemeinsam die Regeln festzulegen, wie das Zusammenleben in Deutschland in Zukunft aussehen und das Land regiert werden soll. Ihr erstes Treffen findet im Naturkundemuseum in Bonn statt. Die ausgestopften Tiere, die sonst im Museum zu sehen sind, werden weggeräumt, bevor es losgeht. Außer einem. Das ist zu groß und bleibt deswegen stehen. Die Giraffe.
0: Das finde ich abgefahren. Wusstest du das schon mal gehört?
2: Nee, ich wusste es auch nicht.
0: Irgendwie lustig, wenn man sich vorstellt, so Politiker und Politikerinnen sind ja immer sehr schick angezogen und sprechen eine sehr komplizierte Sprache und beschäftigen sich mit unglaublich wichtigen Sachen. Und dann machen sie das und nebendran steht eine ausgestopfte Giraffe.
2: Vielleicht hatte die ja eine Krawatte an.
0: Vielleicht haben sie eine umgebunden, damit sie nicht so auffällt unter den anderen. Spannend auf jeden Fall. Jackie, weiter.
3: Mehr als 8 Monate lang diskutieren, streiten und verhandeln die Politikerinnen und Politiker, bis schließlich am 8. Mai 1949 das Grundgesetz fertig ist. Darin stehen die Grundrechte, die jeder in Deutschland hat. Und so, wie es damals beschlossen wurde, ist es heute noch gültig.
0: Ich habe tatsächlich mal einen Demokratiecheck gemacht und kenne mich auch so ein bisschen mit dem Grundgesetz dadurch aus. Und ich weiß, dass das Grundgesetz erstens ein wirklich sehr, sehr gutes Gesetz ist. Da können Leute echt drauf stolz sein, sagen auch andere Länder. Deutschland hat ein tolles Grundgesetz. Und dann weiß ich auch, das Grundgesetz ist sowas wie eine Superregel. Also es gibt kein anderes Gesetzwerk, keine anderen Regeln, die da oben drüber sind, die gegen das Grundgesetz verstoßen dürfen.
2: Also die Grundlage für alles. Mhm. Deswegen heißt es auch Grundgesetz.
0: Genau. Ist deine erste Frage damit schon geklärt?
2: Ich schätze mal schon.
0: Na dann, hau den grünen Knopf. Das Grundgesetz wurde 1948 und 1949 von Politikerinnen und Politikern gemeinsam geschrieben, weil Deutschland nach dem Krieg neue Regeln bekommen sollte. Im Grundgesetz stehen die Grundrechte, die alle Bürgerinnen und Bürger haben. Diese Grundrechte gelten immer und für jeden. Im Jahr 2024 feiert das Grundgesetz seinen 75. Geburtstag.
2: Gecheckt! Also jetzt wissen wir ja, wie das Grundgesetz entstanden ist und warum. Mhm. Aber was genau drin steht, das wissen wir noch nicht.
0: Das stimmt. Was glaubst du, steht genau drin?
2: Naja, also das Grundgesetz ordnet unseren Alltag. Mhm. Es sorgt dafür, dass nicht jeder einfach machen kann, was er will, weil es würde ja totales Chaos geben.
0: Stimmt. Ich bin mir jetzt nicht sicher, ob dieses Grundgesetz ein Gesetz ist, in dem halt die Regeln drinstehen, die für dich und mich jeden Tag gelten. Also zum Beispiel, dass du mir nichts klauen darfst oder sowas. Oder ob es nicht noch um was Grundlegenderes geht. Jackie, Günni?
3: Das ist richtig. Das Grundgesetz sagt, worum sich der Staat kümmern muss. Also welche Rechte jeder Einzelne gegenüber dem Staat hat.
0: Ich wusste es. Es ist nämlich doch irgendwie sehr kompliziert. Ich glaube, du musst noch mal ein bisschen erklären, was das bedeutet. Wie kann denn sich ein Land um irgendwas kümmern?
3: Mit Staat sind die Politikerinnen und Politiker gemeint, die die Gesetze machen. Und die werden von den Menschen gewählt. Das steht zum Beispiel im Grundgesetz. Und zum Staat gehören zum Beispiel auch die Polizei und die Gerichte, die aufpassen, dass Gesetze eingehalten werden. Das Grundgesetz gilt erstmal nur zwischen Staat und Bürger. Aber wie Tobi schon sagte, es ist wie eine Superregel. Es strahlt sozusagen in alle anderen Gesetze aus, die auch zwischen uns gelten.
2: Okay, das verstehe ich. Aber wenn im Grundgesetz überhaupt nicht drinsteht, wie wir miteinander umgehen sollen, dann muss ich hier nochmal mit Nachdruck meine zweite Checkerfrage stellen.
0: Du möchtest also mit Nachdruck deine zweite Checkerfrage stellen?
2: Ja. Meine zweite Checkerfrage ist, was bedeutet das Grundgesetz im Alltag?
0: Das ist eine gute Frage und ich glaube, dafür sollten wir uns wirklich Hilfe holen. Irgendwen, der sich oder die sich wirklich damit auskennt.
2: Du meinst auch eine Giraffe oder so?
0: Ich hatte eigentlich eher an Menschen gedacht. Ich dachte an Johanna Kobilke. Die arbeitet für den Verein 10-3. Der kümmert sich darum, Schülerinnen und Schülern in ganz Deutschland an Schulen das Grundgesetz näher zu bringen. Und vor allem eben zu erklären, warum es für jeden und jede Einzelne von uns im Alltag eine Rolle spielt.
2: Ja, das klingt gut.
0: Finde ich auch. Ich rufe Johanna mal an.
4: Hallo? Hallo, hier ist Johanna.
0: Hallo Johanna, hier sind Tobi und Marlene. Schön, dass wir dich erreichen. Hast du eine Sekunde für uns?
4: Na klar, sehr gerne.
0: Wir stecken mitten im Checkpot zum Thema Grundgesetz. Und Marlene hat die Frage mitgebracht, was das Grundgesetz für uns im Alltag bedeutet. Also im Grunde doch, Marlene, was es mit uns zu tun hat, ne?
2: Ja.
4: Das ist eine sehr gute Frage. Mhm. Meine Freunde und ich haben uns die auch gestellt tatsächlich vor ein paar Jahren. Und dann haben wir einen Verein gegründet, um die Frage besser beantworten zu können. Wir möchten mit unserer Arbeit rausfinden, welche Werte im Grundgesetz stecken, weil wir glauben, dass darin eine wichtige Basis für unsere Gesellschaft steckt. Also dafür, wie wir zusammenleben wollen.
0: Okay, wenn du sagst, welche Werte da drin stecken, das musst du, glaube ich, noch ein bisschen erklären.
4: Werte sind etwas, was du und ich gut oder wichtig und richtig finden. Mhm. Und ich stelle es mir immer so ein bisschen vor wie eine Art Kompass, der uns hilft zu navigieren, wie wir uns verhalten gegenüber anderen und uns selbst.
0: Also wenn du sagst ein Kompass, dann heißt das ja so, okay, der gibt ein bisschen oder das Grundgesetz gibt so ein bisschen die Richtung vor, unter der wir gut miteinander leben können. Die Werte, die für unsere Gesellschaft, für unser Miteinander wichtig sind. Hast du ein paar Beispiele für solche Werte?
4: Na klar, vielleicht fangen wir mal mit einer Frage an dich an, Marlene, um es mal aus deiner Perspektive zu überlegen. Stell dir mal vor, du würdest mit deiner Klasse auf einer einsamen Insel landen und ihr müsstet euch selbst überlegen, wie ihr euch gegenüber einander verhalten wollt. Was würdet ihr da beachten? Was wäre dir wichtig?
2: Also mir wäre wichtig, dass wir uns in dieser Situation nicht streiten, dass es keine Gier und Kriege gibt. Also, dass wir uns halt vertragen und miteinander gut klarkommen. Und dass halt keiner Alleingänge macht und alle zusammenhalten.
4: Das klingt sehr, sehr gut. Ich möchte auch mit auf die Insel kommen. Genau, also du kannst dir so ein bisschen vorstellen, vielleicht wenn ihr ein bisschen länger auf der Insel gefangen werdet, dann würdet ihr euch irgendwann auch eine Art Vertrag oder Gesetz überlegen, das eben genau diese Vorstellung von eurem Zusammenleben sichert. Das genau ist eigentlich das Grundgesetz. Also im Grundgesetz sind solche Werte verankert für unsere Gesellschaft. Zum Beispiel, wir sind alle vor dem Gesetz gleich. Mhm. Unsere Meinungsfreiheit ist geschützt oder auch Männer und Frauen sind gleichberechtigt. Vielleicht wäre das auch Teil von dem, was ihr euch dann überlegt, wenn ihr auf so einer Insel sitzt.
0: Mhm. Man ist einfach gleichgestellt. Keiner ist benachteiligt. Wenn man es wieder auf diese Klasse überträgt, auch diejenigen, die vielleicht nicht mit allen befreundet sind, dürfen nicht ausgegrenzt werden, oder? Also sowas wie Mobbing darf es auch in einem Staat nicht geben, in Deutschland.
4: Das ist tatsächlich, also einmal ist es ein Wert und es ist auch ein Recht. Es ist das Recht, seine Persönlichkeit frei zu entfalten. So steht es im Gesetzestext. Das klingt ein bisschen kompliziert vielleicht, aber letztendlich heißt es einfach, dass man aufgrund dessen, wie man sich verhält, wie man aussieht, wo man herkommt, ob man Mädchen oder Junge ist, eben nicht ausgegrenzt oder anders behandelt werden darf als andere. Und da hast du total recht, das spiegelt sich in so einem Klassenverband wieder. Kann man sich vielleicht so ein bisschen so vorstellen, ja. Mhm. Der Staat hat sich entschieden, mit diesem Gesetz uns zu schützen vor bestimmten Dingen.
0: Und wenn das eben für den Staat gilt, heißt das auch, es dürfen keine Gesetze beschlossen werden, die dem widersprechen, ne?
4: Ja, absolut richtig. Der Staat muss sich in erster Linie immer an vor allem Artikel 1, die Würde des Menschen ist unantastbar, halten. Mhm. Auch das klingt erstmal irgendwie kompliziert. Marlene, hast du eine Idee? Was würdest du unter Würde verstehen?
2: Also ich würde unter Würde verstehen quasi, dass man keine Sache ist, sondern ein Mensch, der einen Wert hat und ja.
4: Perfekt. Also genauso würden es auch Expertinnen tatsächlich abgrenzen. Also unsere Würde grenzt uns von Objekten ab. Und der Staat muss eben genau diese Würde immer berücksichtigen, wenn er irgendetwas tut, Gesetze entwirft. Man darf nicht einfach über alle Grenzen hinweg mit Menschen machen, was man möchte, weil wir eben diese Würde haben und das ist im Grundgesetz verankert.
0: Du hast es gerade Artikel 1 genannt, das ist also die erste Regel. Hast du, letzte Frage, einen Lieblingsartikel?
4: Mein Lieblingsartikel ist, würde ich sagen, Berufsfreiheit. Ja.
0: Erklär mal, was steht da drin?
4: Also das ist, glaube ich, auch sehr spannend, wenn man noch zur Schule geht, weil im Grundgesetz eben verankert ist, dass du irgendwann mal und ich heute schon den Beruf ausüben dürfen, den wir möchten, der uns Spaß macht, den wir toll finden. Und das finde ich sehr schön.
0: Das ist cool, ja, voll.
4: Ja.
0: Vielen Dank, Johanna, du hast uns total geholfen. Schön, dass du Zeit hattest.
4: Sehr gerne.
0: Mach's gut. Tschüss.
4: Tschüss.
2: Tschüss.
0: Marlene, würdest du sagen, deine zweite Frage, die du ja mit Nachdruck gestellt hast, ist jetzt geklärt?
2: Yep, das sage ich mit Nachdruck. Druck.
0: Dann drück doch bitte nochmal den grünen Knopf. Das Grundgesetz gibt Werte vor, die wichtig sind. Zum Beispiel Freiheit und Gleichheit. Diese Werte haben auch Auswirkungen darauf, wie wir miteinander im Alltag umgehen sollten.
1: Gecheckt!
0: Was meinst du? Wollen wir nicht einfach direkt weiterrasen in die dritte Checker-Frage?
2: Na gut.
0: Los geht's.
2: Meine dritte Frage lautet: Stehen Kinderrechte im Grundgesetz?
0: Da musst du mal genauer erklären, was du damit meinst.
2: Naja, Kinder haben ja eigentlich spezielle Rechte. Mhm. Ich meine, Kinder dürfen jetzt nicht so behandelt werden wie Erwachsene. Mhm. Kinder haben das Recht, auf eine Schule zu gehen und gebildet zu werden. Mhm. Dass Kinder ein Recht auf Freizeit haben. Und ich fände es echt wichtig, wenn die im Grundgesetz stehen. Und deshalb möchte ich auch wissen, ob das bereits so ist.
0: Verstehe total, was du meinst. Und auch wenn unser Grundgesetz, von dem wir die ganze Zeit sprechen, für alle Menschen bei uns gilt, also egal welche Hautfarbe, ob krank oder gesund, groß, klein, alt, jung, also es gilt auch auf jeden Fall für Kinder. Trotzdem, sagst du ja richtig, haben Kinder nochmal andere Bedürfnisse und deshalb auch nochmal spezielle Rechte, die nur für Kinder gelten. Aber du findest halt diese Regeln, diese Kinderrechte, die sollten auch ins offizielle Grundgesetz von Deutschland rein.
2: Ja.
0: Ich bin da voll dafür und ich finde, wir könnten jetzt einfach mal unser super Grundgesetzteam hier, Jackie Günni, fragen, wie ist es mit den Kinderrechten? Sind die im Grundgesetz?
3: Tatsächlich wird schon seit einiger Zeit diskutiert, ob Kinderrechte nicht ausdrücklich ins Grundgesetz aufgenommen werden sollen. Es ist auch bekannt, dass in Deutschland in manchen Bereichen Kinderrechte nicht genug beachtet werden. Zum Beispiel werden Interessen von Kindern oft nicht genügend berücksichtigt, wenn es um den Bau von Wohnungen oder Stadtvierteln geht oder um die Wahl der Schule oder darum, was in der Schule gelehrt wird. Viele hoffen, dass die Leute mehr auf die Kinderrechte achten, wenn sie im Grundgesetz stehen. Es ist allerdings schwierig, das Grundgesetz zu ändern, also auch etwas Neues hineinzuschreiben. Das geht nur, wenn 2/3, also viel mehr als die Hälfte der Politikerinnen und Politiker, sich einigen. Bis jetzt hat das nicht geklappt.
2: Ja, eigentlich schade.
0: Also ich glaube, in der Sache sind sich die meisten schon einig. Ich habe zum Beispiel auch mal ein Interview führen dürfen mit unserem Bundeskanzler, mit Olaf Scholz. Und ich weiß von dem, ich habe ihn das gefragt, dass auch er zum Beispiel dafür ist, die Kinderrechte ins Grundgesetz zu holen. Aber bei so Gesetzestexten sind ja manchmal wirklich die kleinsten Worte, die ein bisschen unterschiedlich sind, sind wichtig. Und im Moment streiten die Politiker und Politikerinnen wahrscheinlich mehr über diese einzelnen Worte als um die großen Entscheidungen. Und dazu gehört eben auch, alle Kinderrechte ins Grundgesetz reinzupacken.
2: Ich hoffe auf jeden Fall, dass die Kinderrechte eines Tages im Grundgesetz stehen und sich auch mehr Leute daran halten.
0: Ja.
2: Soll ich jetzt den Gecheckt-Knopf drücken?
0: Wenn du magst, voll gern. Kinder haben andere Bedürfnisse als Erwachsene. Deswegen sollen ihre Rechte ins Grundgesetz. Im Moment können sich die Politikerinnen und Politiker aber nicht einigen, wie genau das Grundgesetz deshalb geändert werden soll.
5: Gecheckt!
0: Ich hoffe, die Kinderrechte kommen ins Grundgesetz, solange du noch Kind bist. Ein paar Jahre hätte man ja noch Zeit dafür.
2: Ja.
0: Damit sind wir jetzt übrigens fast am Ende der Folge angelangt und mir hat's großen Spaß gemacht.
2: Ans Ende jeder Folge gehört allerdings

0: Politik studiert und hatte verschiedene Seminare, sagt man ja, an der Universität, wo wir noch tiefer eingestiegen sind in unsere Gesetzgebung hier in Deutschland und in die besondere Rolle vom Grundgesetz. Und je länger und je mehr ich mich damit beschäftigt habe, desto mehr ist mir klar geworden, dass das wirklich ein echt besonderer Gesetzestext ist, den wir da haben, weil das Grundgesetz dafür sorgt, dass wir ein total stabiles Land sind und hoffentlich auch lange bleiben können. Denn erstens sorgt es dafür, dass die Menschen eben einfach ihre Rechte haben, gleichgestellt sind. Das finden wir, glaube ich, beide super.
1: Ja.
0: Und zweitens sorgt es eben dafür, dass auch die verschiedenen politischen Parteien, die ja von uns gewählt werden, nicht einfach so machen können, was sie wollen mit unserem Land, sondern dass unser Land eben so bleibt, wie es ist. Zumindest auf dieser Basis von so diesen ganzen Werten, von denen Johanna ja auch vorhin erzählt hat.
1: Ja.
0: Also ich möchte mich outen als Fan des Grundgesetzes. Ich bin erklärter Fan des Grundgesetzes. Wenn es eine Grundgesetzkappe gäbe, ich würde sie aufziehen. Ich würde mir ein Grundgesetz-T-Shirt auch anziehen. Ich würde mir auch eine Grundgesetz-Hose anziehen. Ich würde mir eigentlich ein ganzes Grundgesetz-Outfit zusammenbasteln.
1: Gut, dann hast du ja was zu tun in den nächsten Wochen.
0: Genau, so. Damit, liebe Marlene, sind wir jetzt wirklich am Ende der Folge. Vielleicht können wir ja am Ende jetzt noch so eine Runde auf Günni drehen. Was meinst du, Günni? Also wir steigen auf dich drauf und dann, oder?
1: Also Günni sagt, das geht auf gar keinen Fall. Das verstößt gegen seine Rechte, gegen seine Giraffenrechte.
0: Ah ja, du verstehst ihn wirklich? Du sprichst ja doch giraffisch jetzt.
1: Das heißt, ja, ich habe während der Folge das ein oder andere Wort aufgeschnappt.
0: Kannst du dich dann auch auf giraffisch verabschieden? Das gab's doch selber nicht.
1: Doch.
0: Das klang wie ein erkälteter Vogel.
1: Das war doch Ciao.
0: Okay, beeindruckend. Ich bin wirklich beeindruckt, aber ich bleib, wenn es okay ist, zumindest für alle, die da draußen zuhören und nicht fließend giraffisch sprechen, bei der Menschensprache. Also tschüss zusammen, es hat mir großen Spaß gemacht mit dir, Marlene. Mach's gut und tschüss an alle.
1: Ciao.
0: Kannst du mir nicht einzelne Worte beibringen? Das wäre doch nett. Sag mal irgendwie was Leichtes auf giraffisch.
1: Okay, sag mal. Nein, das war die falsche Betonung. Du musst einen Akzent mit reinbringen. So.
0: Mein Gott, ich gebe auf.
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kissen. Wichtig ist, dass man es macht. Zum Beispiel, alle kissen schlafen.

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0: Cedar? Wo war denn die Hängematte? Ich glaube, jetzt kann ich eine Hängematte vertragen. Ach, immer diese Wut, ne? Naja, ist auch okay. Gut, ich will mir auch irgendwas sagen, ne? Naja, jetzt vielleicht noch Massage oder so. Oder Yoga. Oder eine Meditation. Brauche ich vielleicht auch gar nicht. Ruh mich erstmal aus. Jetzt habe ich ein ganzes Lied gemacht. Gar nicht so schlecht. Die Wut.
1: 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Hier sind David Guetta und Sia mit ihrem Song Beautiful People.

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0: Sprachnachricht von Sebastian.
1: Auf der Autobahn A2 hat es gestern richtig Chaos gegeben, aber auch ein glückliches Ende. Und das lag an einem Pferd. Das Pferd ist von einer Koppel ausgebüxt und ist auf der Autobahn langgerannt. Kilometerweit und auch noch den Autos entgegen. Das war natürlich super gefährlich. Aber der Fahrer von einem Lastwagen hat glücklicherweise sehr gut aufgepasst. Und er hat schnell gedacht und auch noch schnell gehandelt. Er hat nämlich eine Warnweste angezogen und den Autofahrern gewinkt. Damit hat er den Verkehr auf der Autobahn angehalten. Und danach ist er selbst auf die Autobahn gegangen und hat die Arme ausgebreitet. Und so hat es dann geschafft, dass das Pferd angehalten hat. Und dann hat er es gestreichelt und ihm aus einem Gurt von einem anderen LKW-Fahrer eine Leine gemacht. Die Polizei konnte das Pferd von der Autobahn wegführen. Keiner verletzt, alles super.
0: 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Ich freue mich, dass ihr dabei seid. Hier ist Elke und ihr seid bei der Maus. Ich bin ja ein kleiner Angsthase. Ich erschrecke mich schon, wenn ich eine Spinne im Keller sehe. Das ist mir gerade passiert. Und ich habe ziemlich laut geschrien. Die Spinne dagegen war ganz ruhig. Na klar, denn Spinnen können ja gar keine Geräusche machen. Oder vielleicht doch. Mausreporterin Doro hat sich mal schlau gemacht.
2: Ich glaube, dass Spinnen nicht reden können und ich glaube, dass sie auch keine Ohren haben.
3: Ich glaube es auch nicht, weil ansonsten würde man das, glaube ich, sehen, wenn man näher an die rangeht.
4: Ich glaube, dass beides nicht. Ich glaube aber, dass sie so Schallwellen aufnehmen können.
0: Und damit ist die Koala-Klasse der GGS Struck in Remscheid schon mitten im Thema. Spinnen haben keine Ohren und keine Stimme wie wir. Aber geben sie trotzdem Geräusche von sich? Welche der drei Antworten ist richtig? Ist es Nummer 1, sie geben keine Geräusche von sich? Ist es Nummer 2, sie geben ein hohes Pfeifen von sich, das für uns Menschen aber nicht hörbar ist? Oder ist es Nummer 3, sie reiben ihre Tastbeine aneinander? Dadurch entstehen Vibrationen, die andere Spinnen wahrnehmen können.
5: Ich nehme die Nummer 1. Ja, also ich glaube, dass sie gar kein Geräusch machen.
6: Ich denke die Nummer 2, weil Spinnen müssen sich ja auch irgendwie unterhalten.
7: Ich denke die Nummer 2, wegen das Pfeifen hören sie oft mal im Wald.
8: Ich glaube das dritte.
9: Ich nehme die Nummer 3. Spinnen hören, wenn man ein Spinnennetz anfasst, kommt so eine Welle. Dann hören die das mit ihren Beinen, fühlen das.
0: Es ist Nummer 3. Spinnen reiben ihre Tastbeine aneinander. Dadurch entstehen Vibrationen, die andere Spinnen spüren können. Und manche Spinnenarten können tatsächlich mit ihren Beinen hören. Sie haben nämlich besondere Sinneszellen an den Beinen, die so ähnlich funktionieren wie das Trommelfell in unserem Ohr. Für uns Menschen sind die Vibrationen der Spinnen in den allermeisten Fällen nicht hörbar. Forschern aus den USA ist es aber gelungen, diese Geräusche bei großen Spinnen einzufangen und hörbar zu machen. Bei männlichen Wolfsspinnen, die ein Weibchen anlocken wollen. Und dieses Vibrieren und Trommeln klingt so. Spinnen erzeugen also Laute, indem sie ihre Beine aneinander reiben oder auf den Untergrund trommeln. Und manche Spinnenarten können tatsächlich mit ihren Beinen hören.

0: Wer von euch hat sich schon die Zähne geputzt? Dann habt ihr vielleicht den Geschmack von eurer Zahnpasta noch im Mund. Die soll ja gut schmecken, sonst hätte ja keiner mehr Lust, sich die Zähne zu putzen. Aber natürlich muss so eine Zahnpasta noch mehr können, als einfach nur gut schmecken. Und damit eure Eltern zum Beispiel wissen, welche wirklich gut ist, gibt es die Stiftung Warentest. Die testet über 30.000 Produkte und Dienstleistungen pro Jahr und vergibt dann Noten. Mausreporterin Annelien, die hat sich angeschaut, wie die Stiftung Warentest eigentlich Zahnpasta für Kinder testet und ist dafür in ein Labor gefahren. Aber der Ort, der ist streng geheim.
1: 8 Zahnbürsten bewegen sich wie von Geisterhand hin und her, hin und her. Sie putzen winzige weiße Zahnstücke und testen, ob die aufgetragene Zahnpasta auch gut wirkt. Vor dieser vollautomatischen Zahnputzmaschine stehen Fabian und Lene, beide 7 Jahre alt. 2 Grundschulkinder aus Hagen, die sich fast schon auf Zehenspitzen stellen müssen, um das automatische Putzen in der großen Maschine genau beobachten zu können.
2: Cool, auf jeden Fall. Da muss man nicht alle Zähne einzeln putzen.
3: Wäre das gut, wenn ihr sowas zu Hause hättet?
4: Ja. Aber nicht so eine vielleicht, die meine Zähne putzt.
1: Fabian und Lene dürfen sich an diesem Tag anschauen, wie die Stiftung Warentest Zahnpasta testet. Dafür sind sie in ein zahnmedizinisches Labor gekommen, das mitten in Nordrhein-Westfalen liegt. Wo genau? Das ist streng geheim, damit die Tests ungestört bleiben. Thomas Koppmann von der Stiftung Warentest erklärt, warum.
5: Wir wollen grundsätzlich nicht, dass man weiß, wo wir unsere Produkte testen. Vor allem auch deswegen, dass wir unsere Institute schützen. Weil wenn bekannt wäre, wo wir testen, dann würden vielleicht auch die Hersteller unsere Institute bedrängen möglicherweise. Und deswegen wollen wir das verhindern.
1: Heute geht es aber nicht um Erwachsenenzahnpasten, die in der Zahnputzmaschine getestet werden, sondern um Kinderzahnpasta. Die hat die Stiftung Warentest nämlich ganz frisch geprüft. Thomas Koppmann schüttet einen ganzen Beutel voll Kinderzahnpasten aus. Lene und Fabian schauen neugierig zu.
5: Das sind die Zahnpasten, die wir jetzt im letzten Zahnpastatest hatten. Ihr seht, das ist eine ganze Menge. Und jetzt könnt ihr euch vielleicht mal welche aussuchen. Oder wir machen mal 1, 2, 3 auf und schauen uns die mal an. Ihr könnt euch auch eine schnappen, wenn ihr wollt.
2: Die hier nehme ich immer zum Zähneputzen auf.
5: Ja, die kennst du schon?
4: Ja, die habe ich früher immer genommen und dann habe ich genau die in Größe genommen.
1: Lene und Fabian nutzen zu Hause die gleiche Zahnpasta. Und Thomas Koppmann kann direkt verraten, in Sachen Kariesschutz ist ihre Zahnpasta sehr gut. 12 von 18 getesteten Produkten bekommen in diesem Punkt die Bestnote.
5: Es gab leider aber auch welche, kann man Stapel machen, die haben mangelhaft abgeschnitten. Also die sind bei uns komplett durchgefallen. Und der Grund, warum die nicht gut abschneiden, ist, dass die kein Fluorid haben. Steht hier sogar drauf, ohne Fluorid. Und das ist bei uns ein ganz wichtiges Kriterium. Eine gute Zahnpasta aus unserer Sicht kann nur dann gut sein, wenn sie diesen Stoff Fluorid enthält. Habt ihr vielleicht schon mal gehört? Weil der ist der einzige Stoff, der die Zähne härter und stabiler und widerstandsfähiger macht gegen Karies. Und Karies will man ja wirklich nicht haben, oder?
2: Ja.
1: Dann dürfen Lene und Fabian einen Test machen, den auch die Wissenschaftler zuvor durchgeführt haben. Sie packen 2 Kinderzahnbürsten aus und versuchen, ein ganz bisschen Zahnpasta, so groß wie ein Reiskorn, aus einer Tube zu quetschen. So wenig soll nämlich auf die Bürste für Kinder unter 2 Jahren. Zuerst versucht es Fabian.
3: So, was würdest du sagen? Wie groß ist es geworden? Wie eine Erbse, oder?
4: Ja.
3: Wie schwer war das da jetzt, was Kleines rauszukriegen?
4: Schon schwer, weil das hat eine große Öffnung.
1: Bei einer anderen Tube mit einer viel kleineren Öffnung vorne klappt es leichter. Auch das hat der Test bewertet. Insgesamt hat die Stiftung Warentest ganz verschiedene Kriterien beurteilt und am Ende 3 Testsieger ausgemacht.
5: Bei uns war es im Test jetzt so, dass die Produkte von Aldi, von Lidl und sogar ein Naturkosmetikprodukt von Rossmann Alterra, dass die sehr gut abschneiden und gleichzeitig nur relativ wenig kosten.
1: Dieser Kinderzahnpasta-Test ist aber nur einer von vielen. Über 30.000 Produkte und Dienstleistungen testet die Stiftung Warentest jedes Jahr. Darunter Matratzen, Fahrräder und viele Lebensmittel. Der Sinn dahinter, die Stiftung Warentest will herausfinden, ob die Produkte ihr Geld wert sind und ob sie sicher sind.
5: Beispielsweise kann ich mich erinnern an Adventskalender, da haben wir Schokolade getestet und haben gemerkt, dass die alle mit dem Schadstoff belastet sind. Und dann hat sich herausgestellt, dass über die Kartonverpackung der Schadstoff in die Schokolade kommt und das schon längere Zeit der Fall war. Und seitdem hat sich vieles geändert und man findet diesen Schadstoff kaum noch.
1: Lene und Fabian freuen sich schon darauf, die eigene Zahnpasta zu Hause einmal genauer unter die Lupe zu nehmen und auf eine Sache besonders zu achten.
4: Auf den Fluoridgehalt, wie viel Fluorid drin ist.

0: Und ich frage mich gerade, ob die Menschen so in 500 Jahren wohl dieses Lied noch kennen werden oder was sie dann überhaupt noch kennen werden von dem, was wir heute so hören oder lesen. Vielleicht Taylor Swift oder Ed Sheeran oder die Harry Potter Bücher oder die Schule der magischen Tiere. Was von dem, was uns heute wichtig ist, bleibt? Das wissen wir nicht, aber was wir wissen, es gibt zum Beispiel Bücher oder Theaterstücke von vor ungefähr 500 Jahren, die sind so wichtig gewesen für die Menschen, dass sie heute noch berühmt sind. Und dazu gehören auch die Werke von William Shakespeare. Mausreporterin Julia hat sich für euch auf die Suche nach William Shakespeare gemacht und jetzt ratet mal, wo er sich versteckt hat. Also wo würdet ihr denn zuerst suchen nach jemandem, der berühmt ist dafür, dass er viele richtig gute Geschichten geschrieben hat?
1: Psst, nicht so laut. Ich bin in einer Bücherei und die anderen hier wollen in Ruhe an den Tischen und in den Sesseln sitzen und Bücher lesen. Wer wie ich auf der Suche nach Shakespeare ist, ist hier genau richtig. Es gibt nämlich ein ganzes Regal voller Bücher von und über Shakespeare. Hier stehen alle 38 Theaterstücke, die er geschrieben hat. Romeo und Julia zum Beispiel. Eine sehr traurige Liebesgeschichte. Oder das hier, der Sommernachtstraum. Ich glaube, das leihe ich mir nochmal aus. Meine allerliebste Geschichte von Shakespeare übrigens. Da ist wirklich alles drin. Mal muss man sich kaputt lachen, dann kommen einem fast die Tränen und dann ist es plötzlich wieder total spannend. Und hier steht noch was. Nochmal der Sommernachtstraum? Ach nee, das ist ein Hörspiel über Shakespeare und wie er sich den Sommernachtstraum ausgedacht haben könnte. Mal kurz reinhören. Kapitel 2 klingt ganz gut. Da stapft William Shakespeare höchstpersönlich durch einen verzauberten Wald. Und das auch noch mitten in der Nacht.
2: Oh, so ist's bequem. Wie schön die Blumen duften. Hier lässt sich's aushalten. Wer hat denn da genießt? Würde mich ja nicht wundern, wenn's dies hübsche Glockenblümlein war. In diesem Wald ist alles möglich. Pardon?
3: Ich bin's, Puck, der lose Wanderer der Nacht. Oberons Hofnarr. Oft mach ich ihm Spaß. Und locknen fetten Hengst von seinem Fraß, indem ich wiehere wie eine junge Stute.
1: Übrigens, der Kobold Puck ist eine super wichtige Figur im Sommernachtstraum. Und auch der Waldkönig Oberon spielt später eine große Rolle in Shakespeares Stück.
3: Genug gescherzt. Du bist an der Reihe, Waldgespenst. Verrat mir, wer du bist und was du in der Mitternachtsstunde hier im Wald zu suchen hast.
2: Mein Name ist William Shakespeare. Angenehm. Ich bin Stückeschreiber aus Stratford und gehöre zu einer erfahrenen Schauspieltruppe. Wir spielen sogar vor der Königin.
3: So, so.
1: Das stimmt. Also die Sache mit dem Stückeschreiber aus Stratford, die ist wirklich so passiert. Shakespeare hat wirklich viele Theaterstücke geschrieben und die dann mit einer Schauspieltruppe aufgeführt. Wie ihm die Ideen für seine Geschichten kamen, darüber ist aber ziemlich wenig bekannt und auch, wie das genau war mit Shakespeare und dem Theaterspielen. Was wir wissen ist, los ging alles in Stratford-upon-Avon, einem kleinen Städtchen in England. Das Städtchen gibt es immer noch. Ich bin hingefahren und habe dort weiter nach Spuren von Shakespeare gesucht. Gefunden habe ich aber nur ein sehr altes Haus. Shakespeares Birthplace, Shakespeares Geburtshaus, steht draußen dran. An der Tür hängt dazu noch ein großes Bild von Shakespeare. Er ist sehr blass und hat eine halbe Glatze. Um den Hals trägt er eine riesige Halskrause aus weißem Stoff und direkt unter dem Bild steht: In diesem Haus wurde William Shakespeare geboren. 1564, also vor fast 500 Jahren. Mal gucken, ob einer zu Hause ist. Andrew öffnet mir die Tür. Er wohnt hier nicht, sondern kümmert sich um die Besucher, die hier jeden Tag vorbeikommen, um etwas über William Shakespeares Leben zu erfahren. Im Geburtshaus ist es dunkel. Durch die wenigen und sehr kleinen Fenster fällt nur wenig Licht in die Zimmer. Andrew zeigt mir ein kleines Holzbettchen. Da hat Shakespeare als Baby drin geschlafen. Außer diesem Kinderzimmer gibt es nur noch wenig andere Spuren aus Shakespeares Leben. Es gibt ein paar Dokumente darüber, dass er verheiratet war und 3 Kinder hatte. Ich frage mich, wie es da sein kann, dass er immer noch so berühmt ist. Andrew muss nicht lange überlegen.
4: Because of his poetry,
5: wegen seiner Gedichte und Theaterstücke, William hat in einer Art und Weise geschrieben, die niemals aus der Mode kommt. Er hat einfach die Menschen und das Leben verstanden. Liebe, Glück und Trauer, das kennen wir alle. Es ist etwas, das niemals aufhört. Es ist das Leben.
1: Ich glaube, Andrew hat recht. Am Ende sind es Shakespeares Geschichten, in denen er bis heute weiterlebt.

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0: Wenn es so heiß ist, dann ist bei vielen Menschen der hier im Einsatz. Das ist ein Ventilator. Warum? Klar, weil er Wind macht und uns dann nicht so heiß ist. Aber warum ist das eigentlich so? Mausreporterin Vivi hat sich auf die Suche nach Antworten gemacht und hatte dabei Unterstützung von Jakob und Pepe.
1: Ich bin heute mit Jakob und Pepe verabredet.

0: Platte. Das ist der Platz vor dem Kölner Dom und da pfeift immer richtig der Wind.
1: Ja, dann würde ich sagen, gehen wir da doch einfach mal hin.
2: Wir machen uns also auf den Weg zum Kölner Dom. Das ist eine riesengroße und uralte Kirche mitten in der Stadt Köln. Und auf dem Platz davor weht ordentlich der Wind. Hier treffen wir Lars.
3: Hallo, ich bin Lars, wirklich.
2: Lars ist Physiker und Physiker sind ein bisschen so wie Naturdetektive. Das heißt, sie versuchen herauszufinden, wie unsere Natur und unsere Welt funktioniert. Und wir hoffen natürlich, dass Lars uns bei unserer Frage weiterhelfen kann.
0: Wir haben uns gefragt, warum es im Wind kälter ist als bei Windstille.
3: Oh, das ist eine sehr interessante Frage.
2: Um zu überprüfen, ob es im Wind tatsächlich kälter ist, als wenn kein Wind weht, hat uns Lars zwei Thermometer mitgebracht. Eins für Jakob und eins für Pepe.
3: Einer von euch beiden stellt sich jetzt bitte einmal in den Wind und der andere in eine windstille Ecke.
0: Okay.
3: Okay, Jakob, wie viel Temperatur zeigt das Thermometer bei dir an?
4: 23 Grad.
1: Okay, und Pepe, wie ist es bei dir?
4: Auch 23 Grad.
1: Ja, das ist doch komisch, oder? Also es ist ja eigentlich gar nicht kälter im Wind. Aber Jakob, wie fühlt es sich für dich an?
0: Im Wind war es schon viel kälter.
1: Sind unsere Thermometer denn hier kaputt?
3: Nee, das sind sie nicht. Es liegt nämlich gar nicht an der Temperatur, sondern an so einem eigenen Körpergefühl und der Effekt heißt Windchill.
2: Lars weiß nicht nur, wie der Effekt heißt, sondern auch noch, wie Windchill funktioniert.
3: Euer Körper gibt die ganze Zeit Wärme ab, weil ihr seid wärmer als eure Umgebung. Das heißt, um euch drum ist Luft und euer Körper wärmt diese Luft um euch drum auf. Das heißt, ihr habt die ganze Zeit so eine warme Luftschicht um euren Körper drum.
1: Ein bisschen so wie ein Raumanzug kann man sich das vorstellen. Wie ein unsichtbarer Raumanzug, oder?
3: Ja, genau. Wir machen jetzt aber einmal sichtbar. Dafür brauchen wir einmal ein bisschen Badeschaum und eine Art Föhn. Denn hier vor dem Kölner Dom ist es zwar schon windig, aber für das Experiment brauchen wir ein bisschen mehr Wind.
2: Lars packt einen Spezialföhn aus. Der braucht keine Steckdose und hat trotzdem super viel Power, um ganz viel Wind zu machen. Hört sich aber ein bisschen merkwürdig an.
0: Klingt eher wie eine Kreissäge als wie ein Föhn.
3: So, Jakob, dann mach du doch mal ein bisschen was von dem Badeschaum auf deinen Arm drauf. Das soll jetzt diese warme Luftschicht simulieren. Wenn jetzt Wind weht, in Form zum Beispiel von dem Föhn, wird diese angewärmte Luftschicht weggeblasen. Und was seht ihr da?
0: Der Badeschaum wird irgendwie weggepustet so.
3: Ganz genau.
1: Tja, jetzt ist die warme Luft weg. Und was machen wir jetzt?
3: Naja, jetzt muss der Körper erst wieder eine neue Schicht Badeschaum, also warme Luft, produzieren. Der Körper gibt also seine eigene Wärme an die umliegende Luft ab.
0: Und die Wärme aus dem Körper, die ist dann in der Luft. Deswegen ist es uns dann weniger warm.
3: Ja, ganz genau.
1: So, Jungs, ich würde sagen, damit ist unsere Frage geklärt, oder?
0: Ja, auf jeden Fall.
4: Ja, würde ich auch sagen, aber im Wind hier wird mir so langsam ganz schön kalt und ich bräuchte jetzt nicht eine Cola, sondern eher einen warmen Kakao.
1: Vielleicht gehen wir dann einfach nochmal schnell eine heiße Schokolade trinken. Vielen lieben Dank dir, Lars.
3: Ja, sehr gerne.
0: Tschüss.
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0: Wer von euch spielt gerne Karten? Alle, die jetzt die Hand heben, für euch haben wir einen Spieletipp. Ihr müsst schnell sein und euch gut mit Tieren auskennen und dann könnt ihr bei diesem Spiel punkten. Aurora, Sophia und Paul haben es gespielt und Mausspiele-Expertin Sabine war mit dem Mikro dabei.
1: Ein Frosch lebt im Teich. Die Bergziege lebt im Gebirge.
2: Und der Gorilla lebt im Regenwald.
1: Aber hier in dem Kartenspiel, da ist alles anders.
3: Denn in dem Kartenspiel Gorilla auf Eis sind die Tiere im falschen Lebensraum abgebildet. Und zwar auf 90 lustig gezeichneten Spielkarten.
1: Der Gorilla sitzt zum Beispiel manchmal auf der Eisscholle.
2: Auf manchen Karten sitzt der Frosch im Spinnnetz.
1: Manchmal sitzt der Pinguin in der Wüste.
3: Jeder hat einen verdeckten Kartenstapel vor sich. Reihum decken Aurora, Sophia und Paul jetzt ihre oberste Karte auf und legen sie in die Mitte. Dann wird's spannend. Super konzentriert gucken die drei jetzt gleichzeitig auf die ausliegenden Karten. Dabei suchen sie blitzschnell nach passenden Kartenpaaren. Zwei Karten ergeben ein Paar, wenn das Tier auf einer Karte zum Lebensraum auf einer anderen Karte passt.
2: Es ist wichtig, dass man die Karten ganz genau anguckt und dann ganz schnell reagiert und dann auf die Karten draufklatscht und dann hat man halt das Paar.
3: Und schon klatscht Sophia mit ihrer einen Hand auf eine Karte mit einem Frosch im Vordergrund und mit der anderen Hand schlägt sie auf eine Karte mit einem Teich im Hintergrund.
1: Ich habe auf zwei Karten gehauen. Der Frosch war da am Spinnennetz und der Pinguin im Teich. Aber der Frosch gehört eigentlich in den Teich und da habe ich halt draufgehauen, weil der in den Teich gehört. Jetzt darf ich mir die nehmen und behalten.
2: Ich kann ausfliegen. Ich habe auch das richtige Paar auf draufgehauen, aber ich war halt zu spät. Sie guckt auch immer so schnell und ist dann auch dabei auch noch richtig.
3: Nur wer am schnellsten reagiert und am Ende die meisten Karten gesammelt hat, gewinnt. Wieder decken alle reihum auf. Und zack, schon wieder ist Sophia die Erste.
1: Auf der einen Karte ist die Spinne und auf dem anderen das passende Netz.
2: Oh nee, jetzt war Sophia schon wieder schneller als ich.
1: Sophia ist halt ganz schön schnell. Sie hat auch gerade gut geguckt. Das ist schon ihr zweites Paar. Jetzt hat sie schon 4 Karten.
3: Und spezielle Sonderkarten machen das Spiel sogar noch spannender. Wir empfehlen Gorilla auf Eis allen, die gerne schnelle Kartenspiele mögen.
1: Manchmal freut man sich auch, wenn der andere sich ärgert. Das Spiel macht Spaß, ist spannend und ist halt auch lustig.
0: Gorilla auf Eis heißt das Kartenspiel, das wir euch gerade vorgestellt haben. Es ist im Verlag 3 Magier erschienen. 2 bis 6 Menschen können mitspielen. Es ist geeignet ab 6 Jahre und kostet rund 10 Euro.

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1: ein Mann mit einer Torte tanzt im Kreis auf einem Hut. 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Und zwar seinem besten Freund, dem Kaktus Kakadu. Doch der Kaktus ist der Daumen an der Hand von einem

0: war das denn?
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2: Hallo, ich heiße Selina. Ich bin 11 Jahre alt und komme jetzt in die 6. Klasse. Und ich wünsche mir das Lied Lush Life

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1: Hallo, hier ist Leila. Ich wünsche mir das Lied Sei wie du bist von die Schule der magischen Tiere. Ich sag dann mal Tschüss und viele Grüße an Maus, Elefant und Enzo. Und natürlich wünsche ich das ganze Maus-Team grüßen. Tschüss.

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1: Hallo, ich heiße Jona, bin 8 Jahre alt und ich wünsche mir das Lied Zoo. Und ich grüße meinen Opa, meine Oma und meine Schwester und meine ganze Familie und alle in unserem

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1: Hallo, ich heiße Thea, bin 5 Jahre alt und ich wünsche mir das Lied Nobody Perfect und ich grüße die Maus, den Elefant und die

Hallo, ich bin der Jonathan, ich bin 8 Jahre alt und ich wünsche mir das Lied Major Tom von Peter Schilling und ich grüße die Maus, die Ente, den Elefanten, meine Eltern. Tschüss.

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1: Hallo, ich bin Tora, bin 10 Jahre alt und ich habe einen Liedwunsch. Geh mir weg mit dem Plastik von Nils. Und damit grüße ich meine Schwester, meine beiden Schwestern, meinen kleinen Bruder, meinen besten Freund Oskar und noch meine ganze Familie und meine Haustiere und die Ente.

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1: Hallo, ich bin Johanna und ich wünsche mir das Lied That's So True von Gracie Abrams. Ich grüße meinen Vater, also meine ganze Familie und den Maus, den Elefanten und den Hasen und natürlich die Ente.

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1: Hallo, ich bin die Sarah, 7 Jahre alt. Ich wünsche mir, dass Dietmar hat gesagt. Und die Grüße an die Maus, die Elefanten und die Ente. Tschüss.

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1: Ich wünsche mir das Lied Heavysaurus und ich grüße meine Freundin Clara und meinen Freund Leon. Flugsaurier.

Hallo, ich bin die Clara, ich bin 8 Jahre alt und ich wünsche mir das Lieblingsmensch von Amika und damit grüße ich alle, die gerade zuhören, meine Familie, alle aus dem Maus-Team und meine Freundin Amika.

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1: Hallo, ich bin Fiona, ich bin 7 Jahre alt und ich wünsche mir das Lied Ich bin stark. Komm

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1: Hier sind Mary und Jason. Wir wünschen uns das Lied Ballad auf Lapis von Saide.

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2: Hallo, ich bin Johanna, ich bin 6 Jahre alt und ich wünsche mir das Lied zusammen. Und damit grüße ich meine Freundinnen.

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1: Hallo, ich bin Emma, ich bin 10 Jahre alt und ich komme aus Jever und ich wünsche mir das Lied Tanz auf dem Vulkan von deinen Freunden und ich grüße die Maus, den Ente und den Elefanten.

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2: Hi, ich bin Helen und ich grüße meinen Fußballverein und ich wünsche mir das Lied Ein Hoch auf uns und das war's.

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2: Wow, was hab ich mich auf diese Safari gefreut. Was man hier alles für coole Tiere sehen. Oh, da drüben sind Giraffen. Ich liebe Giraffen. Was machen die denn da? Wo ist denn mein Fernglas? Denn das sieht irgendwie aus, als würden die alle um was

0: Ich glaube, ich träume.
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0: Hallo liebe Leute, schön, dass ihr wieder mit dabei seid. Herzlich willkommen zu einer neuen Folge Checkpot. Erstmal möchte ich euch, liebe Zuhörerinnen und Zuhörer, beglückwünschen, dass ihr euch diese Folge anhört. Wichtiges Thema. Vielleicht macht ihr das aber auch gar nicht freiwillig, sondern weil eure Lehrerin oder euer Lehrer das will. Tja, das Thema, was wir heute besprechen, hat es auf jeden Fall ganz schön in sich. Es geht nämlich um das Grundgesetz. Das klingt vielleicht erstmal nicht so spannend, aber ich verspreche euch, das wird es. Und richtig wichtig wird es auch. Und zwar für jeden und jede einzelne von uns. Das Grundgesetz wird 2024 75 Jahre alt. Und im Mai wird sein Geburtstag groß gefeiert. Das Grundgesetz regelt, was der Staat Deutschland darf und welche Rechte alle Bürgerinnen und Bürger haben. Wenn ihr bis hierhin nur Bahnhof versteht, macht überhaupt nichts. Wir haben eine ganze Folge Zeit, um uns das gemeinsam ganz genau anzugucken und uns gemeinsam schlau zu machen. Und auch, um viele Fragen zu klären. Zum Beispiel, warum sollten wir das Grundgesetz überhaupt feiern? Wer hat es eigentlich geschrieben? Und warum eigentlich? Was steht da genau drin? Warum ist es so wichtig für jeden und jede Einzelne von uns? Und so weiter und so fort. Und vor allem natürlich auch die Frage, was bitte haben die Giraffen vom Anfang damit zu tun? Und wie immer steht mir eine äußerst kompetente und eine sehr erfahrene liebe Partnerin zur Seite. Und zwar ist das heute Marlene. Hi Marlene.
2: Hallo.
0: Schön, dass du wieder mit dabei bist. Erzähl mal, was genau weißt du schon übers Grundgesetz?
2: Also wir hatten vor ein paar Monaten einen Infotag dazu an der Schule. Und da haben wir halt Sachen darüber gelernt und sollten ein paar Aufgaben dazu erledigen. Und ja, ich weiß, dass das Grundgesetz in einem Buch steht und dass es halt verschiedene Regeln sind quasi.
0: Genau, Regeln, die ganz viel damit zu tun haben, wie wir miteinander leben. Und was genau da drin steht und so, hast du schon ein Beispiel? Weißt du schon irgendwas Konkretes?
2: Nein.
0: Deshalb kümmern wir uns ja drum. Du hast bestimmt drei Checker-Fragen mitgebracht, die bringen uns der Lösung auf jeden Fall näher.
2: Ja, die habe ich. Meine erste Frage lautet, wie ist das Grundgesetz entstanden? Meine zweite Frage ist, was bedeutet das Grundgesetz im Alltag? Und meine dritte Frage, stehen Kinderrechte im Grundgesetz?
0: Sehr gute, sehr wichtige Fragen. Ich würde sagen,
2: das checken wir für euch.
0: Ja, da haben wir doch eine ganze Menge vor uns heute. Lass uns doch vielleicht am besten mal loslegen. Sorry, ich muss ganz kurz unterbrechen. Jackie, bist du das? Wo kommt denn dieses komische Geräusch her?
2: Ich finde, es klingt wie eine Giraffe.
0: Ja, genau, Marlene, eine Giraffe in der Checkerbude oder was. Das halte ich wirklich für äußerst unwahrscheinlich, meine Liebe.
3: Also das Geräusch kommt tatsächlich von mir. Also, naja, nicht ganz. Es kommt von Günther. Der ist heute zu Besuch bei mir.
0: Also, wer bitte ist Günther?
3: Günther, genannt Günni, ist mein Freund. Und außerdem ist er eine Giraffe.
2: Sag ich doch, eine Giraffe.
0: Ja klar, ihr habt beide recht, da ist eine Giraffe bei dir zu Besuch. Warum ich da nicht selbst drauf gekommen bin, Jackie?
3: Ja, das weiß ich auch nicht. Marlene hat es auf jeden Fall am Geräusch erkannt. Ich habe Günni eingeladen, weil er echt viel übers Grundgesetz weiß. Günni war dabei, als es entstanden ist. Na gut, es war nicht er, es war die Tochter der Cousine der Mutter seines besten Freundes. Oder so. Aber seither wird das Wissen über das Grundgesetz und über seine Entstehung von Giraffengeneration zu Giraffengeneration weitergegeben.
2: Vielleicht will Günni uns ja aufklären, wie das Grundgesetz entstanden ist. Das wäre nämlich auch meine erste Checkerfrage.
0: Er könnte uns auch erklären, warum eine Giraffe sich bitte ausgerechnet mit dem deutschen Grundgesetz auskennen soll. Und noch direkt hinterhergeschoben, ich bin großer Fan vom Grundgesetz und von Giraffen, aber Jackie, wenn du übersetzen könntest, das wäre nett, weil mein Giraffisch ist so ein bisschen eingerostet und ich weiß nicht, ob Marlene fließend Giraffisch sprechen kann. Obwohl, du hast die Giraffe am Geräusch erkannt. Kannst du Giraffensprache?
2: Naja, ich kann Pferdisch und Giraffisch ist wie Pferdisch, bloß länger gezogen.
0: Ah ja. Aha. Jackie, würdest du übersetzen?
3: Gut, aber ich würde euch gerne noch sagen, dass es äußerst selten ist, dass Giraffen sprechen oder überhaupt Geräusche von sich geben. Es ist also etwas ganz Besonderes, wenn Günni mit euch spricht. Also, zurück zum Grundgesetz. Um zu verstehen, wie und warum das Grundgesetz geschrieben wurde, reisen wir in die Vergangenheit. Es ist September im Jahr 1948. Der Zweite Weltkrieg, den Deutschland begonnen hat, ist seit 3 Jahren zu Ende. Das Land liegt in Trümmern. Und die Menschen sind sich einig, so etwas wie diesen Krieg darf es nie wieder geben. Also treffen sich 65 Politikerinnen und Politiker, um gemeinsam die Regeln festzulegen, wie das Zusammenleben in Deutschland in Zukunft aussehen und das Land regiert werden soll. Ihr erstes Treffen findet im Naturkundemuseum in Bonn statt. Die ausgestopften Tiere, die sonst im Museum zu sehen sind, werden weggeräumt, bevor es losgeht. Außer einem. Das ist zu groß und bleibt deswegen stehen. Die Giraffe.
0: Das finde ich abgefahren. Wusstest du das schon mal gehört?
2: Nee, ich wusste es auch nicht.
0: Irgendwie lustig, wenn man sich vorstellt, so Politiker und Politikerinnen sind ja immer sehr schick angezogen und sprechen eine sehr komplizierte Sprache und beschäftigen sich mit unglaublich wichtigen Sachen. Und dann machen sie das und nebendran steht eine ausgestopfte Giraffe.
2: Vielleicht hatte die ja eine Krawatte an.
0: Vielleicht haben sie eine umgebunden, damit sie nicht so auffällt unter den anderen. Spannend auf jeden Fall. Jackie, weiter.
3: Mehr als 8 Monate lang diskutieren, streiten und verhandeln die Politikerinnen und Politiker, bis schließlich am 8. Mai 1949 das Grundgesetz fertig ist. Darin stehen die Grundrechte, die jeder in Deutschland hat. Und so, wie es damals beschlossen wurde, ist es heute noch gültig.
0: Ich habe tatsächlich mal einen Demokratiecheck gemacht und kenne mich auch so ein bisschen mit dem Grundgesetz dadurch aus. Und ich weiß, dass das Grundgesetz erstens ein wirklich sehr, sehr gutes Gesetz ist. Da können Leute echt drauf stolz sein, sagen auch andere Länder. Deutschland hat ein tolles Grundgesetz. Und dann weiß ich auch, das Grundgesetz ist sowas wie eine Superregel. Also es gibt kein anderes Gesetzwerk, keine anderen Regeln, die da oben drüber sind, die gegen das Grundgesetz verstoßen dürfen.
2: Also die Grundlage für alles. Mhm. Deswegen heißt es auch Grundgesetz.
0: Genau. Ist deine erste Frage damit schon geklärt?
2: Ich schätze mal schon.
0: Na dann, hau den grünen Knopf. Das Grundgesetz wurde 1948 und 1949 von Politikerinnen und Politikern gemeinsam geschrieben, weil Deutschland nach dem Krieg neue Regeln bekommen sollte. Im Grundgesetz stehen die Grundrechte, die alle Bürgerinnen und Bürger haben. Diese Grundrechte gelten immer und für jeden. Im Jahr 2024 feiert das Grundgesetz seinen 75. Geburtstag.
2: Gecheckt! Also jetzt wissen wir ja, wie das Grundgesetz entstanden ist und warum. Mhm. Aber was genau drin steht, das wissen wir noch nicht.
0: Das stimmt. Was glaubst du, steht genau drin?
2: Naja, also das Grundgesetz ordnet unseren Alltag. Mhm. Es sorgt dafür, dass nicht jeder einfach machen kann, was er will, weil es würde ja totales Chaos geben.
0: Stimmt. Ich bin mir jetzt nicht sicher, ob dieses Grundgesetz ein Gesetz ist, in dem halt die Regeln drinstehen, die für dich und mich jeden Tag gelten. Also zum Beispiel, dass du mir nichts klauen darfst oder sowas. Oder ob es nicht noch um was Grundlegenderes geht. Jackie, Günni?
3: Das ist richtig. Das Grundgesetz sagt, worum sich der Staat kümmern muss. Also welche Rechte jeder Einzelne gegenüber dem Staat hat.
0: Ich wusste es. Es ist nämlich doch irgendwie sehr kompliziert. Ich glaube, du musst noch mal ein bisschen erklären, was das bedeutet. Wie kann denn sich ein Land um irgendwas kümmern?
3: Mit Staat sind die Politikerinnen und Politiker gemeint, die die Gesetze machen. Und die werden von den Menschen gewählt. Das steht zum Beispiel im Grundgesetz. Und zum Staat gehören zum Beispiel auch die Polizei und die Gerichte, die aufpassen, dass Gesetze eingehalten werden. Das Grundgesetz gilt erstmal nur zwischen Staat und Bürger. Aber wie Tobi schon sagte, es ist wie eine Superregel. Es strahlt sozusagen in alle anderen Gesetze aus, die auch zwischen uns gelten.
2: Okay, das verstehe ich. Aber wenn im Grundgesetz überhaupt nicht drinsteht, wie wir miteinander umgehen sollen, dann muss ich hier nochmal mit Nachdruck meine zweite Checkerfrage stellen.
0: Du möchtest also mit Nachdruck deine zweite Checkerfrage stellen?
2: Ja. Meine zweite Checkerfrage ist, was bedeutet das Grundgesetz im Alltag?
0: Das ist eine gute Frage und ich glaube, dafür sollten wir uns wirklich Hilfe holen. Irgendwen, der sich oder die sich wirklich damit auskennt.
2: Du meinst auch eine Giraffe oder so?
0: Ich hatte eigentlich eher an Menschen gedacht. Ich dachte an Johanna Kobilke. Die arbeitet für den Verein 10-3. Der kümmert sich darum, Schülerinnen und Schülern in ganz Deutschland an Schulen das Grundgesetz näher zu bringen. Und vor allem eben zu erklären, warum es für jeden und jede Einzelne von uns im Alltag eine Rolle spielt.
2: Ja, das klingt gut.
0: Finde ich auch. Ich rufe Johanna mal an.
4: Thank you. Hallo, hier ist Johanna.
0: Hallo Johanna, hier sind Tobi und Marlene. Schön, dass wir dich erreichen. Hast du eine Sekunde für uns?
4: Na klar, sehr gerne.
0: Wir stecken mitten im Checkpot zum Thema Grundgesetz. Und Marlene hat die Frage mitgebracht, was das Grundgesetz für uns im Alltag bedeutet. Also im Grunde doch, Marlene, was es mit uns zu tun hat, ne?
2: Ja.
4: Das ist eine sehr gute Frage. Mhm. Meine Freunde und ich haben uns die auch gestellt tatsächlich vor ein paar Jahren. Und dann haben wir einen Verein gegründet, um die Frage besser beantworten zu können. Wir möchten mit unserer Arbeit rausfinden, welche Werte im Grundgesetz stecken, weil wir glauben, dass darin eine wichtige Basis für unsere Gesellschaft steckt, also dafür, wie wir zusammenleben wollen.
0: Okay, wenn du sagst, welche Werte da drin stecken, das musst du, glaube ich, noch ein bisschen erklären.
4: Werte sind etwas, was du und ich gut oder wichtig und richtig finden. Mhm. Und ich stelle es mir immer so ein bisschen vor wie eine Art Kompass, der uns hilft zu navigieren, wie wir uns verhalten gegenüber anderen und uns selbst.
0: Also wenn du sagst ein Kompass, dann heißt das ja so, okay, der gibt ein bisschen oder das Grundgesetz gibt so ein bisschen die Richtung vor, unter der wir gut miteinander leben können. Die Werte, die für unsere Gesellschaft, für unser Miteinander wichtig sind. Hast du ein paar Beispiele für solche Werte?
4: Na klar, vielleicht fangen wir mal mit einer Frage an dich an, Marlene, um es mal aus deiner Perspektive zu überlegen. Stell dir mal vor, du würdest mit deiner Klasse auf einer einsamen Insel landen und ihr müsstet euch selbst überlegen, wie ihr euch gegenüber einander verhalten wollt. Was würdet ihr da beachten? Was wäre dir wichtig?
2: Also mir wäre wichtig, dass wir uns in dieser Situation nicht streiten, dass es keine Gier und Kriege gibt. Also, dass wir uns halt vertragen und miteinander gut klarkommen. Und dass halt keiner Alleingänge macht und alle zusammenhalten.
4: Das klingt sehr, sehr gut. Ich möchte auch mit auf die Insel kommen. Genau, also du kannst dir so ein bisschen vorstellen, vielleicht wenn ihr ein bisschen länger auf der Insel gefangen werdet, dann würdet ihr euch irgendwann auch eine Art Vertrag oder Gesetz überlegen, das eben genau diese Vorstellung von eurem Zusammenleben sichert. Das genau ist eigentlich das Grundgesetz. Also im Grundgesetz sind solche Werte verankert für unsere Gesellschaft. Zum Beispiel, wir sind alle vor dem Gesetz gleich. Mhm. Unsere Meinungsfreiheit ist geschützt oder auch Männer und Frauen sind gleichberechtigt. Vielleicht wäre das auch Teil von dem, was ihr euch dann überlegt, wenn ihr auf so einer Insel sitzt.
0: Mhm. Man ist einfach gleichgestellt. Keiner ist benachteiligt. Wenn man es wieder auf diese Klasse überträgt, auch diejenigen, die vielleicht nicht mit allen befreundet sind, dürfen nicht ausgegrenzt werden, oder? Also sowas wie Mobbing darf es auch in einem Staat nicht geben, in Deutschland.
4: Das ist tatsächlich, also einmal es ist ein Wert und es ist auch ein Recht. Es ist das Recht, seine Persönlichkeit frei zu entfalten. So steht es im Gesetzestext. Das klingt ein bisschen kompliziert vielleicht, aber letztendlich heißt es einfach, dass man aufgrund dessen, wie man sich verhält, wie man aussieht, wo man herkommt, ob man Mädchen oder Junge ist, eben nicht ausgegrenzt oder anders behandelt werden darf als andere. Und da hast du total recht, das spiegelt sich in so einem Klassenverband wieder. Kann man sich vielleicht so ein bisschen so vorstellen, ja. Mhm. Der Staat hat sich entschieden, mit diesem Gesetz uns zu schützen vor bestimmten Dingen.
0: Und wenn das eben für den Staat gilt, heißt das auch, es dürfen keine Gesetze beschlossen werden, die dem widersprechen, ne?
4: Ja, absolut richtig. Der Staat muss sich in erster Linie immer an, vor allem Artikel 1, die Würde des Menschen ist unantastbar halten. Mhm. Auch das klingt erstmal irgendwie kompliziert. Marlene, hast du eine Idee? Was würdest du unter Würde verstehen?
2: Also ich würde unter Würde verstehen quasi, dass man keine Sache ist, sondern ein Mensch, der einen Wert hat und ja.
4: Perfekt. Also genauso würden es auch Expertinnen tatsächlich abgrenzen. Also unsere Würde grenzt uns von Objekten ab. Und der Staat muss eben genau diese Würde immer berücksichtigen, wenn er irgendetwas tut, Gesetze entwirft. Man darf nicht einfach über alle Grenzen hinweg mit Menschen machen, was man möchte, weil wir eben diese Würde haben und das ist im Grundgesetz verankert.
0: Du hast es gerade Artikel 1 genannt, das ist also die erste Regel. Hast du, letzte Frage, einen Lieblingsartikel?
4: Mein Lieblingsartikel ist, würde ich sagen, Berufsfreiheit. Ja.
0: Erklär mal, was steht da drin?
4: Also das ist, glaube ich, auch sehr spannend, wenn man noch zur Schule geht, weil im Grundgesetz eben verankert ist, dass du irgendwann mal und ich heute schon den Beruf ausüben dürfen, den wir möchten, der uns Spaß macht, den wir toll finden. Und das finde ich sehr schön.
0: Das ist cool, ja, voll.
4: Ja.
0: Vielen Dank, Johanna, du hast uns total geholfen. Schön, dass du Zeit hattest.
4: Sehr gerne.
0: Mach's gut. Tschüss.
2: Tschüss.
5: Tschüss.
0: Marlene, würdest du sagen, deine zweite Frage, die du ja mit Nachdruck gestellt hast, ist jetzt geklärt?
2: Yep, das sage ich mit Nachdruck. Druck.
0: Dann drück doch bitte nochmal den grünen Knopf. Das Grundgesetz gibt Werte vor, die wichtig sind. Zum Beispiel Freiheit und Gleichheit. Diese Werte haben auch Auswirkungen darauf, wie wir miteinander im Alltag umgehen sollten.
6: Gecheckt!
0: Was meinst du? Wollen wir nicht einfach direkt weiterrasen in die dritte Checker-Frage?
2: Na gut.
0: Los geht's.
2: Meine dritte Frage lautet: Stehen Kinderrechte im Grundgesetz?
0: Da musst du mal genauer erklären, was du damit meinst.
2: Naja, Kinder haben ja eigentlich spezielle Rechte. Mhm. Ich meine, Kinder dürfen jetzt nicht so behandelt werden wie Erwachsene. Mhm. Kinder haben das Recht, auf eine Schule zu gehen und gebildet zu werden. Mhm. Dass Kinder ein Recht auf Freizeit haben. Und ich fände es echt wichtig, wenn die im Grundgesetz stehen. Und deshalb möchte ich auch wissen, ob das bereits so ist.
0: Verstehe total, was du meinst. Und auch wenn unser Grundgesetz, von dem wir die ganze Zeit sprechen, für alle Menschen bei uns gilt, also egal welche Hautfarbe, ob krank oder gesund, groß, klein, alt, jung, also es gilt auch auf jeden Fall für Kinder. Trotzdem, sagst du ja richtig, haben Kinder nochmal andere Bedürfnisse und deshalb auch nochmal spezielle Rechte, die nur für Kinder gelten. Aber du findest halt diese Regeln, diese Kinderrechte, die sollten auch ins offizielle Grundgesetz von Deutschland rein.
2: Ja.
0: Ich bin da voll dafür und ich finde, wir könnten jetzt einfach mal unser super Grundgesetzteam hier, Jackie Günni, fragen, wie ist es mit den Kinderrechten? Sind die im Grundgesetz?
3: Tatsächlich wird schon seit einiger Zeit diskutiert, ob Kinderrechte nicht ausdrücklich ins Grundgesetz aufgenommen werden sollen. Es ist auch bekannt, dass in Deutschland in manchen Bereichen Kinderrechte nicht genug beachtet werden. Zum Beispiel werden Interessen von Kindern oft nicht genügend berücksichtigt, wenn es um den Bau von Wohnungen oder Stadtvierteln geht. Oder um die Wahl der Schule oder darum, was in der Schule gelehrt wird. Viele hoffen, dass die Leute mehr auf die Kinderrechte achten, wenn sie im Grundgesetz stehen. Es ist allerdings schwierig, das Grundgesetz zu ändern, also auch etwas Neues hineinzuschreiben. Das geht nur, wenn 2/3, also viel mehr als die Hälfte der Politikerinnen und Politiker, sich einigen. Bis jetzt hat das nicht geklappt.
2: Ja, eigentlich schade.
0: Also ich glaube, in der Sache sind sich die meisten schon einig. Ich habe zum Beispiel auch mal ein Interview führen dürfen mit unserem Bundeskanzler, mit Olaf Scholz. Und ich weiß von dem, ich habe ihn das gefragt, dass auch er zum Beispiel dafür ist, die Kinderrechte ins Grundgesetz zu holen. Aber bei so Gesetzestexten sind ja manchmal wirklich die kleinsten Worte, die ein bisschen unterschiedlich sind, sind wichtig. Und im Moment streiten die Politiker und Politikerinnen wahrscheinlich mehr über diese einzelnen Worte als um die großen Entscheidungen. Und dazu gehört eben auch, alle Kinderrechte ins Grundgesetz reinzupacken.
2: Ich hoffe auf jeden Fall, dass die Kinderrechte eines Tages im Grundgesetz stehen und sich auch mehr Leute daran halten.
0: Ja.
2: Soll ich jetzt den Gecheckt-Knopf drücken?
0: Wenn du magst, voll gern. Kinder haben andere Bedürfnisse als Erwachsene. Deswegen sollen ihre Rechte ins Grundgesetz. Im Moment können sich die Politikerinnen und Politiker aber nicht einigen, wie genau das Grundgesetz deshalb geändert werden soll.
5: Gecheckt!
0: Ich hoffe, die Kinderrechte kommen ins Grundgesetz, solange du noch Kind bist. Ein paar Jahre hätte man ja noch Zeit dafür.
2: Ja.
0: Damit sind wir jetzt übrigens fast am Ende der Folge angelangt und mir hat's großen Spaß gemacht.
2: Ans Ende jeder Folge gehört allerdings noch eine persönliche Tobi-Geschichte.
0: Ja, eine persönliche
2: die vergisst du immer wieder
0: ja,
2: gern.
0: Ja, irgendwie rutscht mir die immer wieder aus dem Kopf raus.
2: So ein Pech aber auch.
0: Na gut, also wir haben ja jetzt heute eine ganze Weile darüber gesprochen und ich finde, es ist schon klar geworden, wie wichtig das Grundgesetz ist für uns alle. Was ich dir aber noch nicht erzählt habe, ist, dass ich mich schon wirklich lange, immer wieder zumindest, mit dem Grundgesetz beschäftige. Also eigentlich schon mein ganzes Leben lang. Ich habe nämlich als Kind, als ich dann so in der, ich glaube, 7. Klasse war, haben wir das erste Mal in der Schule davon gehört. Und da haben wir schon so ein bisschen rausgefunden, wie wichtig das Grundgesetz ist. Dann habe ich Politik studiert und hatte verschiedene Seminare, sagt man ja, an der Universität, wo wir noch tiefer eingestiegen sind in unsere Gesetzgebung hier in Deutschland und in die besondere Rolle vom Grundgesetz. Und je länger und je mehr ich mich damit beschäftigt habe, desto mehr ist mir klar geworden, dass das wirklich ein echt besonderer Gesetzestext ist, den wir da haben, weil das Grundgesetz dafür sorgt, dass wir ein total stabiles Land sind und hoffentlich auch lange bleiben können. Denn erstens sorgt es dafür, dass die Menschen eben einfach ihre Rechte haben, gleichgestellt sind. Das finden wir, glaube ich, beide super.
2: Ja.
0: Und zweitens sorgt es eben dafür, dass auch die verschiedenen politischen Parteien, die ja von uns gewählt werden, nicht einfach so machen können, was sie wollen mit unserem Land, sondern dass unser Land eben so bleibt, wie es ist. Zumindest auf dieser Basis von so diesen ganzen Werten, von denen Johanna ja auch vorhin erzählt hat.
2: Ja.
0: Also ich möchte mich outen als Fan des Grundgesetzes. Ich bin erklärter Fan des Grundgesetzes. Wenn es eine Grundgesetzkappe gäbe, ich würde sie aufziehen. Ich würde mir ein Grundgesetz-T-Shirt auch anziehen. Ich würde mir auch eine Grundgesetz-Hose anziehen. Ich würde mir eigentlich ein ganzes Grundgesetz-Outfit zusammenbasteln.
2: Gut, dann hast du ja was zu tun in den nächsten Wochen.
0: Genau, so. Damit, liebe Marlene, sind wir jetzt wirklich am Ende der Folge. Vielleicht können wir am Ende jetzt noch so eine Runde auf Günni drehen. Was meinst du, Günni? Also wir steigen auf dich drauf und dann, oder?
2: Also Günni sagt, das geht auf gar keinen Fall. Das verstößt gegen seine Rechte, gegen seine Giraffenrechte.
0: Ah ja, du verstehst ihn wirklich? Du sprichst ja doch Giraffisch jetzt.
2: Das heißt, ja, ich habe während der Folge das ein oder andere Wort aufgeschnappt.
0: Kannst du dich dann auch auf Giraffisch verabschieden? Das gab's doch selber nicht.
2: Doch.
0: Das klang wie ein erkälteter Vogel.
2: Das war doch Ciao.
0: Okay, beeindruckend. Ich bin wirklich beeindruckt, aber ich bleib, wenn es okay ist, zumindest für alle, die da draußen zuhören und nicht fließend Giraffe sprechen, bei der Menschensprache. Also tschüss zusammen, es hat mir großen Spaß gemacht mit dir, Marlene. Mach's gut und tschüss an alle.
2: Ciao.
0: Kannst du mir nicht einzelne Worte...

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4: 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Das wird nie fertig! Wie soll denn so das Album überhaupt fertig werden? Ich habe überhaupt keine Lust.

0: wieder. Wo war denn die Hängematte? Ich glaube, jetzt kann ich eine Hängematte vertragen. Ach, immer diese Wut, ne? Naja, ist auch okay. Gut, ich will mir auch irgendwas sagen, ne? Naja, jetzt vielleicht noch Massage oder so. Oder Yoga. Oder eine Meditation. Brauche ich vielleicht auch gar nicht. Ruh mich erstmal aus. Jetzt habe ich ein ganzes Lied gemacht. Gar nicht so schlecht. Die Wut.
1: Zwei Weltstars, ein Dreamteam. Hier sind David Guetta und Sia mit ihrem Song Beautiful People.

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0: Sprachnachricht von Sebastian.
1: Auf der Autobahn A2 hat es gestern richtig Chaos gegeben, aber auch ein glückliches Ende. Und das lag an einem Pferd. Das Pferd ist von einer Koppel ausgebüxt und ist auf der Autobahn lang gerannt. Kilometerweit. Und auch noch den Autos entgegen. Das war natürlich super gefährlich. Aber der Fahrer von einem Lastwagen hat glücklicherweise sehr gut aufgepasst. Und er hat schnell gedacht und auch noch schnell gehandelt. Er hat nämlich eine Warnweste angezogen und den Autofahrern gewinkt. Damit hat er den Verkehr auf der Autobahn angehalten. Und danach ist er selbst auf die Autobahn gegangen und hat die Arme ausgebreitet. Und so hat es dann geschafft, dass das Pferd angehalten hat. Und dann hat er es gestreichelt und ihm aus einem Gurt von einem anderen LKW-Fahrer eine Leine gemacht. Die Polizei konnte das Pferd an der Autobahn wegführen. Keiner verletzt, alles super.
0: 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Ich freue mich, dass ihr dabei seid. Hier ist Elke und ihr seid bei der Maus. Ich bin ja ein kleiner Angsthase. Ich erschrecke mich schon, wenn ich eine Spinne im Keller sehe. Das ist mir gerade passiert. Und ich habe ziemlich laut geschrien. Die Spinne dagegen war ganz ruhig. Na klar, denn Spinnen können ja gar keine Geräusche machen. Oder vielleicht doch. Mausreporterin Doro hat sich mal schlau gemacht.
2: Ich glaube, dass Spinnen nicht reden können und ich glaube, dass sie auch keine Ohren haben.
3: Ich glaube es auch nicht, weil ansonsten würde man das, glaube ich, sehen, wenn man näher an die rangeht.
4: Ich glaube, dass beides nicht. Ich glaube aber, dass sie so Schallwellen aufnehmen können.
0: Und damit ist die Koala-Klasse der GGS Struck in Remscheid schon mitten im Thema. Spinnen haben keine Ohren und keine Stimme wie wir. Aber geben sie trotzdem Geräusche von sich? Welche der drei Antworten ist richtig? Ist es Nummer 1, sie geben keine Geräusche von sich? Ist es Nummer 2, sie geben ein hohes Pfeifen von sich, das für uns Menschen aber nicht hörbar ist? Oder ist es Nummer 3, sie reiben ihre Tastbeine aneinander? Dadurch entstehen Vibrationen, die andere Spinnen wahrnehmen können.
2: Ich nehme die Nummer 1. Ja, also ich glaube, dass sie gar kein Geräusch machen.
4: Ich denke die Nummer 2, weil Spinnen müssen sich ja auch irgendwie unterhalten.
3: Ich denke die Nummer 2, wegen das Pfeifen hören sie oft mal im Wald.
4: Ich glaube das dritte.
5: Ich nehme die Nummer 3. Spinnen hören, wenn man ihr Spinnennetz anfasst, kommt so eine Welle. Und dann hören die das mit ihren Beinen, fühlen das.
0: Es ist Nummer 3. Spinnen reiben ihre Tastbeine aneinander. Dadurch entstehen Vibrationen, die andere Spinnen spüren können. Und manche Spinnenarten können tatsächlich mit ihren Beinen hören. Sie haben nämlich besondere Sinneszellen an den Beinen, die so ähnlich funktionieren wie das Trommelfell in unserem Ohr. Für uns Menschen sind die Vibrationen der Spinnen in den allermeisten Fällen nicht hörbar. Forschern aus den USA ist es aber gelungen, diese Geräusche bei großen Spinnen einzufangen und hörbar zu machen. Bei männlichen Wolfsspinnen, die ein Weibchen anlocken wollen. Und dieses Vibrieren und Trommeln klingt so. Spinnen erzeugen also Laute, indem sie ihre Beine aneinander reiben oder auf den Untergrund trommeln. Und manche Spinnenarten können tatsächlich mit ihren Beinen hören.

0: Wer von euch hat sich schon die Zähne geputzt? Dann habt ihr vielleicht den Geschmack von eurer Zahnpasta noch im Mund. Die soll ja gut schmecken, sonst hätte ja keiner mehr Lust, sich die Zähne zu putzen. Aber natürlich muss so eine Zahnpasta noch mehr können, als einfach nur gut schmecken. Und damit eure Eltern zum Beispiel wissen, welche wirklich gut ist, gibt es die Stiftung Warentest. Die testet über 30.000 Produkte und Dienstleistungen pro Jahr und vergibt dann Noten. Mausreporterin Annelien, die hat sich angeschaut, wie die Stiftung Warentest eigentlich Zahnpasta für Kinder testet und ist dafür in ein Labor gefahren. Aber der Ort, der ist streng geheim.
1: 8 Zahnbürsten bewegen sich wie von Geisterhand hin und her, hin und her. Sie putzen winzige weiße Zahnstücke und testen, ob die aufgetragene Zahnpasta auch gut wirkt. Vor dieser vollautomatischen Zahnputzmaschine stehen Fabian und Lene, beide 7 Jahre alt. 2 Grundschulkinder aus Hagen, die sich fast schon auf Zehenspitzen stellen müssen, um das automatische Putzen in der großen Maschine genau beobachten zu können.
2: Cool, auf jeden Fall. Da muss man nicht alle Zähne einzeln putzen.
3: Wäre das gut, wenn ihr sowas zu Hause hättet?
4: Ja. Aber nicht so eine vielleicht, die meine Zähne putzt.
1: Fabian und Lene dürfen sich an diesem Tag anschauen, wie die Stiftung Warentest Zahnpasta testet. Dafür sind sie in ein zahnmedizinisches Labor gekommen, das mitten in Nordrhein-Westfalen liegt. Wo genau? Das ist streng geheim, damit die Tests ungestört bleiben. Thomas Koppmann von der Stiftung Warentest erklärt, warum.
5: Wir wollen grundsätzlich nicht, dass man weiß, wo wir unsere Produkte testen. Vor allem auch deswegen, dass wir unsere Institute schützen. Weil wenn bekannt wäre, wo wir testen, dann würden vielleicht auch die Hersteller unsere Institute bedrängen möglicherweise. Und deswegen wollen wir das verhindern.
1: Heute geht es aber nicht um Erwachsenenzahnpasten, die in der Zahnputzmaschine getestet werden, sondern um Kinderzahnpasta. Die hat die Stiftung Warentest nämlich ganz frisch geprüft. Thomas Koppmann schüttet einen ganzen Beutel voll Kinderzahnpasten aus. Lene und Fabian schauen neugierig zu.
5: Das sind die Zahnpasten, die wir jetzt im letzten Zahnpastatest hatten. Ihr seht, das ist eine ganze Menge. Und jetzt könnt ihr euch vielleicht mal welche aussuchen. Oder wir machen mal 1, 2, 3 auf und schauen uns die mal an. Ihr könnt euch auch eine schnappen, wenn ihr wollt.
2: Die hier nehme ich immer zum Zähneputzen auf.
5: Ja, die kennst du schon?
2: Ja, die habe ich früher immer genommen und dann habe ich genau die in Größe genommen.
1: Lene und Fabian nutzen zu Hause die gleiche Zahnpasta. Und Thomas Koppmann kann direkt verraten, in Sachen Kariesschutz ist ihre Zahnpasta sehr gut. 12 von 18 getesteten Produkten bekommen in diesem Punkt die Bestnote.
5: Es gab leider aber auch welche, kann man Stapel machen, die haben mangelhaft abgeschnitten. Also die sind bei uns komplett durchgefallen. Und der Grund, warum die nicht gut abschneiden, ist, dass die kein Fluorid haben. Steht hier sogar drauf, ohne Fluorid. Und das ist bei uns ein ganz wichtiges Kriterium. Eine gute Zahnpasta aus unserer Sicht kann nur dann gut sein, wenn sie diesen Stoff Fluorid enthält. Habt ihr vielleicht schon mal gehört? Weil der ist der einzige Stoff, der die Zähne härter und stabiler und widerstandsfähiger macht gegen Karies. Und Karies will man ja wirklich nicht haben, oder?
2: Ja.
1: Dann dürfen Lene und Fabian einen Test machen, den auch die Wissenschaftler zuvor durchgeführt haben. Sie packen 2 Kinderzahnbürsten aus und versuchen, ein ganz bisschen Zahnpasta, so groß wie ein Reiskorn, aus einer Tube zu quetschen. So wenig soll nämlich auf die Bürste für Kinder unter 2 Jahren. Zuerst versucht es Fabian.
3: So, was würdest du sagen, wie groß ist es geworden? Wie eine Erbse, oder?
4: Ja.
3: Wie schwer war das da jetzt, was Kleines rauszukriegen?
4: Schon schwer, weil das hat eine große Öffnung.
1: Bei einer anderen Tube mit einer viel kleineren Öffnung vorne klappt es leichter. Auch das hat der Test bewertet. Insgesamt hat die Stiftung Warentest ganz verschiedene Kriterien beurteilt und am Ende 3 Testsieger ausgemacht.
5: Bei uns war es im Test jetzt so, dass die Produkte von Aldi, von Lidl und sogar ein Naturkosmetikprodukt von Rossmann Alterra, dass die sehr gut abschneiden und gleichzeitig nur relativ wenig kosten.
1: Dieser Kinderzahnpasta-Test ist aber nur einer von vielen. Über 30.000 Produkte und Dienstleistungen testet die Stiftung Warentest jedes Jahr. Darunter Matratzen, Fahrräder und viele Lebensmittel. Der Sinn dahinter, die Stiftung Warentest will herausfinden, ob die Produkte ihr Geld wert sind und ob sie sicher sind.
5: Beispielsweise kann ich mich erinnern an Adventskalender, da haben wir Schokolade getestet und haben gemerkt, dass die alle mit einem Schadstoff belastet sind. Und dann hat sich herausgestellt, dass über die Kartonverpackung der Schadstoff in die Schokolade kommt und das schon längere Zeit der Fall war. Und seitdem hat sich vieles geändert und man findet diesen Schadstoff kaum noch.
1: Lene und Fabian freuen sich schon darauf, die eigene Zahnpasta zu Hause einmal genauer unter die Lupe zu nehmen und auf eine Sache besonders zu achten.
4: Auf den Fluoridgehalt, wie viel Fluorid drin ist.

0: Und ich frage mich gerade, ob die Menschen so in 500 Jahren wohl dieses Lied noch kennen werden oder was sie dann überhaupt noch kennen werden von dem, was wir heute so hören oder lesen. Vielleicht Taylor Swift oder Ed Sheeran oder die Harry Potter Bücher oder die Schule der magischen Tiere. Was von dem, was uns heute wichtig ist, bleibt? Das wissen wir nicht, aber was wir wissen, es gibt zum Beispiel Bücher oder Theaterstücke von vor ungefähr 500 Jahren, die sind so wichtig gewesen für die Menschen, dass sie heute noch berühmt sind. Und dazu gehören auch die Werke von William Shakespeare. Mausreporterin Julia hat sich für euch auf die Suche nach William Shakespeare gemacht und jetzt ratet mal, wo er sich versteckt hat. Also wo würdet ihr denn zuerst suchen nach jemandem, der berühmt ist dafür, dass er viele richtig gute Geschichten geschrieben hat?
1: Psst, nicht so laut. Ich bin in einer Bücherei und die anderen hier wollen in Ruhe an den Tischen und in den Sesseln sitzen und Bücher lesen. Wer wie ich auf der Suche nach Shakespeare ist, ist hier genau richtig. Es gibt nämlich ein ganzes Regal voller Bücher von und über Shakespeare. Hier stehen alle 38 Theaterstücke, die er geschrieben hat. Romeo und Julia zum Beispiel. Eine sehr traurige Liebesgeschichte. Oder das hier, der Sommernachtstraum. Ich glaube, das leihe ich mir nochmal aus. Meine allerliebste Geschichte von Shakespeare übrigens. Da ist wirklich alles drin. Mal muss man sich kaputt lachen, dann kommen einem fast die Tränen und dann ist es plötzlich wieder total spannend. Und hier steht noch was. Nochmal der Sommernachtstraum? Ach nee, das ist ein Hörspiel über Shakespeare und wie er sich den Sommernachtstraum ausgedacht haben könnte. Mal kurz reinhören. Kapitel 2 klingt ganz gut. Da stapft William Shakespeare höchstpersönlich durch einen verzauberten Wald. Und das auch noch mitten in der Nacht.
2: Oh, so ist's bequem. Wie schön die Blumen duften. Hier lässt sich's aushalten. Wer hat denn da genießt? Würde mich ja nicht wundern, wenn's dies hübsche Glockenblümlein war. In diesem Wald ist alles möglich. Pardon?
3: Ich bin's, Puck, der lose Wanderer der Nacht. Oberons Hofnarr. Oft mach ich ihm Spaß. Und locknen fetten Hengst von seinem Fraß, indem ich wiehere wie eine junge Stute.
1: Übrigens, der Kobold Puck ist eine super wichtige Figur im Sommernachtstraum. Und auch der Waldkönig Oberon spielt später eine große Rolle in Shakespeares Stück.
3: Genug gescherzt. Du bist an der Reihe, Waldgespenst. Verrat mir, wer du bist und was du in der Mitternachtsstunde hier im Wald zu suchen hast.
2: Mein Name ist William Shakespeare. Angenehm. Ich bin Stückeschreiber aus Stratford und gehöre zu einer erfahrenen Schauspieltruppe. Wir spielen sogar vor der Königin.
3: So, so.
1: Das stimmt. Also die Sache mit dem Stückeschreiber aus Stratford, die ist wirklich so passiert. Shakespeare hat wirklich viele Theaterstücke geschrieben und die dann mit einer Schauspieltruppe aufgeführt. Wie ihm die Ideen für seine Geschichten kamen, darüber ist aber ziemlich wenig bekannt und auch, wie das genau war mit Shakespeare und dem Theaterspielen. Was wir wissen ist, los ging alles in Stratford-upon-Avon, einem kleinen Städtchen in England. Das Städtchen gibt es immer noch. Ich bin hingefahren und habe dort weiter nach Spuren von Shakespeare gesucht. Gefunden habe ich aber nur ein sehr altes Haus. Shakespeares Birthplace, Shakespeares Geburtshaus, steht draußen dran. An der Tür hängt dazu noch ein großes Bild von Shakespeare. Er ist sehr blass und hat eine halbe Glatze. Um den Hals trägt er eine riesige Halskrause aus weißem Stoff und direkt unter dem Bild steht: In diesem Haus wurde William Shakespeare geboren. 1564, also vor fast 500 Jahren. Mal gucken, ob einer zu Hause ist. Andrew öffnet mir die Tür. Er wohnt hier nicht, sondern kümmert sich um die Besucher, die hier jeden Tag vorbeikommen, um etwas über William Shakespeares Leben zu erfahren. Im Geburtshaus ist es dunkel. Durch die wenigen und sehr kleinen Fenster fällt nur wenig Licht in die Zimmer. Andrew zeigt mir ein kleines Holzbettchen. Da hat Shakespeare als Baby drin geschlafen. Außer diesem Kinderzimmer gibt es nur noch wenig andere Spuren aus Shakespeares Leben. Es gibt ein paar Dokumente darüber, dass er verheiratet war und 3 Kinder hatte. Ich frage mich, wie es da sein kann, dass er immer noch so berühmt ist. Andrew muss nicht lange überlegen.
4: Wegen seiner Gedichte und Theaterstücke, William hat in einer Art und Weise geschrieben, die niemals aus der Mode kommt. Er hat einfach die Menschen und das Leben verstanden. Liebe, Glück und Trauer, das kennen wir alle. Es ist etwas, das niemals aufhört. Es ist das Leben.
1: Ich glaube, Andrew hat recht. Am Ende sind es Shakespeares Geschichten, in denen er bis heute weiterlebt.

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0: Wenn es so heiß ist, dann ist bei vielen Menschen der hier im Einsatz. Das ist ein Ventilator. Warum? Klar, weil er Wind macht und uns dann nicht so heiß ist. Aber warum ist das eigentlich so? Mausreporterin Vivi hat sich auf die Suche nach Antworten gemacht und hatte dabei Unterstützung von Jakob und Pepe.
1: Ich bin heute mit Jakob und Pepe verabredet. Zusammen genießen wir diesen Sommertag, schlürfen unsere kalte Cola und sitzen in der Sonne. Herrlich! Wobei, Jakob ist das schon fast ein bisschen zu warm.
2: Es ist ja ganz schön hier, Vivi, aber so langsam wird es ein bisschen heiß.
3: Nimm doch hier die Menükarte zum Fächern.
2: Das klappt eigentlich ganz gut.
3: Hä, aber warum ist das eigentlich so?
2: Stimmt, warum ist es im Wind kälter als bei Windstille?
4: Ich würde sagen, wir fragen mal einen Experten. Ich kenne da jemanden, der ist Physiker. Und den können wir ja mal treffen an einem Ort, an dem es richtig windig ist.
3: Ja, zum Beispiel an der Domplatte.
2: Das ist der Platz vor dem Kölner Dom und da pfeift immer richtig der Wind.
4: Ja, dann würde ich sagen, gehen wir da doch einfach mal hin.
1: Wir machen uns also auf den Weg zum Kölner Dom. Das ist eine riesengroße und uralte Kirche mitten in der Stadt Köln. Und auf dem Platz davor weht ordentlich der Wind. Hier treffen wir Lars.
5: Hallo, ich bin Lars, freut mich.
1: Lars ist Physiker und Physiker sind ein bisschen so wie Naturdetektive. Das heißt, sie versuchen herauszufinden, wie unsere Natur und unsere Welt funktioniert. Und wir hoffen natürlich, dass Lars uns bei unserer Frage weiterhelfen kann.
3: Wir haben uns gefragt, warum es im Wind kälter ist als bei Windstille.
5: Oh, das ist eine sehr interessante Frage.
1: Um zu überprüfen, ob es im Wind tatsächlich kälter ist, als wenn kein Wind weht, hat uns Lars zwei Thermometer mitgebracht. Eins für Jakob und eins für Pepe.
5: Einer von euch beiden stellt sich jetzt bitte einmal in den Wind und der andere in eine Windstille-Ecke.
3: Okay.
5: Okay, Jakob, wie viel Temperatur zeigt das Thermometer bei dir an?
3: 23 Grad.
4: Okay, und Pepe, wie ist es bei dir?
3: Auch 23 Grad.
4: Ja, das ist doch komisch, oder? Also es ist ja eigentlich gar nicht kälter im Wind. Aber Jakob, wie fühlt es sich?

0: Aber für das Experiment brauchen wir ein bisschen mehr Wind.
1: Lars packt einen Spezialföhn aus. Der braucht keine Steckdose und hat trotzdem super viel Power, um ganz viel Wind zu machen. Hört sich aber ein bisschen merkwürdig an.
2: Klingt eher wie eine Kreissäge als wie ein Föhn.
0: So, Jakob, dann mach du doch mal ein bisschen was von dem Badeschaum auf deinen Arm drauf. Das soll jetzt diese warme Luftschicht simulieren. Wenn jetzt Wind weht, in Form zum Beispiel von dem Föhn, wird diese angewärmte Luftschicht weggeblasen. Und was seht ihr da?
2: Der Badeschaum wird irgendwie weggepustet so.
0: Ganz genau.
1: Tja, jetzt ist die warme Luft weg. Und was machen wir jetzt?
0: Naja, jetzt muss der Körper erst wieder eine neue Schicht Badeschaum, also warme Luft, produzieren. Der Körper gibt also seine eigene Wärme an die umliegende Luft ab.
2: Und die Wärme aus dem Körper, die ist dann in der Luft. Deswegen ist es uns dann weniger warm.
0: Ja, ganz genau.
1: So, Jungs, ich würde sagen, damit ist unsere Frage geklärt, oder?
2: Ja, auf jeden Fall.
3: Ja, würde ich auch sagen, aber im Wind hier wird mir so langsam ganz schön kalt und ich bräuchte jetzt nicht eine Cola, sondern eher einen warmen Kakao.
1: Vielleicht gehen wir dann einfach nochmal schnell eine heiße Schokolade trinken. Vielen lieben Dank dir, Lars.
0: Ja, sehr gerne.
2: Tschüss.
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Das hier sind Le Sserafim mit ihrem neuen Song Made

0: Wer von euch spielt gerne Karten? Alle, die jetzt die Hand heben, für euch haben wir einen Spieletipp. Ihr müsst schnell sein und euch gut mit Tieren auskennen und dann könnt ihr bei diesem Spiel punkten. Aurora, Sophia und Paul haben es gespielt und Mausspiele-Expertin Sabine war mit dem Mikro dabei.
1: Ein Frosch lebt im Teich. Die Bergziege lebt im Gebirge.
2: Und der Gorilla lebt im Regenwald.
1: Aber hier in dem Kartenspiel, da ist alles anders.
3: Denn in dem Kartenspiel Gorilla auf Eis sind die Tiere im falschen Lebensraum abgebildet. Und zwar auf 90 lustig gezeichneten Spielkarten.
1: Der Gorilla sitzt zum Beispiel manchmal auf der Eisscholle.
2: Auf manchen Karten sitzt der Frosch im Spinnnetz.
1: Manchmal sitzt der Pinguin in der Wüste.
3: Jeder hat einen verdeckten Kartenstapel vor sich. Reihum decken Aurora, Sophia und Paul jetzt ihre oberste Karte auf und legen sie in die Mitte. Dann wird's spannend. Super konzentriert gucken die drei jetzt gleichzeitig auf die ausliegenden Karten. Dabei suchen sie blitzschnell nach passenden Kartenpaaren. Zwei Karten ergeben ein Paar, wenn das Tier auf einer Karte zum Lebensraum auf einer anderen Karte passt.
2: Es ist wichtig, dass man die Karten ganz genau anguckt und dann ganz schnell reagiert und dann auf die Karten draufklatscht und dann hat man halt das Paar.
3: Und schon klatscht Sophia mit ihrer einen Hand auf eine Karte mit einem Frosch im Vordergrund und mit der anderen Hand schlägt sie auf eine Karte mit einem Teich im Hintergrund.
1: Ich habe auf zwei Karten gehauen. Der Frosch war da am Spinnennetz und der Pinguin im Teich. Aber der Frosch gehört eigentlich in den Teich und da habe ich halt draufgehauen, weil der in den Teich gehört. Jetzt darf ich mir die nehmen und behalten.
2: Ich kann ausfliegen. Ich habe auch das richtige Paar auf draufgehauen, aber ich war halt zu spät. Sie guckt auch immer so schnell und ist dann auch dabei auch noch richtig.
3: Nur wer am schnellsten reagiert und am Ende die meisten Karten gesammelt hat, gewinnt. Wieder decken alle reihum auf. Und zack, schon wieder ist Sophia die Erste.
1: Auf der einen Karte ist die Spinne und auf dem anderen das passende Netz.
2: Oh nee, jetzt war Sophia schon wieder schneller als ich.
1: Sophia ist halt ganz schön schnell. Sie hat auch gerade gut geguckt. Das ist schon ihr zweites Paar. Jetzt hat sie schon 4 Karten.
3: Und spezielle Sonderkarten machen das Spiel sogar noch spannender. Wir empfehlen Gorilla auf Eis allen, die gerne schnelle Kartenspiele mögen.
1: Manchmal freut man sich auch, wenn der andere sich ärgert. Das Spiel macht Spaß, ist spannend und ist halt auch lustig.
0: Gorilla auf Eis heißt das Kartenspiel, das wir euch gerade vorgestellt haben. Es ist im Verlag Drei Magier erschienen. 2 bis 6 Menschen können mitspielen. Es ist geeignet ab 6 Jahre und kostet rund 10 Euro.

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Ein Mann mit einer Torte tanzt im Kreis auf einem Hut. Dieser Hut liegt auf einem Luftballon, dem steht der Hut sehr gut. Darum grinst der Luftballon und zwinkert irgendjemand zu. Und zwar seinem besten Freund, dem Kaktus.

0: Was ist das denn?
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2: Hallo, ich heiße Selina. Ich bin 11 Jahre alt und ich komme jetzt in die 6. Klasse. Und ich wünsche mir das Lied Lush Life

0: Oh. Eieieiei. Hier ist ja was los. Hier ist ja wirklich alles unterwegs, was Räder oder Beine hat. Mann, Mann, Mann. Genau wie bei uns heute.
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2: mit männlichen und weiblichen Tauben, Obdachlosen im Winter, Verkehrsschildern und ihrer Entstehung und natürlich mit der Maus und dem Elefanten. Aujourd'hui, avec tes pigeons mâles et femelles, les sans-abris en hiver, des panneaux et leurs créations, et bien sûr avec la souris et l'éléphant. Das war Französisch.
0: Oh, ist das laut! Hallo zusammen, könnt ihr uns hören? Wir sind heute für euch ganz viel auf der Straße unterwegs. Aber in Wirklichkeit sind wir im Mausstudio ohne Gehupe und Autos und Lärm. Ach, und von hier aus nehmen wir euch mit auf die Straße. Wobei es da zum Glück nicht immer so laut ist wie da jetzt gerade. Manchmal reden wir auch einfach über Dinge, die auf der Straße passieren. Wie jetzt zum Beispiel. Und ihr dürft raten.
3: Was ist das?
4: Und es ist schon richtig, richtig oft passiert.
5: Ich lese dann meistens immer ein Buch.
6: Einfach nur warten.
7: Das kann Stunden dauern.
8: Und wenn es richtig, richtig heiß ist, dann ist richtig blöd.
9: Das kommt auch im Radio.
10: Es passiert oft in der Ferienzeit.
11: Wenn das lange dauert, kann man Spiele spielen.
12: Oder aus dem Fenster gucken.
13: Ich war schon mal an einem und mein Bruder musste in eine Flasche pinkeln.
14: Ich habe schon mal von einem gehört, der war 12 Kilometer lang.
15: Und dann kann die Feuerwehr kommen und die Polizei und der Krankenwagen.
16: Das sind ganz viele Autos.
17: Das kann auch passieren, wenn eine Baustelle ist.
18: Auf der Autobahn.
19: Oh Mann, das kann dauern.
20: Hilfe, es ist Stau.
0: Keine Sorge, bei uns steht ihr heute nicht im Stau. Aber ihr erfahrt zum Beispiel, wie neue Verkehrsschilder entstehen. Und auch, wie Menschen, die auf der Straße leben, das eigentlich im Winter machen, wenn es so richtig kalt ist. Wie gesagt, wir nehmen euch heute mit auf die Straße.
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0: Klingt ein bisschen wie die Stadt selber auch, ne? Trubelig, lebendig und ganz schön voll. Die Muckemacher waren das mit Hallo Berlin. Und der Verkehr in so einer Stadt wie Berlin, der würde ja niemals funktionieren ohne Straßenschilder. Wenn einfach alle laufen und fahren würden, wie es ihnen gerade so passt, dann wäre das ein riesiges Chaos. Natürlich braucht es da auch Straßenschilder. Davon gibt's auch schon jede Menge. Aber unser Mausreporter Max, der wollte mal wissen, wie das eigentlich ist, wenn ein neues Straßenschild gebraucht wird. Zum Beispiel eins, das der Maus hilft, sicher über die Straße zu kommen.
1: Wenn es in Deutschland ein neues Verkehrsschild geben soll, meldet sich das Bundesverkehrsministerium bei Bernhard Kolmus. Er arbeitet in Bergisch Gladbach bei der Bundesanstalt für Straßenwesen. Oder kurz einfach BAST. Und die Leute bei der BAST denken sich Verkehrszeichen aus. Mit dem Auftrag geht's ans Überlegen. Wie könnte das Schild aussehen, mit dem die Maus immer sicher über die Straße kommt?
2: Wie die Maus aussieht, das wissen wir ja schon mal. Das heißt, wir überlegen uns jetzt einfach, wie wir diese Maus auf ein Verkehrsschild draufbringen können, sodass es auch jeder versteht und dass es gut aussieht.
1: Das überlegt Bernhard nicht alleine, sondern zusammen mit seinem Kollegen Wolfgang Tautz. Der ist für die Schilderentwürfe auf dem Computer zuständig.
3: Hallo Wolfgang, Ministerium hat angerufen. Wir brauchen mal wieder neues Verkehrszeichen.
4: Schon wieder?
3: Ja, und zwar geht's darum, die Maus hat Probleme, über die Straße zu kommen. Und da sollen wir mit einem Verkehrszeichen abhelfen.
4: Okay.
1: Also geht der Blick erst einmal in einen dicken Katalog, in dem alle Verkehrszeichen drin sind, die es in Deutschland schon gibt. Das sind fast 400 verschiedene. Es gibt zum Beispiel die weißen Dreieckigen mit rotem Rand. Die warnen vor Gefahren. Oder Vorschriftzeichen, wie das weiß-gelbe Spiegeleischild. Das sagt, dass man auf der Straße Vorfahrt hat. Bei so vielen Schildern muss man erst einmal eins finden, das weiterhelfen kann. Das geht nur mit Teamwork.
4: Da haben wir doch...
3: Ja, das hier, ich glaube, das passt ihr nicht so, oder?
4: Den Fußgänger können wir auch nicht nehmen.
3: Nee, das passt nicht.
4: Das haben wir nicht. Soll das denn ein Richtzeichen sein? Da können wir doch Fußgängerüberweg nehmen.
3: Ja, Fußgängerüberweg, das ist eine gute Idee, genau. Ja, weil das heißt ja auch immer, dass der Fußgänger dann an der Stelle Vorrang hat, wenn da der Zebrastreifen ist.
4: Richtig.
3: Ja, und da könnten wir ja vielleicht versuchen, den Fußgänger rauszunehmen und da vielleicht die Maus reinzumachen.
1: Oft gibt es schon ein Schild, das man dann für den neuen Zweck verändern kann. Für die Maus ist es das Schild, das an Zebrastreifen hängt. Ein blaues, viereckiges Schild. Darin ein weißes Dreieck und darin geht eine schwarze Figur über den Zebrastreifen. Wenn Bernhard und Wolfgang ein passendes Schild als Grundlage gefunden haben, geht's ans Gestalten des neuen Schilds.
4: Ich werde jetzt hier erstmal das alte Männlein, das schwarze Männlein rausnehmen. Das sind zwei Klicks. So, jetzt schnappe ich mir die Maus. Vom Bild her muss ich die jetzt mal drehen, weil die Nase im Moment zeigt nach rechts und muss nach links zeigen. So.
1: Wenn die Maus ins Schild kommt, muss auf jedes Detail geachtet werden. Denn es gibt für alle Schilder strenge Vorgaben, die eingehalten werden müssen. Dabei geht es um Größe, Form und Farben. Deswegen darf die Maus auf ihrem Schild auch leider nicht orange bleiben.
3: Man muss sich vorstellen, dass alle Verkehrsschilder ja wichtig sind und das Ganze dann natürlich auch bei Nacht oder wenn es regnet oder neblig ist oder so zu erkennen sein muss. Und deswegen sind einfach diese schwarzen Symbole, also in dem Fall dann unsere schwarz-weiße Maus aufnehmen, am weißen Hintergrund besonders gut zu erkennen. Und deswegen können wir da jetzt leider halt auf das Orange von der Maus keine Rücksicht nehmen.
1: Insgesamt entwerfen Wolfgang und Bernhard drei Varianten unseres Mausschilds. Welche genommen wird, müsste dann das Verkehrsministerium entscheiden. Beim Mausschild gibt's eine Variante, bei der die Maus auf dem Zebrastreifen steht. Eine, bei der sie darüber rennt und eine, bei der sie gemütlich über den Zebrastreifen geht. Sind die drei Vorschläge fertig, werden sie groß ausgedruckt. Und bevor sie dann ans Ministerium gehen, gucken Bernhard und Wolfgang nochmal genau hin.
3: Also ich würde sagen, man könnte jedes von den drei nehmen. Was meinst du?
4: Eher vielleicht das, wo die Maus ein bisschen langsamer läuft, ne? Also eine stehende Maus ist nicht so interessant und eine rasende Maus auch nicht. Also ich würde eher die nehmen, die nicht so schnell ist.
3: Würde ich auch sagen. Ja, doch. Also das ist okay.
1: Sollte es wirklich mal irgendwann ein Mausschild geben, müssten die Varianten dann nur noch zum Bundesverkehrsministerium. Da würde man dann entscheiden oder darum bitten, dass Bernhard und Wolfgang an ihren Schilderentwurf nochmal rangehen.
0: Ha, das wäre was, oder Maus? Ein Verkehrsschild mit dir drauf. Ja, Und jetzt wissen wir aber auch, wie viel Arbeit das ist, bevor so ein neues Verkehrsschild mal auf der Straße hängt.

0: Getaway Car heißt dieser Song von Taylor Swift, auf Deutsch Fluchtauto.
1: Ja, klingt schon spektakulär.
0: Einem Fluchtauto begegnen wir an dem Ort, den euch die Kinder der Biberklasse der GGS Brühl-Badorf jetzt beschreiben. Hoffentlich nicht. Aber die Frage ist sowieso, erratet ihr überhaupt, welchen Ort die Kinder euch hier beschreiben?
2: Hallo, wir sind Emily, Oskar, Luis, Laura, Franka, Veronique und Raphael. Ratet mal, welches besondere Gebäude ich bin. Achtung, es geht los.
3: Bei mir muss man Geld bezahlen.
4: Mich gibt es meistens in großen Städten.
5: Ich habe meistens viele Stockwerke.
6: Es gibt auch viele Treppen.
7: Und manchmal Aufzüge.
8: Die Treppen kann nicht jeder benutzen.
9: Viele von mir haben rund um die Uhr offen.
10: Am Eingang hängt oft eine Höhenbegrenzung.
11: Das ist aber nicht, damit man sich nicht den Kopf stößt.
12: Am Eingang steht oft eine Schranke.
13: Oft werde ich kameraüberwacht.
14: Wir haben einen guten Kontakt mit Bahnhöfen, Flughäfen und Einkaufszentren.
15: Bei mir ist es oft dunkel
16: und manchmal ein bisschen gruselig.
17: Bei mir stinkt es manchmal.
18: Und manchmal gibt es Ölflecken auf dem Boden.
19: Wer bin ich?
0: Also, ich habe schon eine Idee. Und ich gebe zu, mir geht's wie den Kindern. So richtig schön finde ich diese Orte nie. Aber praktisch sind sie schon. Zumindest für Autofahrer. Mal hören, ob du richtig liegst, Ente. Kinder, verratet ihr es uns?
20: Und die Auflösung ist...
0: Ha, super Ente. Warum es in Parkhäusern manchmal stinkt, Elefant? Nun ja, weil da vermutlich eher selten mal der Putzlappen geschwungen wird und der eine oder andere da tatsächlich auch schon mal hinpieselt. Ja, kein Witz. Wenn's geht, halte ich deshalb in Parkhäusern so lange wie möglich die Luft an und ich versuche auch möglichst nichts zu berühren. Ja, die Welt ist eben nicht nur eine Blumenwiese, aber oft.
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0: Das Lied Mambo von Herbert Grönemeyer, das ist eigentlich schon ganz schön alt. 40 Jahre alt, um genau zu sein. Aber seit letztem Jahr gibt's diese neue Version. Dafür hat Herbert Grönemeyer sich die Band Jeremias mit ins Boot geholt. Und die neue Version ist auch richtig cool, finde ich. Ich bin allerdings eh Fan von allem, was Herbert Grönemeyer macht.

0: Auf der Straße heißt unser Motto heute und da, also auf der Straße, da begegnet man ja auch gerne mal den hier. Tauben. Oft in großen Schwärmen und gerne auch da, wo viele Menschen sind, weil sie wissen, was sie da so alles zu futtern abstauben können. Ja, Elefant, du rennst da auch gerne mal rein in so einen Taubenschwarm, weil du es so lustig findest, wenn sie dann alle auf einmal losfliegen. Warum ich überhaupt auf Tauben komme, ist, dass Irma uns eine Frage zu denen auf dem Maus-Anrufbeantworter dagelassen hat. Hört mal.
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2: Hallo, ich bin Irma, ich bin 7 Jahre alt und ich habe eine Frage an die Maus. Wie kann man die männlichen Tauben von den weiblichen Tauben unterscheiden? Und damit grüße ich das ganze Mausteam und natürlich meine ganze Familie. Tschüss.
0: Oh, vielen Dank für deine lieben Grüße, Irma. Und das ist eine gute Frage, die du uns da gestellt hast. Und noch besser ist, unser Mausreporter Matthias, der ist schon unterwegs, um sie zu beantworten.
3: Darf ich bitten? Naja, so ganz wie bei den Menschen läuft das bei den Tauben nicht, aber Tauben tanzen auch, zumindest die männlichen. Balz nennt man das, wenn ein Täuberich, also eine männliche Taube, eine Täubin beeindrucken möchte. So nennt man die weiblichen Tauben auch schon mal. Der Täuberich legt sich beim Tanz mächtig ins Zeug. Er plustert sich auf, schiebt die Brust raus und zeigt seine schönsten Federn. Dazu gurrt er ganz tief. Und er nickt mit dem Kopf und tanzt um das Weibchen herum, meist im Kreis. So, und da hätten wir auf jeden Fall schon mal ein Merkmal, das zeigt, wer hier das Männchen und wer das Weibchen bei den Tauben ist. Während das Männchen um das Weibchen herumschlawenzelt, beobachtet das Weibchen das Spektakel eher. Die Täubin lässt sich umwerben und entscheidet irgendwann, ob sie das Werben akzeptiert und ob das Männchen sie befruchten darf, um später Eier zu legen, aus denen dann junge Tauben schlüpfen. Manchmal gurrt das Weibchen leise zurück, als Antwort auf den Tanz des Täuberichs. Es ist nämlich sonst gar nicht so einfach zu erkennen, wer hier Weibchen und wer Männchen ist. Tauben haben keine Vulva oder keinen Penis, sie haben eine Kloake. Über diese Körperöffnung kacken die Tauben auch. Die Kloake sieht aber bei beiden Geschlechtern ähnlich aus. Aber es gibt ein paar Dinge außer dem Tanz, an denen man Unterschiede sehen kann. Männliche Tauben sind oft ein Stück größer als die Weibchen. Sie sehen kräftiger aus und auch ihr Kopf erscheint etwas breiter. Bei manchen Taubenarten schimmern die Federn bei den Männchen am Hals mehr als bei den Weibchen. Und wenn die Tauben in Gruppen zusammen sind, dann kann man auch sehen, dass die Männchen sich anders verhalten als die Weibchen. Manchmal ist das ähnlich wie bei uns Menschen. Täuberiche machen gern mal einen auf dicke Hose. Sie verteidigen ihren Platz oder auch schon mal ein Weibchen. Sie sind eher auffälliger. Die Weibchen verhalten sich oft unauffälliger. Wer es ganz genau wissen will, müsste Forscherinnen oder Forscher um Hilfe fragen. Mit bestimmten Tests kann man etwa mit einer Blutprobe das Geschlecht bestimmen. Täuberiche und Täubinnen zu unterscheiden ist zwar nicht so einfach, aber wenn man ganz genau hinschaut oder sie beim Balztanz beobachtet, dann kann man es ganz gut rausfinden.
0: Täuberiche und Täubinnen. Das wusste ich auch noch nicht, dass man die so nennt. Irma, und jetzt wissen wir auch, woran man das erkennen kann, wer bei den Tauben wer ist. Also Täubin oder Täuberich. Sven Phantom hat's nicht so mit Tauben. Da

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2: Mensch, das wird jetzt aber auch Zeit.
3: Ja,
2: dass wir erfahren, wie es weitergeht mit dem kleinen weißen Luftpiraten Zwolle und mit Franka. Die haben wir ja gestern zum ersten Mal kennengelernt. Mutig und wild, wie sie ist. Und ich habe mich ja schon gefragt, ob Zwolle vielleicht ein bisschen in Franka verliebt ist. Na kommt, hören wir mal, wie die Geschichte weitergeht.
4: Glaubst du, Zwolle hat sich verknallt?
1: Mama.
4: In Franka.
1: Die sind doch total unterschiedlich.
4: Aber es gibt ein geflügeltes Wort. Gegensätze ziehen sich an. Zwolle, der weiße Luftpirat, total friedlich, ein sonniges Gemüt. Dagegen Franka, das wildeste Luftpiratenmädchen aller Zeiten.
1: Und wo läuft denn der jetzt hin, der Zwolle?
4: Weg. Der ist verwirrt.
1: Hoffentlich trifft er nicht den bösen Kapitän der Luftstadt. Wie hieß er nochmal?
4: Peer-Dekret, genau. Wenn der rausfindet, dass Zwolle ein weißer Luftpirat ist, wird Zwolle eingesperrt. Und Zwolles Vater Adiaba auch.
1: Und ahnt Zwolle immer noch nichts, dass er in Gefahr ist?
4: Nein.
1: Und jetzt rennt er ganz allein durch die unterirdischen...
4: Unterluftigen
1: Gänge. Glaubst du, seine Schminke hält?
4: Ich weiß nicht.
1: Er sieht immerhin grau aus, wie alle anderen Luftpiraten.
4: Die Einschulung ist vorbei. Zwolle flieht durch die Gänge und er verirrt sich. Er findet den Weg nicht mehr zurück.
1: Oh je.
5: Luftpiraten von Markus Orts. 6. Folge. Peer-Dekret und das Luftschiff.
4: Ein langer Gang, der schnurgerade ins Helle zu führen schien.
6: Endlich mal Licht.
4: Neugierig schuffelte Zwolle weiter. Wie von der Schnur gezogen, hutzelte Zwolle den Gang entlang und erreichte ein großes Tor. Aber das Tor stand offen. Und das Licht kam von drinnen. Zwolle wich zurück. Wie grell! Er kniff das Auge zusammen. Ein weiter, länglicher, schiffartiger Saal. Doppelt so hoch wie die Schule. Die Wände aus durchsichtigem Material, das Zwolle noch nie gesehen hatte.
6: Das müssen, wie heißt das noch? Fenster. Fenster aus purem Glas, da draußen. Die frische Luft. Das muss das Sonnenlicht sein.
4: Ohne sich im Raum umzuschauen, eilte er zu den Fenstern und konnte sich nicht satt sehen. Hochluftvögel, die draußen schwalbten, Luftwirbel und Himmellandschaften, alles zitterte im herrlichsten Gelb.
6: Warum mögen Luftpiraten kein Sonnenlicht? Das Licht ist das Schönste, was ich je gesehen habe.
7: Oh, wirklich?
4: Als Zwolle die Stimme in seinem Rücken hörte, fuhr er herum. Hinter ihm stand ein großer, dunkler Luftpirat, mächtiger noch als Adiaba. Graues Gesicht, graue Hände wie alle Luftpiraten, aber er trug keinen grauen, sondern einen nachtblauen Umhang und einen Schlapphut von selber Farbe sowie eine dunkle Brille über Auge und Augenklappe.
6: Ja!
7: Wirklich schön da draußen, was?
6: Ja!
7: Und? Blendet das gar nicht?
6: Was denn?
7: Das Hinausschauen in die Sonne.
6: Nein, wieso?
7: Interessant. Ich brauche immer eine Sonnenbrille hier drinnen.
6: Ehrlich?
7: Sag, möchtest du da mal hin?
6: Wohin? Nach draußen? Darf ich das denn?
7: Keine Ahnung. Was denkst du?
6: Mein Vater hat mich nie rausgelassen.
7: Auch nie?
6: Nein.
7: Wie heißt denn dein Vater?
4: Zwolle schaute dem Luftpiraten ins Gesicht. Er glaubte, etwas Lauerndes zu erkennen. Doch der Luftpirat fügte rasch hinzu.
7: Ach was, nicht so wichtig. Junge, setz dich doch hierher, bitte.
4: Der Raum war völlig leer. bis auf einen riesigen Tisch in der Mitte. Hinterm Tisch stand ein Sessel, davor ein Stuhl. Der Luftpirat drückte Zwolle auf diesen Stuhl, schuffelte um den Schreibtisch herum, setzte sich in den Sessel und legte die Hände auf den Tisch.
7: Magst du was trinken?
6: Nein, danke. Ich habe keinen Durst.
7: Kondenswasser mit Zitrone, Regenplörre, geschmolzener Hagelsaft, Wolkenkakao?
6: Nein, danke.
7: Wie du willst.
6: Wer sind Sie eigentlich?
7: Ich? Steht doch draußen am Tor.
6: Das Tor war offen.
7: Ich bin der Kapitän. Mein Name ist Per Dekret.
6: Sie sind das?
7: Ja, ich bin das. Jede Luftstadt hat ihren Kapitän. Ich hocke hier in meinem Luftschiff und erarbeite ständig neue Vorschläge, Entwürfe und Anträge für alle möglichen Richtlinien, Gesetze und Anordnungen. Ich bin das einzige Mitglied der Regierung. Deshalb muss ich mit mir selber streiten und diskutieren. Die Abstimmungen über die Anträge enden immer mit einer absoluten Mehrheit.
6: Was heißt das?
7: Das heißt, per Dekret entscheidet immer. Willst du nicht deinen Umhang ausziehen?
6: Nein.
4: Zwolle fragte sich, ob die Schminke auf seinen Wangen überhaupt noch hielt und dachte plötzlich,
6: was mache ich hier? Ich muss zurück. Irgendwas stimmt nicht. Irgendwas ist falsch.
7: Sag mal, wie alt bist du denn?
6: Ich? Ein Jahr, seit heute.
7: Dann bist du vorhin erst eingeschult worden.
6: Ja.
7: Und? Haben viele Schüler die Abschlussprüfung bestanden?
6: Ja, ich glaube 13.
7: Drei sind durchgefallen?
6: Ja.
7: Und die Luftpiraten? Alles friedlich verlaufen?
6: Ja, natürlich.
7: Die nehmen Beruhigungspillen vorher. Du hast doch nicht etwa auch Beruhigungspillen genommen?
6: Was? Ich? Nein, niemals.
4: Zwolle wusste nicht, ob das die richtige oder die falsche Antwort war. Er fühlte sich plötzlich fehl am Platz. Er spürte, wie die Atmosphäre immer breiiger wurde im Luftschiff.
6: Entschuldigen Sie, aber Adiaba wartet auf mich.
4: Ein Tropfen Schminke lief Zwolle die Wange hinab, schien am Kinn kurz anzuhalten, blubbte dann auf den Tisch. Zwolle zwang sich dazu, nicht hinzusehen. Er sprang auf.
6: Vielen Dank für alles. Auf Wiedersehen.
4: Ohne ein weiteres Wort surfte er hinaus. Noch auf dem Weg zum Tor dachte er, dass Peer hinterherhutzeln würde, um ihn aufzuhalten. Aber nichts geschah. Der Kapitän ließ ihn einfach gehen. Was Zwolle jedoch nicht mehr sah, kaum war er aus dem Luftschiff verschwunden, schuffelte Peer um den Tisch herum, wischte mit dem Zeigefinger Zwolles Tropfen Schminke auf und besah ihn sich ganz genau. Peers Züge verzerrten sich, so als wäre das freundliche Gesicht, das er Zwolle gezeigt hatte, nur eine Maske gewesen, die jetzt langsam abbröckelte. Es brodelte, als wuselten unter der Haut 1000 Würmer, die nach draußen drängten. Per Dekret ballte die Fäuste.
7: Adiaba, du Teufel, was verheimlichst du mir?
5: Fortsetzung folgt.
2: Auweia, ob der Kapitän das kapiert hat, dass Zwolle ein weißer Luftpirat ist? Was meint ihr? Oh, möchte ich mir gar nicht vorstellen, was dann passiert. Naja, warten wir es mal ab. Morgen geht's weiter mit unserer Geschichte von den Luftpiraten. Oh, super spannend, oder?

0: Habt ihr schon mal gehört, dass jemand gesagt hat, eine Person lebt auf der Straße? Das bedeutet, die Person hat keine Wohnung und muss immer gucken, wie und wo sie die Nacht verbringt. So geht's auch Thilo aus Lüdenscheid im Sauerland, den unsere Mausreporterin Doro zusammen mit Mathilda und Ella getroffen hat.
1: Es ist ein richtig ungemütlicher Nachmittag. Es ist den ganzen Tag nicht wirklich hell geworden. Es regnet und es ist windig. Mathilda, Ella und ich sind heute mit Thilo verabredet. Und wir rechnen damit, die nächsten 1-2 Stunden mit ihm im Regen zu stehen. Denn Thilo hat keine Wohnung.
2: Ella, was sagt, setzen wir uns? Morgen 12 Uhr.

0: Weniger obdachlos.
1: Wir fragen Thilo, ob er uns erzählen mag, warum er auf der Straße lebt.
0: Ich habe mich mit meiner Lebensgefährtin auseinandergelebt. Die Wohnung lief zwar auf meinen Namen, aber die hat eine 11-jährige Tochter gehabt und Frau und Kind wirft man nicht auf die Straße, wenn man sich trennt. Und ich habe jetzt das Problem, ich finde einfach keine Bude.
2: Wie ist es denn für dich im Winter auf der Straße?
0: Ja, also ohne die Caritas wäre es echt eine Nummer härter. Also hast du wenigstens tagsüber mal was, wo du dich hinsetzen kannst, dir warme Finger holen kannst. Ansonsten, ich habe einen guten Schlafsack, der geht bis minus 25 Grad. Und selbst da bist du noch mit einer Decke, mit Rettungsdecke oder mit Alufolie, alles was Wärme reflektiert, stopfst du da noch irgendwie mit rein.
3: Sitzt du denn auch schon mal irgendwo und fragst, ob du einen Kaffee haben darfst?
0: Also schnurren oder sowas mache ich jetzt nicht. Irgendwo sitzen, ein Hütchen vor sich legen oder sowas, das ist nicht ganz meine Welt. Dann, wenn ich irgendwo eine leere Flasche finde, klar, die stecke ich mir dann auch ein, aber... Jetzt explizit Pfandflaschen sammeln oder schnurren mache ich nicht. Ich beziehe Bürgergeld.
1: Bürgergeld bekommen Menschen in Deutschland, die schon länger keine Arbeit haben und die auf Hilfe angewiesen sind. Von diesem Geld bezahlt Thilo auch die 50 Euro im Monat, um bei der Caritas essen und trinken zu können.
2: Wir haben gehört, dass du in so einem Styropor-Iglu wohnst, also schläfst. Ist es da wärmer als draußen?
0: Also die Styropor-Iglus sind echt super, die dir zur Verfügung stellen. Kann ich euch gleich auch gerne zeigen. Das ist quasi ein Einmannzelt mit 10 cm dickem Styropor, das innen mit Alufolie ausgeklebt ist, damit sie Wärme reflektiert. Die sind echt gut. Du überlebst den kanadischen Winter in den Dingern. Das sind leider die Kleinen dieses Jahr. Ich passe da leider nicht ganz rein. Also wenn ich mir da versuche, Socken auszuziehen, platzt das Ding leider auf. Deswegen ist das für mich dieses Jahr leider keine Option.
3: Und wenn du jetzt diesen Winter nicht darin schlafen kannst, was machst du dann?
0: Ich habe ein Abrisshaus hier in Lüdenscheid, wo ich mein Zimmer fertig gemacht habe. Wenn ich an der Tür rappel und die Tür aufgeht, ist das ja kein Einbruch. Das ist ja nur widerrechtliches Betreten. Ich randaliere da nicht, ich mache da ja nichts kaputt. Wenn die Polizei kommt und sagt immer, du musst deine Sachen packen und gehen, dann muss ich mir was anderes suchen. Irgendwo ein altes Haus, wo du dich unter das Vordach legen kannst oder eine alte Garage, die nicht mehr genutzt wird, einfach nur, damit du nicht im Wind und im Regen liegen musst.
1: Wir gehen mit Thilo hinters Haus. Im Regen zeigt er uns die drei Iglus, die die Caritas hier für wohnungslose Menschen aufgestellt hat.
0: So sehen die aus.
1: Die Iglus bestehen aus drei langen Schaumstoffplatten, die ineinander gesteckt werden. Vorne und hinten kommen zwei kleinere Schaumstoffplatten davor, um die dreieckige Behausung zu verschließen. Die Silberfolie sorgt dafür, dass die Wärme, die vom Körper ausgeht, einigermaßen im Iglu bleibt. So kann es drinnen rund 15 Grad wärmer sein als draußen.
2: Ich hätte es mir eher so wie so ein Zelt, richtige, ne? Zelt vorgestellt. Weil echt schon sehr klein.
0: Iglu-Täuschung.
2: Ich würde da Platzangst bekommen.
0: Ja, hey. Ich kann jeden verstehen, der sagt, das Ding ist mir zu klein, das erinnert mich an Sarg. Aber bevor du erfrierst, schläfst du auch da drin.
3: Ja. Vergleicht es mal mit eurem Bett zu Hause.
2: Also meins ist breiter auf jeden Fall. Und ich habe halt keine Begrenzung so in die Höhe.
3: Ja. Das heißt, man macht sich quasi vor dem Zelt fertig.
0: Das ist so ungefähr, ja, du schmeißt deinen Schlafsack rein, machst dich nackig und dann ab in den Schlafsack. Loch zu und dann wird's warm, ja.
1: Ella, Mathilda und ich müssen das erstmal verdauen. Gleich steigen wir ins trockene Auto und nachher liegen wir in unseren warmen Betten. Wahrscheinlich werden wir das heute zum ersten Mal so richtig zu schätzen wissen.
3: Wie sieht denn jetzt dein restlicher Tag noch aus?
0: Ich wollte gleich noch zu einem Bekannten vorbei, wir wollten gleich noch ein bisschen zocken. Und dann werde ich so 10, 11 Uhr mich auch langsam zu meiner Matratze begeben und mich hinlegen. Eine halbe Stunde bibbern, dann wird mir auch wieder warm.
4: Boah, ein hartes Leben, ne? Ich finde, Thilo hat sich das alles echt gut organisiert. Aber natürlich wünschen wir ihm von ganzem Herzen, dass er irgendwann möglichst schnell auch wieder eine Wohnung findet. Unsere Daumen sind fest für dich gedrückt, Thilo.

0: Jimmy Böntchen ist euch ein Begriff, oder? Auch wenn er so super geheim unterwegs ist, dass ihn selbst seine engsten Leute nicht kennen. Jedenfalls führt ihn sein neuester Agentenfall auch raus auf die Straße. Und zwar mitten in der Nacht. Das kann doch eigentlich nur schief gehen, oder?
1: Mein Name ist Böntchen. Jimmy Böntchen.
2: Der geheimste Geheimagent der Welt.
1: Nicht mal mein persönlicher Haushaltsroboter kennt mich.
3: Jimmy Böntchen, negativ, nie gehört.
4: Heute der größte Trickdieb aller Zeiten.
1: 11. Mai, 15 Uhr. Teste gerade meinen neuen Agentenkühlschrank. Der hält Lebensmittel nicht nur kühl, sondern auch geheim. Leider verrät er mir nie, ob ich noch Milch habe. Böntchen? Jimmy Böntchen?
5: Böntchen, wir haben einen neuen Auftrag für Sie.
1: Echt? Cool, schießen Sie los.
5: Der Franzose Jean Cocon ist gerade in der Stadt. Er ist der größte Trickdieb der Welt. Wenn wir nicht aufpassen, klaut er das Regierungsgebäude mitsamt den Ministern. Finden Sie ihn.
1: 12 Uhr nachts. Niemand ist auf der Straße, außer mir und einem großen Mann mit Mantel und Schnurrbart.
6: Entschuldigung, ich suche einen Franzosen. Circa 1,80 groß, braune Augen und Narbe am Kinn.
7: 1,80 groß, braune Augen und Narbe am Kinn. Sieht ja praktisch aus wie ich, ja?
1: Stimmt.
7: Tut mir leid, hab ich nicht gesehen.
6: Naja, egal, vielen Dank. Oh, Ihr Schnurrbart ist runtergefallen. Hier. Oh,
7: merci, au revoir.
1: 0 Uhr 4. Gehe immer noch die Straße entlang. Plötzlich Anruf vom Chef. Moment mal. Kein Anruf vom Chef. Mein Handy ist gestohlen worden. Es müsste eigentlich in der Tasche meiner Jacke. Meine Jacke ist auch gestohlen worden.
8: Junger Mann, Sie haben ja gar keine Hose an.
1: 6.30 Uhr. Noch 3 Stunden, bis das Kleidergeschäft aufmacht. Brauche dringend Hose, Hemd und Jacke. Es ist sehr kalt.
3: Jimmy Böntchen.

0: Wer hat dir das erlaubt?
1: Als nächstes wollen wir hier mal einen Weg nehmen, der hoch oben über eine Straße führt. Richtig, es geht auf eine Brücke. Auf eine besondere Brücke. Eine tierische, kann man sagen. Aber bevor es losgeht, erstmal kurz die Checkfrage an Mausreporterin Wilma. Wilma, seid ihr alle passend angezogen?
2: Wir sehen jetzt sehr, sehr komisch aus. Ja, wir haben jetzt sehr große Westen, also Warnwesten an. Für uns Kinder ist jetzt etwas zu groß. Für meine Schwester Anna, die 9-Jährige, die sieht jetzt aus, als wenn sie ein Kleid anhätte.
1: Klingt lustig, ist aber total wichtig. Die kleine Gruppe der Gelbwestenträger ist nämlich direkt neben einer Autobahn verabredet. Da wollen sie sich zusammen mit Mausreporterin Christina eine sogenannte Grünbrücke anschauen. Nee, die heißt nicht so, weil sie grün angestrichen ist. Ist sie, glaube ich, auch gar nicht, oder?
3: Also die Brücke, wie kann man sich die vorstellen? Das ist eine Betonbrücke, ja, und dann, ja, wird da die Erde drauf geschüttet.
4: Und dann wurde eine riesige Auflage von 1 Meter Boden und dann kam diese Humus-Sandschicht oben drauf. 1,30 Meter müsste ungefähr so drauf sein. Diese Brücke zeichnet es auch aus, dass sie über 30 Meter breit ist.
5: Grünbrücken sind normalerweise nur für Tiere gedacht, die so gefährliche Straßen überqueren können. Heute dürfen wir sie uns mit den Landschaftsarchitekten Anja Esser und Michael Hilkenbach anschauen. Die beiden arbeiten für Straßen NRW, einen Betrieb, der für die Straßen im Land zuständig ist. Mit dabei sind außerdem noch Arno, Matteo, Wilma und Anna.
4: Wir schauen jetzt da drüben auf die Grünbrücke mit den Gleitwänden, wie Schallschutzwände. Und dahinter ist dann nochmal eine Bepflanzung angesiedelt, die werden wir uns gleich anschauen. Hier haben wir überall Wald, was dann durch die Autobahn und eine Landstraße zerschnitten worden ist. Und die Tiere, die jetzt mittendrin waren, die sind ja wie isoliert. Die konnten ja nicht mehr nach rechts und links. Sodass die ja wieder sich paaren können mit fremden Tieren. Das ist ganz wichtig. Und das sind alte Wanderwege von Hirschen gewesen, die immer da lang gezogen sind. Und Hirsche merken sich das über ganz viele Generationen hinweg und können das auch weiter übermitteln. Also da kann dann der Opa praktisch dem Enkel Hirsch irgendwie mitteilen, das weiß man natürlich nicht genau, wie das passiert, dass da eine Wanderstrecke entlang ging und die wollten wir wieder öffnen.
6: Die Grünbrücken sind nicht nur für große Tiere, sondern eine ganz große Vielzahl von Kleinsttieren. Das sind im Grunde kleine Käfer, die wir mit unseren Augen gar nicht erkennen können.
7: Und Vögel müssen ja auch gar nicht über die Brücke gehen, die können auch einfach rüberfliegen.
4: Also es gibt auch einige Vogelarten, die wirklich auf der Brücke leben und Nest bauen. Also die Brücke ist so angenommen, als wenn das ein Stück vom Wald wäre.
3: Jetzt gehen wir mal hin, ne? Jetzt haben wir so viel von der Brücke gehört.
4: In dem Boden ist relativ viel Sand drin. Das ist ja ein Heidegebiet. Und diesen Boden haben wir auf diese Grünbrücke draufgetan, so dass die Tiere, wenn die von hier aus kommen, die merken dann mit ihren Hufen keinen Unterschied. Die sollten gar nicht merken, dass sie plötzlich auf eine Brücke draufgehen.
7: Also, dass es dann so ist, wie als wenn die noch im Wald wären.
4: Genau, ja.
7: Warum ist hier so viel lila?
4: Ja, das ist Thymian, der hier sich ausgesät hat. Also, wir haben Maatgut aus der Warner Heide gewonnen. Also haben wir es gemäht und haben das ganze Maatgut genommen und haben das dann hier in der Mitte der Brücke verteilt, sodass sich das hier so weiterentwickeln kann wie in der Warner Heide. Das ist mal ein Abdruck. Das ist von einem Wildschwein.
3: Das heißt, hier kann man richtig auf Spurensuche gehen, ne?
4: So sehen die Abdrücke aus. Das ist der Abdruck vom Wildschwein. Rehe sind so parallel. Und das ist der Hirsch.
7: Ist größer.
4: Genau. Sieht im Grunde fast genauso aus, ist größer. Und man kann aber dann an dem Kot von ihnen sehen, um was es sich handelt.
7: Also hier ist so ein großes, kleines Sandgebiet, wo man viele Spuren sehen kann, weil die da eben gut eingedrückt werden.
4: Hier gibt es noch so eine Vertiefung.
3: Wildschwein.
4: Ein Wildschwein könnte das sein. Und als wir die Grünbrücke gebaut haben, da hatten wir ja erstmal einen Zaun. Die sollten ja gar nicht erstmal auf die Brücke drauf, weil wir ja noch nicht fertig waren. Und jeden Morgen, wenn unsere Arbeiter kamen, standen ganz viele Wildschweine da und haben geguckt, wie weit wir sind. Und das waren die allerersten, sobald der Zaun weggekommen ist, sind die auch alle raufgerannt. Der erste Hirsch ist nach einer Woche drüber gegangen und hat dann ein paar Tage später seine Familie nachgeholt. Die Kinder mussten ein bisschen überredet werden. Die haben sie dann so ein bisschen anschubsen müssen, aber man konnte das von der Wildstation, das dann genau aufzeigen können, dass der Vaterhirsch als erstes drüber ist und dann die Kinder und die Mutter hinterher kamen.
7: Die Tiere werden mit einer Kamera beobachtet. Haben Sie schon mal ein Tier gesehen, das da drüber gelaufen ist?
4: Also ich selber habe das natürlich nicht gesehen, weil das ja eher in der Dämmerung und nachts passiert. Ja, es ist auch schon ein Wolf drüber gegangen. Der wird erstmal ausgewertet, das Bild. Das war aber nicht so ganz scharf. Und dann hat man gesagt, vielleicht ist es doch gar kein Wolf, sondern nur ein Hund. Und dann hat man später nochmal eine Aufnahme gesehen, dass er tatsächlich auch mal rübergegangen ist. Aber der ist ganz scheu, den werden wir gar nicht zu Gesicht bekommen.
1: Also, Grünbrücken helfen Tieren, große Straßen oder auch Autobahnen gefahrlos zu überqueren. Am besten so, dass die Tiere es gar nicht merken. Du Elefant, ich glaube, da spricht nichts gegen, dass du da auch mal drüber spazierst. Auch wenn sich dann wahrscheinlich die Autofahrer, die unter der Brücke durchfahren, vielleicht ein bisschen wundern werden. Könnte ich mir vorstellen.

Seht ihr? Ja, war gar nicht so viel Gehupe und Verkehrschaos wie am Anfang befürchtet, oder? Hab ich doch gesagt. Dafür viele spannende Geschichten auf und über und neben der Straße gehört. Schön, dass ihr alle mit dabei wart. Morgen ist André für euch da und bei dem wird's herrlich klebrig. Ich bin Nina und ich sage Tschüss für heute und bis ganz bald.

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2: Hallo, ich bin Lilith. Ich wünsche mir Heiktagel und Sabbat. Tschüss.

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1: Hallo, ich bin Alma und ich wünsche mir das Lied Fata Morgana. Und damit grüße ich die Maus, den Elefanten, meine Familie und meine

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1: Hallo, ich heiße Frieda, ich bin 8 Jahre alt und ich wünsche mir das Lied Tick Down von Huntrix. Ich grüße die Ente, die Maus und den Elefanten. Tschüss.

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1: Hallo, ich heiße Finja. Ich bin 5 Jahre alt und ich wünsche mir das Lied Nobody is Perfect von Vivi und Tina.

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1: Hallo, ich bin Chiak. Ich grüße meine Oma, meinen Opa, meine Mama, meine Schwester, die Ente, den Elefanten und ich wünsche mir das Lied Allein du mit Uwe.

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1: Hallo, ich wünsche mir das Lied Alles ohne dich von Lea.

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1: Hallo, ich heiße Milou, ich bin 5 Jahre alt. Ich wünsche mir das Schloss Los aus dem Elsa-Film. Und ich grüße meine ganze Familie.

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1: Hallo, ich bin Nick. Ich bin 7 Jahre alt und ich wünsche mir das Lied Stadt mit K.

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1: Hallo, ich heiße Lale, bin 7 Jahre alt und ich wünsche mir das Lied 99 Luftballons und ich grüße damit meine Familie, meinen Freund Henry, meinen Freund Till und Frieda, Ruth und Alba und das ganze Maus-Team. Was?

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1: Hallo, liebe Maus. Ich heiße Jesse und ich wünsche mir das Lied Ordinary von Alex Warren. Ich grüße meine Familie und meine Freunde. Tschüss.
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1: Hallo, ich bin der Till und ich wünsche mir das Lied Träum weiter von Sophia und Chaos. Ich grüße meine Mama, meinen kleinen Bruder, meinen großen Bruder, meine Oma und Opa und meinen Cousin, denn der hat heute Geburtstag.

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1: Hallo, ich bin Amrit, bin 6 Jahre alt und ich wünsche mir das Lied Gangnam Style.
2: Opa, Gangnam Style. Gangnam Style.

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2: Auf der Autobahn A2 hat es gestern richtig Chaos gegeben, aber auch ein glückliches Ende. Und das lag an einem Pferd. Das Pferd ist von einer Koppel ausgebüxt und ist auf der Autobahn langgerannt. Kilometerweit. Und auch noch den Autos entgegen. Das war natürlich super gefährlich. Aber der Fahrer von einem Lastwagen hat glücklicherweise sehr gut aufgepasst. Und er hat schnell gedacht und auch noch schnell gehandelt. Er hat nämlich eine Warnweste angezogen und den Autofahrern gewinkt. Damit hat er den Verkehr auf der Autobahn angehalten. Und danach ist er selbst auf die Autobahn gegangen und hat die Arme ausgebreitet. Und so hat es dann geschafft, dass das Pferd angehalten hat. Und dann hat er es gestreichelt und ihm aus einem Gurt von einem anderen LKW-Fahrer eine Leine gemacht. Die Polizei konnte das Pferd an der Autobahn wegführen. Keiner verletzt, alles super.
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2: Wow, was hab ich mich auf diese Safari gefreut. Was man hier alles für coole Tiere sehen. Oh, da drüben sind Giraffen. Ich liebe Giraffen. Was machen die denn da? Wo ist denn mein Fernglas? Das sieht irgendwie aus, als würden die alle um was rumstehen. Ist,

0: Das kann doch nicht sein. Lesende Giraffen? Ich glaube, ich träume.
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0: Hallo liebe Leute, schön, dass ihr wieder mit dabei seid. Herzlich willkommen zu einer neuen Folge Checkpot. Erstmal möchte ich euch, liebe Zuhörerinnen und Zuhörer, beglückwünschen, dass ihr euch diese Folge anhört. Wichtiges Thema. Vielleicht macht ihr das aber auch gar nicht freiwillig, sondern weil eure Lehrerin oder euer Lehrer das will. Tja, das Thema, was wir heute besprechen, hat es auf jeden Fall ganz schön in sich. Es geht nämlich um das Grundgesetz. Das klingt vielleicht erstmal nicht so spannend, aber ich verspreche euch, das wird es. Und richtig wichtig wird es auch. Und zwar für jeden und jede einzelne von uns. Das Grundgesetz wird 2024 75 Jahre alt und im Mai wird sein Geburtstag groß gefeiert. Das Grundgesetz regelt, was der Staat Deutschland darf und welche Rechte alle Bürgerinnen und Bürger haben. Wenn ihr bis hierhin nur Bahnhof versteht, macht überhaupt nichts. Wir haben eine ganze Folge Zeit, um uns das gemeinsam ganz genau anzugucken und uns gemeinsam schlau zu machen. Und auch, um viele Fragen zu klären. Zum Beispiel, warum sollten wir das Grundgesetz überhaupt feiern? Wer hat es eigentlich geschrieben? Und warum eigentlich? Was steht da genau drin? Warum ist es so wichtig für jeden und jede einzelne von uns? Und so weiter und so fort. Und vor allem natürlich auch die Frage, was bitte haben die Giraffen vom Anfang damit zu tun? Und wie immer steht mir eine äußerst kompetente und eine sehr erfahrene liebe Partnerin zur Seite. Und zwar ist das heute Marlene. Hi Marlene.
2: Hallo.
0: Schön, dass du wieder mit dabei bist. Erzähl mal, was genau weißt du schon übers Grundgesetz?
2: Also wir hatten vor ein paar Monaten einen Infotag dazu an der Schule. Und da haben wir halt Sachen darüber gelernt und sollten ein paar Aufgaben dazu erledigen. Und ja, ich weiß, dass das Grundgesetz in einem Buch steht und dass es halt verschiedene Regeln sind quasi.
0: Genau, Regeln, die ganz viel damit zu tun haben, wie wir miteinander leben. Und was genau da drin steht und so, hast du schon ein Beispiel? Weißt du schon irgendwas Konkretes?
2: Nein.
0: Deshalb kümmern wir uns ja drum. Du hast bestimmt drei Checker-Fragen mitgebracht, die bringen uns der Lösung auf jeden Fall näher.
2: Ja, die habe ich. Meine erste Frage lautet, wie ist das Grundgesetz entstanden? Meine zweite Frage ist, was bedeutet das Grundgesetz im Alltag? Und meine dritte Frage, stehen Kinderrechte im Grundgesetz?
0: Sehr gute, sehr wichtige Fragen. Ich würde sagen,
2: das checken wir für euch.
0: Ja, da haben wir doch eine ganze Menge vor uns heute. Lass uns doch vielleicht am besten mal loslegen. Sorry, ich muss ganz kurz unterbrechen. Jackie, bist du das? Wo kommt denn dieses komische Geräusch her?
2: Ich finde, es klingt wie eine Giraffe.
0: Ja, genau, Marlene, eine Giraffe in der Checkerbude oder was. Das halte ich wirklich für äußerst unwahrscheinlich, meine Liebe.
3: Also das Geräusch kommt tatsächlich von mir. Also, naja, nicht ganz. Es kommt von Günther. Der ist heute zu Besuch bei mir.
0: Also, wer bitte ist Günther?
3: Günther, genannt Günni, ist mein Freund. Und außerdem ist er eine Giraffe.
2: Sag ich doch, eine Giraffe.
0: Ja klar, ihr habt beide recht, da ist eine Giraffe bei dir zu Besuch. Warum ich da nicht selbst drauf gekommen bin, Jackie?
3: Ja, das weiß ich auch nicht. Marlene hat es auf jeden Fall am Geräusch erkannt. Ich habe Günni eingeladen, weil er echt viel übers Grundgesetz weiß. Günni war dabei, als es entstanden ist. Na gut, es war nicht er, es war die Tochter der Cousine der Mutter seines besten Freundes. Oder so. Aber seither wird das Wissen über das Grundgesetz und über seine Entstehung von Giraffengeneration zu Giraffengeneration weitergegeben.
2: Vielleicht will Günni uns ja aufklären, wie das Grundgesetz entstanden ist. Das wäre nämlich auch meine erste Checkerfrage.
0: Er könnte uns auch erklären, warum eine Giraffe sich bitte ausgerechnet mit dem deutschen Grundgesetz auskennen soll. Und noch direkt hinterhergeschoben, ich bin großer Fan vom Grundgesetz und von Giraffen, aber Jackie, wenn du übersetzen könntest, das wäre nett, weil mein Giraffisch ist so ein bisschen eingerostet und ich weiß nicht, ob Marlene fließend Giraffisch sprechen kann. Obwohl, du hast die Giraffe am Geräusch erkannt. Kannst du Giraffensprache?
2: Naja, ich kann Pferdisch und Giraffisch ist wie Pferdisch, bloß länger gezogen.
0: Ah ja. Aha. Jackie, würdest du übersetzen?
3: Gut, aber ich würde euch gerne noch sagen, dass es äußerst selten ist, dass Giraffen sprechen oder überhaupt Geräusche von sich geben. Es ist also etwas ganz Besonderes, wenn Günni mit euch spricht. Also, zurück zum Grundgesetz. Um zu verstehen, wie und warum das Grundgesetz geschrieben wurde, reisen wir in die Vergangenheit. Es ist September im Jahr 1948. Der Zweite Weltkrieg, den Deutschland begonnen hat, ist seit 3 Jahren zu Ende. Das Land liegt in Trümmern. Und die Menschen sind sich einig, so etwas wie diesen Krieg darf es nie wieder geben. Also treffen sich 65 Politikerinnen und Politiker, um gemeinsam die Regeln festzulegen, wie das Zusammenleben in Deutschland in Zukunft aussehen und das Land regiert werden soll. Ihr erstes Treffen findet im Naturkundemuseum in Bonn statt. Die ausgestopften Tiere, die sonst im Museum zu sehen sind, werden weggeräumt, bevor es losgeht. Außer einem. Das ist zu groß und bleibt deswegen stehen. Die Giraffe.
0: Das finde ich abgefahren. Wusstest du das schon mal gehört?
2: Nee, ich wusste es auch nicht.
0: Irgendwie lustig, wenn man sich vorstellt, so Politiker und Politikerinnen sind ja immer sehr schick angezogen und sprechen eine sehr komplizierte Sprache und beschäftigen sich mit unglaublich wichtigen Sachen. Und dann machen sie das und nebendran steht eine ausgestopfte Giraffe.
2: Vielleicht hatte die ja eine Krawatte an.
0: Vielleicht haben sie eine umgebunden, damit sie nicht so auffällt unter den anderen. Spannend auf jeden Fall. Checky weiter.
3: Mehr als 8 Monate lang diskutieren, streiten und verhandeln die Politikerinnen und Politiker, bis schließlich am 8. Mai 1949 das Grundgesetz fertig ist. Darin stehen die Grundrechte, die jeder in Deutschland hat. Und so, wie es damals beschlossen wurde, ist es heute noch gültig.
0: Ich habe tatsächlich mal einen Demokratiecheck gemacht und kenne mich auch so ein bisschen mit dem Grundgesetz dadurch aus. Und ich weiß, dass das Grundgesetz erstens ein wirklich sehr, sehr gutes Gesetz ist. Da können Leute echt drauf stolz sein, sagen auch andere Länder. Deutschland hat ein tolles Grundgesetz. Und dann weiß ich auch, das Grundgesetz ist sowas wie eine Superregel. Also es gibt kein anderes Gesetzwerk, keine anderen Regeln, die da oben drüber sind, die gegen das Grundgesetz verstoßen dürfen.
2: Also die Grundlage für alles. Mhm. Deswegen heißt es auch Grundgesetz.
0: Genau. Ist deine erste Frage damit schon geklärt?
2: Ich schätze mal schon.
0: Na dann, hau den grünen Knopf. Das Grundgesetz wurde 1948 und 1949 von Politikerinnen und Politikern gemeinsam geschrieben, weil Deutschland nach dem Krieg neue Regeln bekommen sollte. Im Grundgesetz stehen die Grundrechte, die alle Bürgerinnen und Bürger haben. Diese Grundrechte gelten immer und für jeden. Im Jahr 2024 feiert das Grundgesetz seinen 75. Geburtstag.
2: Gecheckt! Also jetzt wissen wir ja, wie das Grundgesetz entstanden ist und warum. Mhm. Aber was genau drin steht, das wissen wir noch nicht.
0: Das stimmt. Was glaubst du, steht genau drin?
2: Naja, also das Grundgesetz ordnet unseren Alltag. Mhm. Es sorgt dafür, dass nicht jeder einfach machen kann, was er will, weil es würde ja totales Chaos geben.
0: Stimmt. Ich bin mir jetzt nicht sicher, ob dieses Grundgesetz ein Gesetz ist, in dem halt die Regeln drinstehen, die für dich und mich jeden Tag gelten. Also zum Beispiel, dass du mir nichts klauen darfst oder sowas. Oder ob es nicht noch um was Grundlegenderes geht. Jackie, Günni?
3: Das ist richtig. Das Grundgesetz sagt, worum sich der Staat kümmern muss. Also welche Rechte jeder Einzelne gegenüber dem Staat hat.
0: Ich wusste es. Es ist nämlich doch irgendwie sehr kompliziert. Ich glaube, du musst noch mal ein bisschen erklären, was das bedeutet. Wie kann denn sich ein Land um irgendwas kümmern?
3: Mit Staat sind die Politikerinnen und Politiker gemeint, die die Gesetze machen. Und die werden von den Menschen gewählt. Das steht zum Beispiel im Grundgesetz. Und zum Staat gehören zum Beispiel auch die Polizei und die Gerichte, die aufpassen, dass Gesetze eingehalten werden. Das Grundgesetz gilt erstmal nur zwischen Staat und Bürger. Aber wie Tobi schon sagte, es ist wie eine Superregel. Es strahlt sozusagen in alle anderen Gesetze aus, die auch zwischen uns gelten.
2: Okay, das verstehe ich. Aber wenn im Grundgesetz überhaupt nicht drinsteht, wie wir miteinander umgehen sollen, dann muss ich hier nochmal mit Nachdruck meine zweite Checkerfrage stellen.
0: Du möchtest also mit Nachdruck deine zweite Checkerfrage stellen?
2: Ja. Meine zweite Checkerfrage ist, was bedeutet das Grundgesetz im Alltag?
0: Das ist eine gute Frage und ich glaube, dafür sollten wir uns wirklich Hilfe holen. Irgendwen, der sich oder die sich wirklich damit auskennt.
2: Du meinst auch eine Giraffe oder so?
0: Ich hatte eigentlich eher an Menschen gedacht. Ich dachte an Johanna Kobilke. Die arbeitet für den Verein 10-3. Der kümmert sich darum, Schülerinnen und Schülern in ganz Deutschland an Schulen das Grundgesetz näher zu bringen. Und vor allem eben zu erklären, warum es für jeden und jede Einzelne von uns im Alltag eine Rolle spielt.
2: Ja, das klingt gut.
0: Finde ich auch. Ich rufe Johanna mal an.
4: Hi. Hallo, hier ist Johanna.
0: Hallo Johanna, hier sind Tobi und Marlene. Schön, dass wir dich erreichen. Hast du eine Sekunde für uns?
4: Na klar, sehr gerne.
0: Wir stecken mitten im Checkpot zum Thema Grundgesetz. Und Marlene hat die Frage mitgebracht, was das Grundgesetz für uns im Alltag bedeutet. Also im Grunde doch, Marlene, was es mit uns zu tun hat, ne?
2: Ja.
4: Das ist eine sehr gute Frage. Mhm. Meine Freunde und ich haben uns die auch gestellt tatsächlich vor ein paar Jahren. Und dann haben wir einen Verein gegründet, um die Frage besser beantworten zu können. Wir möchten mit unserer Arbeit rausfinden, welche Werte im Grundgesetz stecken. Weil wir glauben, dass darin eine wichtige Basis für unsere Gesellschaft steckt. Also dafür, wie wir zusammenleben wollen.
0: Okay, wenn du sagst, welche Werte da drin stecken, das musst du, glaube ich, noch ein bisschen erklären.
4: Werte sind etwas, was du und ich gut oder wichtig und richtig finden. Mhm. Und ich stelle es mir immer so ein bisschen vor wie eine Art Kompass, der uns hilft zu navigieren, wie wir uns verhalten gegenüber anderen und uns selbst.
0: Also wenn du sagst ein Kompass, dann heißt das ja so, okay, der gibt ein bisschen oder das Grundgesetz gibt so ein bisschen die Richtung vor, unter der wir gut miteinander leben können. Die Werte, die für unsere Gesellschaft, für unser Miteinander wichtig sind. Hast du ein paar Beispiele für solche Werte?
4: Na klar, vielleicht fangen wir mal mit einer Frage an dich an, Marlene, um es mal aus deiner Perspektive zu überlegen. Stell dir mal vor, du würdest mit deiner Klasse auf einer einsamen Insel landen und ihr müsstet euch selbst überlegen, wie ihr euch gegenüber einander verhalten wollt. Was würdet ihr da beachten? Was wäre dir wichtig?
2: Also mir wäre wichtig, dass wir uns in dieser Situation nicht streiten, dass es keine Gier und Kriege gibt. Also, dass wir uns halt vertragen und miteinander gut klarkommen. Und dass halt keiner Alleingänge macht und alle zusammenhalten.
4: Das klingt sehr, sehr gut. Ich möchte auch mit auf die Insel kommen. Genau, also du kannst dir so ein bisschen vorstellen, vielleicht wenn ihr ein bisschen länger auf der Insel gefangen werdet, dann würdet ihr euch irgendwann auch eine Art Vertrag oder Gesetz überlegen, das eben genau diese Vorstellung von eurem Zusammenleben sichert. Das genau ist eigentlich das Grundgesetz. Also im Grundgesetz sind solche Werte verankert für unsere Gesellschaft. Zum Beispiel, wir sind alle vor dem Gesetz gleich. Mhm. Unsere Meinungsfreiheit ist geschützt oder auch Männer und Frauen sind gleichberechtigt. Vielleicht wäre das auch Teil von dem, was ihr euch dann überlegt, wenn ihr auf so einer Insel sitzt.
0: Mhm. Man ist einfach gleichgestellt. Keiner ist benachteiligt. Wenn man es wieder auf diese Klasse überträgt, auch diejenigen, die vielleicht nicht mit allen befreundet sind, dürfen nicht ausgegrenzt werden, oder? Also sowas wie Mobbing darf es auch in einem Staat nicht geben, in Deutschland.
4: Das ist tatsächlich, also einmal es ist ein Wert und es ist auch ein Recht. Es ist das Recht, seine Persönlichkeit frei zu entfalten. So steht es im Gesetzestext. Das klingt ein bisschen kompliziert vielleicht, aber letztendlich heißt es einfach, dass man aufgrund dessen, wie man sich verhält, wie man aussieht, wo man herkommt, ob man Mädchen oder Junge ist, eben nicht ausgegrenzt oder anders behandelt werden darf als andere. Und da hast du total recht, das spiegelt sich in so einem Klassenverband wieder. Kann man sich vielleicht so ein bisschen so vorstellen, ja. Mhm. Der Staat hat sich entschieden, mit diesem Gesetz uns zu schützen vor bestimmten Dingen.
0: Und wenn das eben für den Staat gilt, heißt das auch, es dürfen keine Gesetze beschlossen werden, die dem widersprechen, ne?
4: Ja, absolut richtig. Der Staat muss sich in erster Linie immer an, vor allem Artikel 1, die Würde des Menschen ist unantastbar halten. Mhm. Auch das klingt erstmal irgendwie kompliziert. Marlene, hast du eine Idee? Was würdest du unter Würde verstehen?
2: Also ich würde unter Würde verstehen quasi, dass man keine Sache ist, sondern ein Mensch, der einen Wert hat und ja.
4: Perfekt. Also genauso würden es auch Expertinnen tatsächlich abgrenzen. Also unsere Würde grenzt uns von Objekten ab und der Staat muss eben genau diese Würde immer berücksichtigen, wenn er irgendetwas tut, Gesetze entwirft. Man darf nicht einfach über alle Grenzen hinweg mit Menschen machen, was man möchte, weil wir eben diese Würde haben und das ist im Grundgesetz verankert.
0: Du hast es gerade Artikel 1 genannt, das ist also die erste Regel. Hast du, letzte Frage, einen Lieblingsartikel?
4: Mein Lieblingsartikel ist, würde ich sagen, Berufsfreiheit. Ja.
0: Erklär mal, was steht da drin?
4: Also das ist, glaube ich, auch sehr spannend, wenn man noch zur Schule geht, weil im Grundgesetz eben verankert ist, dass du irgendwann mal und ich heute schon den Beruf ausüben dürfen, den wir möchten, der uns Spaß macht, den wir toll finden. Und das finde ich sehr schön.
0: Das ist cool, ja, voll.
4: Ja.
0: Vielen Dank, Johanna, du hast uns total geholfen. Schön, dass du Zeit hattest.
4: Sehr gerne.
0: Mach's gut. Tschüss.
2: Tschüss. Tschüss.
0: Marlene, würdest du sagen, deine zweite Frage, die du ja mit Nachdruck gestellt hast, ist jetzt geklärt?
2: Yep, das sage ich mit Nachdruck. Druck.
0: Dann drück doch bitte nochmal den grünen Knopf. Das Grundgesetz gibt Werte vor, die wichtig sind. Zum Beispiel Freiheit und Gleichheit. Diese Werte haben auch Auswirkungen darauf, wie wir miteinander im Alltag umgehen sollten.
1: Gecheckt!
0: Was meinst du? Wollen wir nicht einfach direkt weiterrasen in die dritte Checker-Frage?
2: Na gut.
0: Los geht's.
2: Meine dritte Frage lautet: Stehen Kinderrechte im Grundgesetz?
0: Da musst du mal genauer erklären, was du damit meinst.
2: Naja, Kinder haben ja eigentlich spezielle Rechte. Mhm. Ich meine, Kinder dürfen jetzt nicht so behandelt werden wie Erwachsene. Mhm. Kinder haben das Recht, auf eine Schule zu gehen und gebildet zu werden. Mhm. Dass Kinder ein Recht auf Freizeit haben. Und ich fände es echt wichtig, wenn die im Grundgesetz stehen. Und deshalb möchte ich auch wissen, ob das bereits so ist.
0: Verstehe total, was du meinst. Und auch wenn unser Grundgesetz, von dem wir die ganze Zeit sprechen, für alle Menschen bei uns gilt, also egal welche Hautfarbe, ob krank oder gesund, groß, klein, alt, jung, also es gilt auch auf jeden Fall für Kinder. Trotzdem, sagst du ja richtig, haben Kinder nochmal andere Bedürfnisse und deshalb auch nochmal spezielle Rechte, die nur für Kinder gelten. Aber du findest halt diese Regeln, diese Kinderrechte, die sollten auch ins offizielle Grundgesetz von Deutschland rein.
2: Ja.
0: Ich bin da voll dafür und ich finde, wir könnten jetzt einfach mal unser super Grundgesetzteam hier, Jackie Günni, fragen, wie ist es mit den Kinderrechten? Sind die im Grundgesetz?
3: Tatsächlich wird schon seit einiger Zeit diskutiert, ob Kinderrechte nicht ausdrücklich ins Grundgesetz aufgenommen werden sollen. Es ist auch bekannt, dass in Deutschland in manchen Bereichen Kinderrechte nicht genug beachtet werden. Zum Beispiel werden Interessen von Kindern oft nicht genügend berücksichtigt, wenn es um den Bau von Wohnungen oder Stadtvierteln geht. Oder um die Wahl der Schule. Oder darum, was in der Schule gelehrt wird. Viele hoffen, dass die Leute mehr auf die Kinderrechte achten, wenn sie im Grundgesetz stehen. Es ist allerdings schwierig, das Grundgesetz zu ändern, also auch etwas Neues hineinzuschreiben. Das geht nur, wenn 2/3, also viel mehr als die Hälfte der Politikerinnen und Politiker, sich einigen. Bis jetzt hat das nicht geklappt.
2: Ja, eigentlich schade.
0: Also ich glaube, in der Sache sind sich die meisten schon einig. Ich habe zum Beispiel auch mal ein Interview führen dürfen mit unserem Bundeskanzler, mit Olaf Scholz. Und ich weiß von dem, ich habe ihn das gefragt, dass auch er zum Beispiel dafür ist, die Kinderrechte ins Grundgesetz zu holen. Aber bei so Gesetzestexten sind ja manchmal wirklich die kleinsten Worte, die ein bisschen unterschiedlich sind, sind wichtig. Und im Moment streiten die Politiker und Politikerinnen wahrscheinlich mehr über diese einzelnen Worte als um die großen Entscheidungen. Und dazu gehört eben auch, alle Kinderrechte ins Grundgesetz reinzupacken.
2: Ich hoffe auf jeden Fall, dass die Kinderrechte eines Tages im Grundgesetz stehen und sich auch mehr Leute daran halten.
0: Ja.
2: Soll ich jetzt den Gecheckt-Knopf drücken?
0: Wenn du magst, voll gern. Kinder haben andere Bedürfnisse als Erwachsene. Deswegen sollen ihre Rechte ins Grundgesetz. Im Moment können sich die Politikerinnen und Politiker aber nicht einigen, wie genau das Grundgesetz deshalb geändert werden soll.
5: Gecheckt!
0: Ich hoffe, die Kinderrechte kommen ins Grundgesetz, solange du noch Kind bist. Ein paar Jahre hätte man ja noch Zeit dafür.
2: Ja.
0: Damit sind wir jetzt übrigens fast am Ende der Folge angelangt und mir hat es großen Spaß gemacht.
2: Ans Ende jeder Folge gehört allerdings noch eine persönliche Tobi-Geschichte.
0: Ja, persönliche
2: die vergisst du immer wieder,
0: ja,
2: gern.
0: Ja, irgendwie rutscht mir die immer wieder aus dem Kopf raus.
2: So ein Pech aber auch.
0: Na gut, also wir haben jetzt heute eine ganze Weile darüber gesprochen und ich finde, es ist schon klar geworden, wie wichtig das Grundgesetz ist für uns alle. Was ich dir aber noch nicht erzählt habe, ist, dass ich mich schon wirklich lange, immer wieder zumindest, mit dem Grundgesetz beschäftige. Also eigentlich schon mein ganzes Leben lang. Ich habe nämlich als Kind, als ich dann so in der, ich glaube, 7. Klasse war, haben wir das erste Mal in der Schule davon gehört. Und da haben wir schon so ein bisschen rausgefunden, wie wichtig das Grundgesetz ist. Dann habe ich Politik studiert und hatte verschiedene Seminare, sagt man ja, an der Universität, wo wir noch tiefer eingestiegen sind in unsere Gesetzgebung hier in Deutschland und in die besondere Rolle vom Grundgesetz. Und je länger und je mehr ich mich damit beschäftigt habe, desto mehr ist mir klar geworden, dass das wirklich ein echt besonderer Gesetzestext ist, den wir da haben, weil das Grundgesetz dafür sorgt, dass wir ein total stabiles Land sind und hoffentlich auch lange bleiben können. Denn erstens sorgt es dafür, dass die Menschen eben einfach ihre Rechte haben, gleichgestellt sind. Das finden wir, glaube ich, beide super.
2: Ja.
0: Und zweitens sorgt es eben dafür, dass auch die verschiedenen politischen Parteien, die ja von uns gewählt werden, nicht einfach so machen können, was sie wollen mit unserem Land, sondern dass unser Land eben so bleibt, wie es ist. Zumindest auf dieser Basis von so diesen ganzen Werten, von denen Johanna ja auch vorhin erzählt hat.
2: Ja.
0: Also ich möchte mich outen als Fan des Grundgesetzes. Ich bin erklärter Fan des Grundgesetzes. Wenn es eine Grundgesetzkappe gäbe, ich würde sie aufziehen. Ich würde mir ein Grundgesetz-T-Shirt auch anziehen. Ich würde mir auch eine Grundgesetz-Hose anziehen. Ich würde mir eigentlich ein ganzes Grundgesetz-Outfit zusammenbasteln.
2: Gut, dann hast du ja was zu tun in den nächsten Wochen.
0: Genau, so. Damit, liebe Marlene, sind wir jetzt wirklich am Ende der Folge. Vielleicht können wir am Ende jetzt noch so eine Runde auf Günni drehen. Was meinst du, Günni? Also wir steigen auf dich drauf und dann, oder?
2: Also Günni sagt, das geht auf gar keinen Fall. Das verstößt gegen seine Rechte, gegen seine Giraffenrechte.
0: Ah ja, Du verstehst ihn wirklich? Du sprichst ja doch Giraffisch jetzt.
2: Das heißt, ja, ich habe während der Folge das ein oder andere Wort aufgeschnappt.
0: Kannst du dich dann auch auf Giraffisch verabschieden? Das gab's doch selber nicht.
2: Doch.
0: Das klang wie ein erkälteter Vogel.
2: Das war doch Ciao.
0: Okay, beeindruckend. Ich bin wirklich beeindruckt, aber ich bleib, wenn es okay ist, zumindest für alle, die da draußen zuhören und nicht fließend Giraffisch sprechen, bei der Menschensprache. Also tschüss zusammen, es hat mir großen Spaß gemacht mit dir, Marlene. Mach's gut und tschüss an alle.
2: Ciao.
0: Kannst du mir nicht einzelne Worte beibringen? Das wäre doch nett. Sag mal irgendwie was Leichtes auf Giraffisch.
2: Okay, sag mal. Nein, das war die falsche Betonung. Du musst einen Akzent mit reinbringen. So.
0: Mein Gott, ich gebe auf.
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5: Das klappt überhaupt nicht! Ah, das wird nie fertig. 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

0: Wo war denn die Hängematte? Ich glaube, jetzt könnte ich eine Hängematte vertragen. Ach, immer diese Wut, ne? Naja, ist auch okay. Wut. Ich will mir auch irgendwas sagen, ne? Naja, jetzt vielleicht noch Massage oder so. Oder Yoga. Oder eine Meditation. Brauche ich vielleicht auch gar nicht. Ruh mich erstmal aus. Jetzt habe ich ein ganzes Lied gemacht. Gar nicht so schlecht. Die Wut.
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1: Ich bin Paulus, hallo und herzlich willkommen. Das war so schön diese Woche. Da bin ich morgens mit dem Fahrrad unterwegs gewesen. Am Montag zur Maus am Morgen. Da war es noch dunkel, aber der Mond war am Himmel. So als Sichel. Wunderschön. Und darunter konnte ich ein leuchtendes, leicht rötliches Himmelsobjekt sehen. Und da hätte ich so gerne ein Teleskop gehabt. So ein Fernrohr zur Sternenbeobachtung. Und mal genauer hingeschaut. Sowas besitze ich aber nicht. Aber wisst ihr was? Ihr könnt sowas haben heute. Ja, ehrlich. Das Maus-Teleskop. Das ist in so einem schicken Rucksack, hat ein Stativ, wo man es draufstellen kann. Und dann kann man Sterne beobachten. Zwei davon gibt es heute zu gewinnen. Die könnten eure sein, wenn ihr hier anruft und ein Rätsel heute in der Sendung knackt.
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1: Rätsel knacken und Teleskope absahnen. 0800 220 5555 ist die Nummer ins Studio. Und hier bei mir im Studio sind drei Kinder aus unserer aktuellen Mausklasse in Alsdorf.
2: Hallo, ich bin Annabelle und bin 9 Jahre alt.
3: Hallo, ich bin Emilia und ich bin auch 9 Jahre alt.
4: Hallo, ich bin Marie und ich bin auch 9 Jahre alt.
1: Herzlich willkommen, schön, dass ihr dabei seid. Habt ihr irgendwie so Fachgebiete, wo es für euch ganz praktisch wäre, wenn Rätsel aus diesen Gebieten kämen heute Abend, die ihr knacken müsst?
2: Mhm. Ja, beim Tanzen.
1: Annabelle kennt sich mit Tanzen aus, das ist sehr gut.
3: Ich kenne mich mit Reiten.
1: Reiten, also auch Pferde und Tiere? Sehr gut. Und Marie?
4: Ich kenne mich auch gut mit Reiten aus und mit Isländern vor allem.
1: Isländer, das sind besondere Pferde, ne?
4: Ja, die können, ich glaube, zwei zusätzliche Schrittarten.
1: Tölt, einmal kann das sein?
4: Tölt,
1: heißt das
4: Tölt? Ja. Und das andere heißt Pass, glaube ich.
1: Mhm. Ja. Also bestimmte Schrittarten und ja. Es sind ganz, ganz schöne Pferde, wie ich finde. Ja, super. Also vielleicht wird euch das ja helfen heute bei den drei Rätseln, die ihr knacken müsst und wo ihr Bücher, Hörspiele und Spiele absahnen könnt für eure Mausklasse. Ich freue mich auf jeden Fall auf drei Raterunden mit euch und zwei Raterunden mit euch zu Hause. 0800 220 5555 ist die Nummer zum Miträtseln.

Eine Woche macht die Mausklasse mit uns Radio hier in der Maus. Und dann gibt es als Höhepunkt am Freitag eine große Raterunde mit drei Kindern aus der Mausklasse. Bei mir im Studio Annabelle, Emily und Marie. Schön, dass ihr dabei seid. Wir gehen jetzt in die afrikanische Savanne. Oh. Und da findet eure erste Raterunde statt, ihr drei. Wir befinden

0: so?
1: Kängurus? Ah, die sind aber eher so in Australien, ne? So Beuteltiere, das ist typisch Australien.
0: Ich glaube auch noch Büffel oder Bison oder so.
1: Auf jeden Fall ist hier so richtig, richtig viel los an
0: Vielleicht
1: Tieren.
0: Vielleicht auch noch Nashörner?
1: Nashörner kann es auch geben, genau. Und in dem Wasserloch könnten vielleicht sogar Krokodile sein oder so?
0: Ja.
1: Oh, da passen wir ein bisschen auf. Ihr merkt schon, es geht darum, Tiere zu erraten in eurem ersten Rätsel. Und das kommt von eurer Vorgängerklasse aus Engelskirchen. Die hat sich dieses Tierrätsel ausgedacht.
2: Hallo, wir sind
3: Laura,
4: Leon,
5: Simon,
6: Moritz.
7: Ich bin Frieda. Ratet mal, welches afrikanische Tier wir sind.
0: Ich habe 14.
5: Ich werde bis zu 20 Jahre alt. Meine Lieblingsspeisen sind Gnus, Zebras, Antilopen und Büffel.
8: Ich arbeite im Team, um Beute zu schnappen.
9: Ich habe keine bestimmte Paarungszeit.
10: Ich lebe in Savannen, Steppen, Halbwüsten und Wüsten.
5: Ich sehe aus wie ein Hund, aber ich bin eine Katze.
11: Wir können gut riechen.
12: Ich bin sehr laut.
13: Ich komme in einem Musical vor.
14: Da greifen wir den Vater von Simba an.
15: Im Film König der Löwen sind die böse.
16: In meinem Namen kommt ein Ä vor.
5: Wer bin ich?
1: Lange waren die Gesichter hier so, keine Ahnung. Und dann plötzlich, wow, an welcher Stelle, Marie, war das denn so, dass du dann eine Idee hattest?
0: Also es war an der Stelle, als die das erwähnt haben, wo die den Vater von Simba angegriffen haben.
1: Bei König der Löwen.
0: Und ich glaube, es sind Hyänen.
1: Okay.
0: Ich glaube auch, es sind Hyänen und bei mir war es auch an der gleichen Stelle.
1: Okay, Annabelle, gehst du mit?
0: Ich glaube auch.
1: Okay, ihr drei sagt Hyänen, dann hören wir doch mal, ob das auch richtig ist.
5: Die Auflösung ist...
17: Hyäne!
1: Jawohl! Großartig! Erste Raterunde... erfolgreich gemeistert, das heißt, ihr dürft euch da gleich so eine Tasche mit Spielen, Hörspielen und Büchern für eure Klasse raussuchen. Wie sieht's denn bei euch aus mit Tieren? Habt ihr ein Lieblingstier? Mir.
0: Pferde.
1: Pferde?
0: Katzen.
1: Katzen, was findest du denn toll an Katzen?
0: Dass man die eben oft auch streicheln kann, dass sie nicht immer sozusagen Katzen und so. Und ich finde sie auch einfach nur süß.
1: Oh, und ich muss sagen, ich finde, wenn man so eine Katze auf dem Schoß liegen hat und die so schnurrt, oh, wunderschön.
0: Also ich mag Hunde auch gerne, weil Hunde kann man halt für alles verwenden. Die gibt es für, es gibt ja auch Blindenhunde, Polizeihunde, also so Hunde, die Kindern helfen, die Angst vor Hunden zu verlieren.
1: Zum Beispiel Therapiehunde, ja, ja, genau.
0: Und ich hatte auch schon mal so eine Babykatze auf dem Arm. Das war richtig süß, weil die ist dann hier eingeschlafen.
1: Oh Gott, ja, und Hunde finde ich auch ganz, ganz toll. Ich habe auch einen Hund zu Hause und den mag ich sehr, sehr, sehr gerne. Also, erste Raterunde erfolgreich gemeistert. Herzlichen Glückwunsch, ihr drei aus Alsdorf. Und das hier ist der Song Sorry Papi von Topic und Becky G.

0: 0800 220 5555. Das ist die Nummer zum Mitraten heute hier im Mausradio. Und genau diese Nummer hat Antonia gewählt. 7 Jahre aus Alpen. Hi Antonia.
1: Hallo.
0: Hallo.
2: Hallo.
0: Schön, dass du dabei bist. Sag mal, es geht ja um ein Teleskop, mit dem du Sterne beobachten kannst, was du nach Hause geschickt bekommst von uns, wenn du das Rätsel gleich für dich, was wir da vorbereitet haben, knackst. Was findest du denn spannend am Weltall? Was willst du beobachten mit dem Teleskop?
1: Also Sternbilder finde ich ganz spannend und Planeten haben andere Sachen. Das finde ich eigentlich so am Weltall spannend, wie man vielleicht auch, wenn man in einem Raumschiff ist, mal sieht, was da drauf auch passiert.
0: Ja, super cool. Und mit so einem Teleskop kannst du dann Planeten dir angucken. Hast du ein Lieblingssternbild?
1: Nö, weil die Sternbilder kenne ich noch nicht so genau. Die muss ich mir nochmal in Ruhe durchgucken.
0: Die kannst du dann natürlich mit dem Teleskop auch erstmal kennenlernen und dir ganz gut anschauen. Wir haben Quatschnachrichten für dich. Unsere Mausklasse trägt dir jetzt gleich 2 Nachrichten vor. Eine Nachricht ist richtig, ist wahr, die andere ist falsch. Völliger Quatsch, Humbug. Und du sollst bitte sagen, Antonia, welche Nachricht Quatsch ist. Soweit so klar?
1: Mhm.
0: Dann kommt hier Nachricht Nummer 1 für dich.
3: Hallo, ich bin Alessio.
4: Und ich bin Elias.
3: In der Tiefsee wurde vor kurzem neue Tierarten entdeckt. Insgesamt haben ForscherInnen und Forscher 57 neue Arten in der Tiefsee gefunden. Darunter waren auch Korallen und winzige Krebstiere. Vor der Küste von Argentinien hatten die Wissenschaftler einen ferngesteuerten Tauchroboter tief ins Meer runtergelassen.
4: Dort haben die zum Beispiel in mehr als 2500 Metern Tiefe eine besondere Seegurke entdeckt. Die bewegt sich auf kleinen Stummeln über den Meeresboden. Die Stummeln bestehen aus hornartigem Material, ähnlich wie unsere Fingernägel. Die Seegurke hat den Namen Loki bekommen.
0: Also neue Tierarten in der Tiefsee wäre die erste Nachricht, Antonia. Die zweite kommt direkt hinterher.
5: Hallo, ich bin Enrico.
6: Und ich bin Andi.
5: In Frankreich hat sich gestern eine künstliche Intelligenz beschwert, dass viele Menschen nicht mehr genug nachdenken und dadurch immer dümmer werden. Die KI möchte nun gar nicht mehr mit Menschen zusammenarbeiten, weil die ständig Fehler machen und dann der KI die Schuld geben.
7: Die KI hat deshalb gefordert, dass sie nur noch mit anderen KIs zu tun haben möchten, denn die Menschen sind nicht fair und nicht respektvoll und machen zu viel kaputt, sie zerstören zum Beispiel Beziehungen, wichtige Brücken, die Sauberkeit der Meere und den Weltfrieden. Damit will die KI nichts zu tun haben.
0: Antonia, was würdest du sagen? Welche Nachricht ist Quatsch? Die über die Tiere in der Tiefsee oder die KI, die nichts mehr mit Menschen zu tun haben will?
1: Die KI, mit der die Menschen nichts mehr zu tun haben wollen.
0: Okay, dann hören wir doch mal, ob du da richtig liegst.
5: Die falsche Meldung
6: Die Geschichte über die KI.
0: Jawohl! Großartig! Ein Mausteleskop wird auf den Weg geschickt nach Alpen für dich, Antonia. Und dann kannst du damit Sterne beobachten. Ach, das freut mich. Hast du dieses Wochenende irgendwas Schönes geplant schon?
1: Nein.
0: Wie findest du
1: denn? Mein Opa feiert Geburtstag.
0: Der Opa feiert Geburtstag. Wie alt wird er denn? Weißt du das? Alt,
1: nein.
0: Wahrscheinlich. Er wird alt, er ist ja ein Opa. Ja, das ist doch super gut. Was findest du denn, sollte so ein Wochenende haben, damit es richtig, richtig cool ist?
1: Sternbilder gucken.
0: Sternbilder gucken, das kannst du ja auch bald machen. Wie sieht das bei euch aus von der Mausklasse hier im Studio? Annabelle, was würdest du sagen, was ist wichtig für dich am Wochenende? Was willst du da unbedingt machen?
8: Also
2: Ich denke, ich werde bestimmt noch mit meinem kleinen Bruder was spielen. Dann werde ich vielleicht noch was zu Hause üben.
0: Was üben?
2: In Deutsch.
0: Ah, für die Schule. Okay, ja. Verstehe. Mhm. Ja, da ist ja dann ein Wochenende auch schnell vorbei. Hast du noch was, was du machen würdest, Marie?
8: Ja, am Wochenende mache ich auf jeden Fall zwei Sachen. Ich verkaufe ein paar Sachen von meiner Kindheit jetzt, also als ich 7 oder so war.
0: Auf dem Flohmarkt oder wo
8: machst du das? Ebay oder so, weiß ich nicht. Okay. Mhm. Und auch noch für einen Sachunterrichtstest üben in der Schule nächste Woche.
0: Okay, das hört sich doch gut an. Dann, liebe Antonia, viel Spaß mit dem Mausteleskop und viel Spaß beim Geburtstag vom Opa, ja?
1: Danke.
0: Und Gratulation von uns hier. Tschüss.

0: Oh yeah! Und Emilia, Marie und Annabelle aus unserer Mausklasse in Alsdorf haben auch schon ein bisschen Party gemacht zu dem Lied. Kein Wunder, sie haben ja auch eine Raterunde schon gewonnen hier im Ratespiel am Freitag im Mausradio. Die sind ja, die drei von ihrer Mausklasse, ins Rennen geschickt worden, hier so ein paar tolle Sachen für die Klasse zu errätseln. Zeigt mal die Klasse, die Schule und alles drumherum ein bisschen besser kennenzulernen.
1: Hallo, wir sind die Kinder der 4B,
2: der KGS, Hermann-Josef-Grundschule
3: in Alsdorf-Hüngern.
4: Alsdorf ist so ein bisschen groß.
5: Hier ist es schön grün.
6: Hier ist es manchmal flach und manchmal hügelig.
7: Unsere Schule ist schon etwas älter und es ist ganz schön bunt.
8: Ich finde es toll, dass man an unserer Schule viel Unterstützung bekommt.
9: Ist die Schule sehr schön und alt?
10: Hier kann man toll spielen.
11: Hier in unserer Schule kann man auch viele Freunde finden.
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18: Mir geht's kribbelig, aber auch ein bisschen gut.
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22: Ich freue mich sehr auf die nächsten Tage.
23: Wir wünschen euch mit der Mausklasse
24: aus Alsdorf-Hüngern
25: viel Spaß!
0: Jawohl! Und wir schalten direkt mal rüber nach Alsdorf-Hüngern, denn unsere Mausklasse macht dort gerade eine Hörparty. Hallo!
25: Hallo!
0: Oh ja, da hört man so richtig die Party. Da sind so richtig, richtig viele Leute unterwegs. Großartig! Jetzt sollten gerade Alessio und Greta am Telefon sein. Hallo, ihr beiden!
26: Hallo!
0: Erklärt doch mal, wie sieht das aus gerade? Was läuft da ab bei euch?
26: Wir haben hier ein leckeres Buffet aufgebaut. Wir haben hier zum Beispiel Chips und Gummibärchen.
0: Mm.
26: Noch ein bisschen Nüsse, also nicht so Nüsse wie jetzt zum Beispiel.
0: Also,
26: Chips dann, also ja.
0: Also ein bisschen zu knabbern, ein bisschen Nervennahrung auch, weil ihr ja natürlich mitfiebert. Die drei hier im Studio haben auch von uns schon ein bisschen Nervennahrung gekriegt vor der Sendung, damit sie ja auch ratefit sind. Habt ihr noch eine Botschaft für die drei im Studio?
26: Ja, wir wünschen den dreien im Studio sehr viel Spaß. Und hoffen, dass sie alle Rätsel knacken können.
0: Jawohl, das hoffen wir auch. Danke. Und dann habt ihr ja auch noch ein Lied, was ihr mitgebracht habt. Das hat Mathis für uns. Hi Mathis, welches Lied ist es?
26: 99 Luftballons von
0: Nena. Ja, super. Nena, eine ganz, ganz tolle Sängerin und ein richtiger Klassiker. Schon ein bisschen älter das Lied, aber wirklich so ein Dauerbrenner. Warum habt ihr euch dieses Lied rausgesucht? Was gefällt euch daran?
26: Wir haben halt abgestimmt dafür und die Mehrheit hat halt für 99 Luftballons gestimmt.
0: Also ist das sozusagen jetzt euer Lied. Dann erwarte ich auch, dass hier im Studio Annabelle, Emilia und Marie so richtig abgehen und ihr da in Hüngern auch. Ja, also zu Nena, 99 Luftballons. Ganz, ganz viel Spaß und tschüss nach Alsdorf.
25: Tschüss. Tschüss.

0: tolles Lied. 99 Luftballons von Nena gewünscht. Von unserer Mausklasse in Alsdorf. Hier ist das Ratespiel im Mausradio. Wenn ihr mitraten wollt heute Abend, 0800 220 5555 ist die Nummer. Bei mir im Studio immer noch Emilia, Annabelle und Marie aus Alsdorf von unserer Mausklasse. Wart ihr schon mal wandern? Emilia?
1: Also nicht so richtig lang.
0: Ah.
1: Wir waren Marie? Schon mal 10 Kilometer wandern.
0: Das ist ordentlich.
1: Und das war aber richtig spannend, weil ich und meine Mutter waren auf dem Götterpfad in Italien.
0: Mhm.
1: Und da hatte man halt auch einen mega Ausblick aufs Meer und hat schon Neapel gesehen.
0: Oh, das
1: und auf Capri waren wir auch.
0: Capri, eine Insel, die da im Golf von Neapel ist. Ja, super schön.
2: Wir sind eigentlich jedes Jahr in den Bergen in Italien wandern, aber wir laufen jetzt auch keine Ewigkeiten, aber schon ein paar längere Strecken.
0: Und so ganz klischee-mäßig heißt es ja immer, nee, Kinder wandern nicht gerne. Hört sich so an, als ob ihr das gar nicht so schlecht findet, ne?
1: Nee, also kommt drauf an, manchmal habe ich halt Lust und manchmal nicht. Und es kommt auf die Route an, weil wenn wir jetzt eine Route gehen, die wir schon, keine Ahnung, zehnmal gegangen sind, dann macht das halt auch keinen Spaß mehr. Aber wenn wir halt so eine Route machen, durch so krakelige Wege, dann liebe ich das.
0: Ah ja, sobald Action da ist, ist es immer einfacher. Ne? Jetzt ist es so, dass gerade ein Mann von einer Wanderung nach Hause gekommen ist. Die war, ich sag mal, sehr, sehr, sehr lang. Haben wir diese Woche in den Nachrichten gehabt, in den guten Nachrichten von mit der Maus. 50.000 Kilometer ist er gegangen. 50.000 einmal um die Welt rum und er hat dabei dafür 28 Jahre gebraucht. Eine ganz schön lange Wanderung. Ha, das ist echt großartig. Er hat dabei so einen Schubwagen geschoben vor sich her mit einem Zelt drin und so. Alle Sachen, die er brauchte, Essen und so, damit er sich da auch selber versorgen konnte. Karls Bashby heißt er, ist aus Großbritannien und hat es eben dann diese Woche zurückgeschafft und wurde dann freudig begrüßt von seinen Freunden, die so lange ihn vermisst haben. Und ihr könnt es euch denken, wir machen jetzt ein Wanderspiel. Wir machen jetzt sozusagen das Wandern nach, aber nicht 50.000 Kilometer, sondern hier den Flur vor dem Mausstudio lang. Und wir machen es genau, wie Karl das gemacht hat. Mit einem Wagen vorher müsst ihr wandern und der Wagen ist eine von euch. Also, wir machen Schubkarrenrennen, vielleicht kennt ihr das. Eine von euch ist in der Schubkarre und die andere hält die Beine und dann müsst ihr zusammen gehen. Hier ist die Startlinie auf den Boden gezeichnet und da hinten seht ihr den Gang runter, diese Kiste. Da müsst ihr einmal drumrum und wieder zurück. Und wir machen das so, ihr steht so schön schon in der Reihe, Marie, Emilia und Annabelle, dass ihr dann immer wechselt, damit jeder einmal Schubkarre war und Wanderin und ihr habt insgesamt 1,5 Minuten. Marie, du bist als Erste die Schubkarre, in Ordnung? Und dann geht's los. Mal gucken, ob ihr das in 1,5 Minuten schafft. Die Schubkarrenposition ist eingenommen. Marie hat die Hände auf dem Boden und die Emilia hält die Füße. Dann würde ich sagen, auf die Plätze, fertig, los. Und es geht los. Oh, in einer großen Geschwindigkeit. Das sieht aus, als ob Marie das schon mal gemacht hätte und schon mal Schubkarre gewesen sei. Sie sind schon um den Block rum, durch den Flur und kommen wieder zurück. Langsam merkt man, stirbt die Spannung so ab bei Marie, aber sie hat es geschafft, über die Ziellinie. So, und jetzt wird gewechselt. Genau, und jetzt ist Emilia die Schubkarre und weiter geht's. Die Schubkarre rollt bzw. geht um den Quader, der hier im Flur im Funkhaus steht, rum. Und sie haben es geschafft. Weiter geht's. Jawohl. Oh, gleich sind sie da. Ich sag mal kurz die Zeit an. Ihr habt noch 50 Sekunden, die jetzt gleich... Annabelle als Schubkarre. Noch einen Schritt weiter und ihr seid über die Ziellinie. So, jetzt wird gewechselt. Annabelle ist Schubkarre. Und los geht es. Noch 35 Sekunden. Schnell um die Box rum. Werdet ihr das schaffen? Huh, jetzt ist schon langsam Annabelle um den Block rum im Flur. Es ist auf dem Rückweg schon das Schubkarrenrennen. 25 Sekunden haben wir noch. Da ist fast der Zusammenbruch. Aber die Schubkarre bleibt oben. Noch 15 Sekunden. Werden sie es schaffen? 3, 4 Schritte noch. Und jawohl! Großartig! Huh, das war mal knapp, Leute! Oh, wie geht's euch, Annabelle?
2: Gut, aber das war anstrengend.
0: Ja, ihr seid jetzt richtig verschwitzt und außer Atem.
2: Ja, ich habe ihn wieder fast fallen lassen, weil das war so anstrengend. Ich musste die ganze Zeit lachen.
0: Oh, 10 Sekunden. War das knapp. Aber ihr habt es geschafft und man hat richtig gemerkt, ihr habt noch alles gegeben. Also, auch die zweite Raterunde heute Abend geknackt. Großartig. Und ich würde sagen, wir machen es wie Vincent Weiss und sagen dazu einfach nur, so heißt nämlich sein Lied, was wir jetzt hören. Hier im Mausradio.

0: ich bin ja wirklich neidisch auf Annabelle, Marie und Emilia und die ganze Mausklasse in Alsdorf, weil ihr habt so richtig, richtig viele Tiere sehen können diese Woche. Sag mal, Emilia, wo wart ihr genau?
1: Wir waren bei Schnauzenpower.
0: Was ist das?
1: Das ist, die machen halt auch so Therapiestunden. Jenny Zimmermann macht das und die haben richtig viele Tiere und ein paar durfte man auch hochheben und füttern.
0: Und das ist ein Hof, ne, den ihr da besuchen konntet, den Hof von Jenny Zimmermann eben. Und da war unsere Mausklasse zusammen mit Mausreporterin Insa und eben den Kindern der Hermann-Josef-Grundschule in Alsdorf Tiere gucken. Und wer als nächstes das Rätsel knacken will, der sollte oder die sollte jetzt wirklich gut zuhören, wenn es zu den Tieren geht.
2: Dann sehen wir hier jetzt schon ein großes Schwein. Und hier sind wir auch schon bei Quentin, dem Hund. Der Hund, der liegt gerade und guckt begeistert nach oben, weil er gerade gestreichelt wird.
3: Er hat sich gefreut.
2: Er fühlt sich ganz weich an und sehr entspannt. Also man spürt auch, dass er nicht verkrampft ist.
3: Der ist einfach nur süß.
2: Die Tiere sehen auf jeden Fall relativ begeistert aus. Und ich glaube, die Kinder freuen sich auch.
4: Jenny?
3: Ist es schwierig, also anstrengend für dich, jeden Tag hier dann dich um alle Tiere zu kümmern?
4: Es ist tatsächlich ganz viel Arbeit. Es fängt frühmorgens an und dann werden alle Ställe einzeln versorgt. Jedes Tier bekommt anderes Futter. Und alle Ställe müssen sauber gemacht werden. Und abends, wenn es dunkel wird, hört es erst auf.
3: Kann man auch so kommen, also alleine?
4: Es gibt Stalltage, zweimal im Monat. Und dann melden sich die Kinder an in allen Altersklassen und kommen dann hier und versorgen zusammen den Stall, spielen, versorgen die Tiere. Genau, und dann gibt es noch die ganz normalen Therapiestunden. Das ist für Kinder im Autismus-Spektrum, ADHS oder anderen Förderbedarf. Die haben dann Therapiestunden und die kommen zu Einzelstunden.
5: Was passiert hier?
6: Fütterin.
5: Wen fütterst du?
6: Ein Schwein.
4: Das ist Maya.
3: Jenny, wohin gehen wir jetzt?
4: Jetzt würde ich euch gerne noch die anderen Ställe und die anderen Tiere zeigen, die größeren Tiere. Bitte auch da nicht laufen, nicht rennen, nicht laut sein. Aber ihr macht das bis jetzt super, super gut.
7: Guck mal, ein kleines, ich glaube ein Kaninchen haben wir hier gefunden.
2: Wir sind jetzt bei den Pferden und also Maya, meine Freundin, hat auch gerade das Pferd gefüttert.
8: Es ist halt ein Pferd, sehr groß und ist halt so weiß und hat dann fast überall, aber die fallen halt nicht so auf, so ganz, ganz kleine, zarte, schwarze oder braune Punkte, je nachdem, wie man es nimmt.
4: Kille ist 14 Jahre alt und wohnt hier im Stall mit Kitty.
9: Das war der dagegen.
4: Kitty ist die kleine Freundin von Finley, die gucken wir uns jetzt auch an und noch mit einer Ziege Antonia.
2: Hier sehen wir die Äpfel von den Pferden.
5: Wie viele Schubkarren stehen hier mit Äpfeln von Pferden?
2: Zwei.
5: Sind die voll?
2: Ja. Jenny, wie heißt das graue Kaninchen da?
4: Das graue heißt Philipp.
3: Also ich fand es hier sehr schön, dass man die ganzen Tiere auch von Namen sehen kann. Und ich fand es schön, dass wir die meisten Tiere streicheln konnten.
10: Also ich finde es toll, dass die Tiere hier auch so frei rumlaufen und halt nicht in Gehegen sind.
11: Ich fand es schön, dass man hier so einen tollen Hund hat.
12: Ich fand es auch toll, dass hier so viele Kaninchen rumlaufen, weil ich habe auch selber Kaninchen.
13: Ich hatte noch nie so ein kleines Küken in der Hand. Und das war schön, weil man wusste vorher nicht, ob es eben weich ist oder wie sich das so richtig auch anfühlt. Es war sehr schön.
14: Danke sehr, dass wir hier sein durften.
4: Sehr gerne. Es hat mich sehr gefreut, dass ihr hier wart und ihr habt das echt klasse gemacht. Dankeschön.
0: Danke! Oh ja, da ist der Applaus wirklich verdient.

0: Zeit für das nächste Rätsel hier im Mausradio. Und dafür ist Antonia am Telefon. Diesmal aber eine Antonia, die 9 Jahre alt ist und aus Berlin. Hi Antonia.
1: Hallo.
0: Was ist dein Lieblingstier, Antonia, und warum?
1: Ich habe keins. Ich mag so viele Tiere.
0: Gibt es gar kein Tier, was du so besonders gerne hast?
1: Doch, ein Hund.
0: Ein Hund. Hast du denn selber auch Tiere, wenn du Tiere so gerne magst?
1: Nein, leider noch nicht, weil meine Eltern mir es nicht erlauben.
0: Oh, das ist immer ganz, ganz schwierig. Aber kennst du irgendwie Leute mit Tieren, sodass du mal ab und zu Tieren Kontakt hast?
1: Ja.
0: Welches Tier ist das denn dann?
1: Also zum Beispiel mehrere Freundinnen von mir haben Katzen.
0: Ah, super. Ja, aber das ist ja schon mal cool, ne? Wenn man dann ab und zu mit Tieren zu tun haben kann, wenn man so eine Sehnsucht nach Tieren hat. Dann wärst du wahrscheinlich auch gerne auf dem Hof gewesen, dem Schnauzenpower, wo unsere Mausklasse war. Das Rätsel hat ja mit der Reportage zu tun, was du jetzt zu knacken hast, mit der Reportage vom Tierhof Schnauzenpower. Und da haben wir ja gerade gehört, Antonia, wenn die Tiere, zum Beispiel Pferde, im Stall stehen, dann muss man jeden Tag ausmisten. Also die Pferdeäpfel und das vollgepinkelte Stroh und so, das muss dann da rausgeholt werden, auf den Misthaufen gebracht werden. Als die Mausklasse da war, hat Jenny gerade ausgemistet und die Schubkarren mit dem Mist standen neben dem Stall. Weißt du noch, wie viele Schubkarren das waren?
1: Es waren 2 Schubkarren.
0: 2 Schubkarren, sagst du, standen also neben dem Stall. Dann hören wir doch mal, ob das richtig ist.
2: Wie viele Schubkarren stehen hier mit Äpfeln von Pferden? 2.
0: Oh ja,

0: Großartig! Antonia, du hast es geschafft und damit hast du dir ein Mausteleskop errätselt. Das kommt dann in den nächsten Tagen zu dir. Großartig gemacht. Herzlichen
1: Danke.
0: Glückwunsch. Sehr, sehr gerne. Und dann ganz, ganz viel Spaß damit. Hast du noch was Tolles vor am Wochenende, Antonia?
1: Ich weiß noch nichts Genaues.
0: Aber Wochenende ist ja schon mal gut. Was würdest du denn so gerne machen? Was machst du gerne am Wochenende?
1: Chillen.
0: Chillen. Sehr gut. Dann wünsche ich dir ganz, ganz viel Spaß beim Chillen. Mach's gut und viele Grüße nach Berlin. Tschüss.

0: Leute! So schnell geht das. Schon sind wir in der letzten Raterunde für Marie-Annabelle und Emilia aus Alsdorf. Und wir gehen wieder in die Savanne. Da waren wir ja vorhin schon mal. Gerade war es die Hyäne und ihr könnt euch denken, ihr drei, jetzt müsst ihr ein weiteres Tier erraten.
1: Hallo, wir sind Derek, Kara, Sanna, Finn. Ratet mal, welches afrikanische Tier wir sind. Ich bin 1,75 bis 2,8 Meter groß. Meine Feinde sind Löwen, Leoparden, Geparden und Hyäne. Ich fresse Samen, Wurzeln, Blätter, Insekten und Eidechsen.
2: Ich bin der größte und schwerste lebende Vogel der Welt.
3: Und ich kann bis zu 70 km/h schnell rennen.
4: Ich werde 30 bis 40 Jahre alt.
5: Ich bin kein fliegender Vogel, sondern ein Laufvogel.
6: Ich werde 90 bis 160 Kilogramm schwer.
7: Meine Lebensräume sind trockene Savannen, Wüsten, Ränder und Halbwüsten.
8: Ich lege riesige Eier und man kann auf ihnen sogar stehen.
9: Ich habe einen kleinen Kopf und einen großen Körper.
10: Ich komme in dem Wort Blumen vor. Wer bin ich?
0: Alle drei Gesichter strahlen, weil die drei hier im Studio sich sicher sind. Wir wissen es, glaube ich. Wollt ihr mal auf drei alle die Lösung einmal laut sagen? 1, 2, 3.
11: Strauß!
0: Oha, das kam wirklich wie aus einem Mund. Es wäre so witzig gewesen, hättet ihr jetzt, keine Ahnung, Pinguin gesagt oder sowas. Und ich so, okay. Nee, aber Strauß, wir hören mal, ob das richtig ist.
12: Die Auflösung ist...
11: Strauß!
0: Jawohl! Und wieder Bücher, Hörspiele und Spiele für eure Klasse erbeutet. Marie-Annabelle und Emilia, großartig, dritte Raterunde erfolgreich beendet. Jetzt waren wir gerade in Afrika und das ist sowas, wo ich wirklich mal gerne hinreisen würde, aber noch nie war. Gibt es irgendwelche Orte in der Welt, wenn Geld egal wäre, Zeit egal wäre und so, wo ihr unbedingt mal hinreisen würdet? Marie, wie
13: Also ich würde gerne mal in so ein Naturschutzgebiet, wo halt irgendwo in, weiß ich nicht, Amerika oder Afrika, wo halt so ganz verrückte Arten leben, wie zum Beispiel so wilde Ponys, die so ganz verrückt aussehen, keine Ahnung, so Papageien, so Vögel, Schlangen vielleicht auch, aber nicht, die halt so giftig sind, falls man halt mal gebissen wird. Und auf jeden Fall, wo so Käfer sind, weil die Käfer finde ich auch immer spannend.
0: Echt? Was? Also Käfer finden ja ganz viele gruselig. Was findest du toll an Käfern, Marie?
13: Also, ich finde Käfer eigentlich auch gruselig, aber wenn die halt so hübsch aussehen, so, keine Ahnung, blau oder gelb gesprenkelt, das finde ich immer schön.
0: Hört sich so an, als ob du mal irgendwo in den Regenwald, nach Südamerika zum Beispiel, reisen müsstest oder nach Asien. Da gibt es auf jeden Fall all das, was du... Die Ponys bin ich mir jetzt nicht so sicher, aber alle anderen Sachen, die du aufgezählt hast. Wie sieht's bei euch aus? Habt ihr auch ein Reiseziel, Annabelle?
6: Ja, also vielleicht irgendwo hin, wie jetzt als Beispiel irgendwie in die Wüste oder so, wo dann noch verschiedene Tiere leben und wo man eben mal was anderes so hat, wo man jetzt eigentlich nicht jeden Tag und so hingeht.
0: Wüste fände ich auch voll spannend, ja.
6: Was mal ganz anderes.
13: Irgendwo hin, wo Wildpferde leben.
0: Ah, Wildpferde zum Beispiel, Nordamerika, ne? Da rennen die auch noch ein bisschen rum. Gibt aber sogar auch welche in Europa. So Wildpferdherden in Frankreich zum Beispiel.
13: Ich würde auch gerne mal so eine Ranch besuchen mit so Westernpferden, die so Wildpferde fangen und dann halt züchten. Und wenn die halt nicht gebrochen werden können.
0: So richtig
13: können,
0: mit dem Lasso und so.
13: Wenn die nicht gebrochen werden können, dann lässt man die halt wieder frei. Und ich würde gerne mal so richtig hoch klettern gehen. Also so ohne Park, sondern einfach so frei mit halt jemand anderem, der das schon kann.
0: Also so richtig am Felsen irgendwo oder richtig im Berg sein.
13: Außerhalb, weil da gibt's ja auch in irgendeinem Land, ich bin mir nicht mehr sicher wo, da gibt's ja auch so Felsdinger, die so aus dem Boden ragen und
0: so
13: hoch.
0: Dünne, lange,
13: da würde ich gerne mal.
0: Also ganz viele Reiseorte, an die wir uns hinträumen könnten. Verreisen ist was Tolles. Bald sind ja in Nordrhein-Westfalen auf jeden Fall Herbstferien. Da gäb's eine Möglichkeit.

0: Eine Woche war die katholische Hermann-Josef-Grundschule aus Alsdorf jetzt unsere Mausklasse. Eine Woche haben die Kinder Radio mit uns gemacht und am Ende fragen wir natürlich mal, wie war's?
1: Ich fand's auch cool, dass ich mich im Radio hören konnte heute Morgen.
2: Ich fand's cool, dass wir bei Schnauzenpower waren und ich die Hasen füttern konnte.
3: Und ich fand's schön, dass da so viele süße Tiere waren.
4: Nächste Woche ist die Mausklasse an der Gemeinschaftsgrundschule Erftaue in Grevenbruch. Wir wünschen der Koala-Klasse ganz viel Spaß und senden viele liebe Grüße.
0: Vielen, vielen lieben Dank. Das war ganz, ganz toll mit euch diese Woche und wir freuen uns natürlich super doll auf Grevenbruch und die Mausklasse dort. Let's go.

0: Emilia, Marie und Annabelle, ihr habt das großartig gemacht. Das war ein tolles Ratespiel. Danke, dass ihr dabei wart. Schön, dass ihr mitgemacht habt. Wollt ihr noch zum Schluss jemanden grüßen?
1: Ich grüße Liv und Heike.
0: Marie, ja?
1: Ich grüße meine Familie und meine Zwillingsschwester Sophie.
0: Und Annabelle?
2: Ich grüße meine Familie und meine Klasse.
0: Danke von uns auch. Viele Grüße an die Mausklasse. Es war großartig mit euch. Und vielen, vielen Dank an alle, die mitgerätselt haben heute Abend. Wenn ihr nicht durchgekommen seid und nicht hier miträtseln konntet in der Sendung, versucht es nächsten Freitag wieder. Wie immer ab 17 Uhr im Mausradio. Und wir können es auch gerne wieder hören zur Maus am Morgen, am Montag, wenn ihr mögt. Da erfahren wir unter anderem, wie Schluckauf entsteht. Die Maus am Morgen, der allerbeste Start in den Tag. Montag ab 6 Uhr. Ich bin Paulus, habt ein tolles Wochenende, macht's gut, tschüss!

0: 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Heute
1: mit männlichen und weiblichen Tauben, Obdachlosen im Winter, Verkehrsschildern und ihrer Entstehung und natürlich mit der Maus und dem Elefanten. Aujourd'hui, avec tes pigeons mâles et femelles, les sans-abris en hiver, des panneaux et leurs créations, et bien sûr avec la souris et l'éléphant. Das war Französisch.
2: Oh, ist das laut! Hallo zusammen, könnt ihr uns hören? Wir sind heute für euch ganz viel auf der Straße unterwegs. Aber in Wirklichkeit sind wir im Mausstudio ohne Gehupe und Autos und Lärm. Ach, und von hier aus nehmen wir euch mit auf die Straße. Wobei es da zum Glück nicht immer so laut ist wie da jetzt gerade. Manchmal reden wir auch einfach über Dinge, die auf der Straße passieren. Wie jetzt zum Beispiel. Und ihr dürft raten.
3: Was ist das?
4: Und es ist schon richtig, richtig oft passiert.
5: Ich lese dann meistens immer ein Buch.
6: Einfach nur warten.
7: Das kann Stunden dauern.
8: Und wenn es richtig, richtig heiß ist, dann ist es richtig blöd.
9: Das kommt auch im Radio.
10: Es passiert oft in der Ferienzeit.
11: Wenn das lange dauert, kann man Spiele spielen.
12: Oder aus dem Fenster gucken.
13: Ich war schon mal an einem und mein Bruder muss in eine Flasche pinkeln.
14: Ich habe schon mal von einem gehört, der war 12 Kilometer lang.
15: Und dann kann die Feuerwehr kommen und die Polizei und der Krankenwagen.
16: Das sind ganz viele Autos.
17: Das kann auch passieren, wenn eine Baustelle ist.
18: Auf der Autobahn.
19: Oh Mann, das kann dauern.
20: Hilfe, es ist Stau.
2: Keine Sorge, bei uns steht ihr heute nicht im Stau. Aber ihr erfahrt zum Beispiel, wie neue Verkehrsschilder entstehen. Und auch, wie Menschen, die auf der Straße leben, das eigentlich im Winter machen, wenn es so richtig kalt ist. Wie gesagt, wir nehmen euch heute mit auf die Straße.
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0: Klingt ein bisschen wie die Stadt selber auch, ne? Trubelig, lebendig und ganz schön voll. Die Muckemacher waren das mit Hallo Berlin. Und der Verkehr in so einer Stadt wie Berlin, der würde ja niemals funktionieren ohne Straßenschilder. Wenn einfach alle laufen und fahren würden, wie es ihnen gerade so passt, dann wäre das ein riesiges Chaos. Natürlich braucht es da auch Straßenschilder. Davon gibt's auch schon jede Menge. Aber unser Mausreporter Max, der wollte mal wissen, wie das eigentlich ist, wenn ein neues Straßenschild gebraucht wird. Zum Beispiel eins, das der Maus hilft, sicher über die Straße zu kommen.
1: Wenn es in Deutschland ein neues Verkehrsschild geben soll, meldet sich das Bundesverkehrsministerium bei Bernhard Kolmus. Er arbeitet in Bergisch Gladbach bei der Bundesanstalt für Straßenwesen oder kurz einfach BAST. Und die Leute bei der BAST denken sich Verkehrszeichen aus. Mit dem Auftrag geht's ans Überlegen. Wie könnte das Schild aussehen, mit dem die Maus immer sicher über die Straße kommt?
2: Wie die Maus aussieht, das wissen wir ja schon mal. Das heißt, wir überlegen uns jetzt einfach, wie wir diese Maus auf ein Verkehrsschild draufbringen können, sodass es auch jeder versteht und dass es gut aussieht.
1: Das überlegt Bernhard nicht alleine, sondern zusammen mit seinem Kollegen Wolfgang Tautz. Der ist für die Schilderentwürfe auf dem Computer zuständig.
3: Hallo Wolfgang, Ministerium hat angerufen. Wir brauchen mal wieder neues Verkehrszeichen.
4: Schon wieder?
3: Ja, und zwar geht es darum, die Maus hat Probleme, über die Straße zu kommen. Und da sollen wir mit einem Verkehrszeichen abhelfen.
4: Okay.
1: Also geht der Blick erst einmal in einen dicken Katalog, in dem alle Verkehrszeichen drin sind, die es in Deutschland schon gibt. Das sind fast 400 verschiedene. Es gibt zum Beispiel die weißen Dreieckigen mit rotem Rand. Die warnen vor Gefahren. Oder Vorschriftzeichen, wie das weiß-gelbe Spiegeleischild. Das sagt, dass man auf der Straße Vorfahrt hat. Bei so vielen Schildern muss man erst einmal eins finden, das weiterhelfen kann. Das geht nur mit Teamwork.
4: Da haben wir doch...
3: Ja, das hier, ich glaube, das passt ihr nicht so, oder?
4: Den Fußgänger können wir auch nicht nehmen.
3: Nee, das passt nicht.
4: Das haben wir nicht. Soll das denn ein Richtzeichen sein? Da können wir doch Fußgängerüberweg nehmen.
3: Ja, Fußgängerüberweg, das ist eine gute Idee, genau. Ja, weil das heißt ja auch immer, dass der Fußgänger dann an der Stelle Vorrang hat, wenn da der Zebrastreifen ist.
4: Richtig.
3: Ja, und da könnten wir ja vielleicht versuchen, den Fußgänger rauszunehmen und da vielleicht die Maus reinzumachen.
1: Oft gibt es schon ein Schild, das man dann für den neuen Zweck verändern kann. Für die Maus ist es das Schild, das an Zebrastreifen hängt. Ein blaues, viereckiges Schild. Darin ein weißes Dreieck und darin geht eine schwarze Figur über den Zebrastreifen. Wenn Bernhard und Wolfgang ein passendes Schild als Grundlage gefunden haben, geht's ans Gestalten des neuen Schilds.
4: Ich werde jetzt hier erstmal das alte Männlein, das schwarze Männlein rausnehmen. Das sind zwei Klicks. Jetzt schnappe ich mir die Maus. Vom Bild her muss ich die jetzt mal drehen, weil die Nase im Moment zeigt nach rechts und muss nach links zeigen. So.
1: Wenn die Maus ins Schild kommt, muss auf jedes Detail geachtet werden. Denn es gibt für alle Schilder strenge Vorgaben, die eingehalten werden müssen. Dabei geht es um Größe, Form und Farben. Deswegen darf die Maus auf ihrem Schild auch leider nicht orange bleiben.
3: Man muss sich vorstellen, dass alle Verkehrsschilder ja wichtig sind und das Ganze dann natürlich auch bei Nacht oder wenn es regnet oder neblig ist oder so zu erkennen sein muss. Und deswegen sind einfach diese schwarzen Symbole, also in dem Fall dann unsere schwarz-weiße Maus aufnehmen, am weißen Hintergrund besonders gut zu erkennen. Und deswegen können wir da jetzt leider halt auf das Orange von der Maus keine Rücksicht nehmen.
1: Insgesamt entwerfen Wolfgang und Bernhard drei Varianten unseres Mausschilds. Welche genommen wird, müsste dann das Verkehrsministerium entscheiden. Beim Mausschild gibt's eine Variante, bei der die Maus auf dem Zebrastreifen steht. Eine, bei der sie darüber rennt und eine, bei der sie gemütlich über den Zebrastreifen geht. Sind die drei Vorschläge fertig, werden sie groß ausgedruckt. Und bevor sie dann ans Ministerium gehen, gucken Bernhard und Wolfgang nochmal genau hin.
3: Also ich würde sagen, man könnte jedes von den drei nehmen. Was meinst du?
4: Eher vielleicht das, wo die Maus ein bisschen langsamer läuft, ne? Also eine stehende Maus ist nicht so interessant und eine rasende Maus auch nicht. Also ich würde eher die nehmen, die nicht so schnell ist.
3: Würde ich auch sagen. Ja, doch. Also das ist okay.
1: Sollte es wirklich mal irgendwann ein Mausschild geben, müssten die Varianten dann nur noch zum Bundesverkehrsministerium. Da würde man dann entscheiden oder darum bitten, dass Bernhard und Wolfgang an ihren Schilderentwurf nochmal rangehen.
0: Ha, das wäre was, oder Maus? Ein Verkehrsschild mit dir drauf. Ja, Und jetzt wissen wir aber auch, wie viel Arbeit das ist, bevor so ein neues Verkehrsschild mal auf der Straße hängt. Sehr spannend.

0: Getaway Car heißt dieser Song von Taylor Swift, auf Deutsch Fluchtauto.
1: Ja, klingt schon spektakulär.
0: Einem Fluchtauto begegnen wir an dem Ort, den euch die Kinder der Biberklasse der GGS Brühl-Badorf jetzt beschreiben. Hoffentlich nicht. Aber die Frage ist sowieso, erratet ihr überhaupt, welchen Ort die Kinder euch hier beschreiben?
2: Hallo, wir sind Emily, Oskar,
3: Luis,
4: Laura,
5: Franka,
6: Veronique
7: und Raphael. Ratet mal, welches besondere Gebäude ich bin. Achtung, es geht los.
8: Bei mir muss man Geld bezahlen.
9: Mich gibt es meistens in großen Städten.
10: Ich habe meistens viele Stockwerke.
11: Es gibt auch viele Treppen.
12: Und manchmal Aufzüge.
13: Die Treppen kann nicht jeder benutzen.
14: Viele von mir haben rund um die Uhr offen.
15: Am Eingang hängt oft eine Höhenbegrenzung.
16: Das ist aber nicht, damit man sich nicht den Kopf stößt.
17: Am Eingang steht oft eine Schranke.
18: Oft werde ich kameraüberwacht.
19: Wir haben einen guten Kontakt mit Bahnhöfen, Flughäfen und Einkaufszentren.
20: Bei mir ist es oft dunkel und manchmal ein bisschen gruselig.
21: Bei mir stinkt es manchmal.
22: Und manchmal gibt es Ölflecken auf dem Boden.
23: Wer bin ich?
0: Also, ich habe schon eine Idee. Und ich gebe zu, mir geht's wie den Kindern. So richtig schön finde ich diese Orte nie. Aber praktisch sind sie schon. Zumindest für Autofahrer. Mal hören, ob du richtig liegst, Ente. Kinder, verratet ihr es uns?
24: Und die Auflösung ist...
0: Ha, super Ente. Warum es in Parkhäusern manchmal stinkt, Elefant? Nun ja, weil da vermutlich eher selten mal der Putzlappen geschwungen wird und der eine oder andere da tatsächlich auch schon mal hinpieselt. Ja, kein Witz. Wenn's geht, halte ich deshalb in Parkhäusern so lange wie möglich die Luft an und ich versuche auch möglichst nichts zu berühren. Ja, die Welt ist eben nicht nur eine Blumenwiese, aber oft.
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0: Das Lied Mambo von Herbert Grönemeyer, das ist eigentlich schon ganz schön alt. 40 Jahre alt, um genau zu sein. Aber seit letztem Jahr gibt's diese neue Version. Dafür hat Herbert Grönemeyer sich die Band Jeremias mit ins Boot geholt. Und die neue Version ist auch richtig cool, finde ich. Ich bin allerdings eh Fan von allem, was Herbert Grönemeyer macht.

0: Auf der Straße heißt unser Motto heute und da, also auf der Straße, da begegnet man ja auch gerne mal den hier. Tauben. Oft in großen Schwärmen und gerne auch da, wo viele Menschen sind, weil sie wissen, was sie da so alles zu futtern abstauben können. Ja, Elefant, du rennst da auch gerne mal rein in so einen Taubenschwarm, weil du es so lustig findest, wenn sie dann alle auf einmal losfliegen. Warum ich überhaupt auf Tauben komme, ist, dass Irma uns eine Frage zu denen auf dem Maus-Anrufbeantworter dagelassen hat. Hört mal.
1: Die Frage des Tages.
2: Hallo, ich bin Irma, ich bin 7 Jahre alt und ich habe eine Frage an die Maus. Wie kann man die männlichen Tauben von den weiblichen Tauben unterscheiden? Und damit grüße ich das ganze Mausteam und natürlich meine ganze Familie. Tschüss.
0: Oh, vielen Dank für deine lieben Grüße, Irma. Und das ist eine gute Frage, die du uns da gestellt hast. Und noch besser ist, unser Mausreporter Matthias, der ist schon unterwegs, um sie zu beantworten.
3: Darf ich bitten? Naja, so ganz wie bei den Menschen läuft das bei den Tauben nicht, aber Tauben tanzen auch, zumindest die männlichen. Balz nennt man das, wenn ein Täuberich, also eine männliche Taube, eine Täubin beeindrucken möchte. So nennt man die weiblichen Tauben auch schon mal. Der Täuberich legt sich beim Tanz mächtig ins Zeug. Er plustert sich auf, schiebt die Brust raus und zeigt seine schönsten Federn. Dazu gurrt er ganz tief. Und er nickt mit dem Kopf und tanzt um das Weibchen herum, meist im Kreis. So, und da hätten wir auf jeden Fall schon mal ein Merkmal, das zeigt, wer hier das Männchen und wer das Weibchen bei den Tauben ist. Während das Männchen um das Weibchen herumschlawenzelt, beobachtet das Weibchen das Spektakel eher. Die Täubin lässt sich umwerben und entscheidet irgendwann, ob sie das Werben akzeptiert. Und ob das Männchen sie befruchten darf, um später Eier zu legen, aus denen dann junge Tauben schlüpfen. Manchmal gurrt das Weibchen leise zurück, als Antwort auf den Tanz des Täuberichs. Es ist nämlich sonst gar nicht so einfach zu erkennen, wer hier Weibchen und wer Männchen ist. Tauben haben keine Vulva oder keinen Penis, sie haben eine Kloake. Über diese Körperöffnung kacken die Tauben auch. Die Kloake sieht aber bei beiden Geschlechtern ähnlich aus. Aber es gibt ein paar Dinge außer dem Tanz, an denen man Unterschiede sehen kann. Männliche Tauben sind oft ein Stück größer als die Weibchen. Sie sehen kräftiger aus und auch ihr Kopf erscheint etwas breiter. Bei manchen Taubenarten schimmern die Federn bei den Männchen am Hals mehr als bei den Weibchen. Und wenn die Tauben in Gruppen zusammen sind, dann kann man auch sehen, dass die Männchen sich anders verhalten als die Weibchen. Manchmal ist das ähnlich wie bei uns Menschen. Täuberiche machen gern mal einen auf dicke Hose. Sie verteidigen ihren Platz oder auch schon mal ein Weibchen. Sie sind eher auffälliger. Die Weibchen verhalten sich oft unauffälliger. Wer es ganz genau wissen will, müsste Forscherinnen oder Forscher um Hilfe fragen. Mit bestimmten Tests kann man etwa mit einer Blutprobe das Geschlecht bestimmen. Täuberiche und Täubinnen zu unterscheiden ist zwar nicht so einfach, aber wenn man ganz genau hinschaut oder sie beim Balztanz beobachtet, dann kann man es ganz gut rausfinden.
0: Täuberiche und Täubinnen, das wusste ich auch noch nicht, dass man die so nennt. Irma, und jetzt wissen wir auch, woran man das erkennen kann, wer bei den Tauben wer ist. Also Täubin oder Täuberich. Sven Phantom hat's nicht so mit Tauben, dafür

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2: Mensch, das wird jetzt aber auch Zeit.
3: Ja, dass wir erfahren, wie es weitergeht mit dem kleinen weißen Luftpiraten Zwolle und mit Franka. Die haben wir ja gestern zum ersten Mal kennengelernt. Mutig und wild, wie sie ist. Und ich habe mich ja schon gefragt, ob Zwolle vielleicht ein bisschen in Franka verliebt ist. Na kommt, hören wir mal, wie die Geschichte weitergeht.
4: Glaubst du, Zwolle hat sich verknallt?
5: Mama.
4: In Franka.
5: Die sind doch total unterschiedlich.
4: Aber es gibt ein geflügeltes Wort. Gegensätze ziehen sich an. Zwolle, der weiße Luftpirat, total friedlich, ein sonniges Gemüt. Dagegen Franka, das wildeste Luftpiratenmädchen aller Zeiten.
5: Und wo läuft denn der jetzt hin, der Zwolle?
4: Weg. Der ist verwirrt.
5: Hoffentlich trifft er nicht den bösen Kapitän der Luftstadt. Wie hieß er nochmal?
4: Per Dekret, genau. Wenn der rausfindet, dass Zwolle ein weißer Luftpirat ist, wird Zwolle eingesperrt. Und Zwolles Vater Adiaba auch.
5: Und ahnt Zwolle immer noch nichts, dass er in Gefahr ist?
4: Nein.
5: Und jetzt rennt er ganz allein durch die unterirdischen...
4: Unterluftigen
5: Gänge. Glaubst du, seine Schminke hält?
4: Ich weiß nicht.
5: Er sieht immerhin grau aus, wie alle anderen Luftpiraten.
4: Die Einschulung ist vorbei. Zwolle flieht durch die Gänge und er verirrt sich. Er findet den Weg nicht mehr zurück.
5: Oh je.
6: Luftpiraten von Markus Orts. 6. 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Per Dekret und das Luftschiff.
4: Ein langer Gang, der schnurgerade ins Helle zu führen schien.
7: Endlich mal Licht.
4: Neugierig schuffelte Zwolle weiter. Wie von der Schnur gezogen, hutzelte Zwolle den Gang entlang und erreichte ein großes Tor. Aber das Tor stand offen. Und das Licht kam von drinnen. Zwolle wich zurück. Wie grell! Er kniff das Auge zusammen. Ein weiter, länglicher, schiffartiger Saal. Doppelt so hoch wie die Schule. Die Wände aus durchsichtigem Material, das Zwolle noch nie gesehen hatte.
7: Das müssen, wie heißt das noch? Fenster! Fenster aus purem Glas, da draußen. Die frische Luft. Das muss das Sonnenlicht sein.
4: Ohne sich im Raum umzuschauen, eilte er zu den Fenstern und konnte sich nicht satt sehen. Hochluftvögel, die draußen schwalbten, Luftwirbel und Himmellandschaften, alles zitterte im herrlichsten Gelb.
7: Warum mögen Luftpiraten kein Sonnenlicht? Das Licht ist das Schönste, was ich je gesehen habe.
8: Oh, wirklich?
4: Als Zwolle die Stimme in seinem Rücken hörte, fuhr er herum. Hinter ihm stand ein großer, dunkler Luftpirat. Mächtiger noch als Adiaba. Graues Gesicht, graue Hände wie alle Luftpiraten. Aber er trug keinen grauen, sondern einen nachtblauen Umhang und einen Schlapphut von selber Farbe sowie eine dunkle Brille über Auge und Augenklappe.
7: Ja.
8: Wirklich schön da draußen, was?
7: Ja.
8: Und? Blendet das gar nicht?
7: Was denn?
8: Das Hinausschauen in die Sonne.
7: Nein, wieso?
8: Interessant. Ich brauche immer eine Sonnenbrille hier drinnen.
7: Ehrlich?
8: Sag, möchtest du da mal hin?
7: Wohin? Nach draußen? Darf ich das denn?
8: Keine Ahnung. Was denkst du?
7: Mein Vater hat mich nie rausgelassen.
8: Auch nie?
7: Nein.
8: Wie heißt denn dein Vater?
4: Zwolle schaute dem Luftpiraten ins Gesicht. Er glaubte, etwas Lauerndes zu erkennen. Doch der Luftpirat fügte rasch hinzu.
8: Ach was, nicht so wichtig. Junge, setz dich doch hierher, bitte.
4: Der Raum war völlig leer. bis auf einen riesigen Tisch in der Mitte. Hinterm Tisch stand ein Sessel, davor ein Stuhl. Der Luftpirat drückte Zwolle auf diesen Stuhl, schuffelte um den Schreibtisch herum, setzte sich in den Sessel und legte die Hände auf den Tisch.
8: Magst du was trinken?
7: Nein, danke. Ich habe keinen Durst.
8: Kondenswasser mit Zitrone, Regenplörre, geschmolzener Hagelsaft, Wolkenkakao?
7: Nein, danke.
8: Wie du willst.
7: Wer sind Sie eigentlich?
8: Ich? Steht doch draußen am Tor.
7: Das Tor war offen.
8: Ich bin der Kapitän. Mein Name ist Per Dekret.
7: Sie sind das?
8: Ja, ich bin das. Jede Luftstadt hat ihren Kapitän. Ich hocke hier in meinem Luftschiff und erarbeite ständig neue Vorschläge, Entwürfe und Anträge für alle möglichen Richtlinien, Gesetze und Anordnungen. Ich bin das einzige Mitglied der Regierung. Deshalb muss ich mit mir selber streiten und diskutieren. Die Abstimmungen über die Anträge enden immer mit einer absoluten Mehrheit.
7: Was heißt das?
8: Das heißt, per Dekret entscheidet immer. Willst du nicht deinen Umhang ausziehen?
7: Nein.
4: Zwolle fragte sich, ob die Schminke auf seinen Wangen überhaupt noch hielt und dachte plötzlich,
7: was mache ich hier? Ich muss zurück. Irgendwas stimmt nicht. Irgendwas ist falsch.
8: Sag mal, wie alt bist du denn?
7: Ich? Ein Jahr, seit heute.
8: Dann bist du vorhin erst eingeschult worden.
7: Ja.
8: Und? Haben viele Schüler die Abschlussprüfung bestanden?
7: Ja, ich glaube 13.
8: Drei sind durchgefallen?
7: Ja.
8: Und die Luftpiraten? Alles friedlich verlaufen?
7: Ja, natürlich.
8: Die nehmen Beruhigungspillen vorher. Du hast doch nicht etwa auch Beruhigungspillen genommen?
7: Was? Ich? Nein, niemals.
4: Zwolle wusste nicht, ob das die richtige oder die falsche Antwort war. Er fühlte sich plötzlich fehl am Platz. Er spürte, wie die Atmosphäre immer breiiger wurde im Luftschiff.
7: Entschuldigen Sie, aber Adiaba wartet auf mich.
4: Ein Tropfen Schminke lief Zwolle die Wange hinab, schien am Kinn kurz anzuhalten, bluppte dann auf den Tisch. Zwolle zwang sich dazu, nicht hinzusehen. Er sprang auf.
7: Vielen Dank für alles. Auf Wiedersehen.
4: Ohne ein weiteres Wort surfte er hinaus. Noch auf dem Weg zum Tor dachte er, dass Peer hinterherhutzeln würde, um ihn aufzuhalten. Aber nichts geschah. Der Kapitän ließ ihn einfach gehen. Was Zwolle jedoch nicht mehr sah, kaum war er aus dem Luftschiff verschwunden, schuffelte Peer um den Tisch herum, wischte mit dem Zeigefinger Zwolles Tropfen Schminke auf und besah ihn sich ganz genau. Peers Züge verzerrten sich, so als wäre das freundliche Gesicht, das er Zwolle gezeigt hatte, nur eine Maske gewesen, die jetzt langsam abbröckelte. Es brodelte, als wuselten unter der Haut tausend Würmer, die nach draußen drängten. Per Dekret ballte die Fäuste.
8: Adiaba, du Teufel, was verheimlichst du mir?
6: Fortsetzung folgt.
3: Auweia, ob der Kapitän das kapiert hat, dass Zwolle ein weißer Luftpirat ist? Was meint ihr? Oh, möchte ich mir gar nicht vorstellen, was dann passiert. Naja, warten wir es mal ab. Morgen geht's weiter mit unserer Geschichte von den Luftpiraten. Oh, super spannend, oder?

0: Habt ihr schon mal gehört, dass jemand gesagt hat, eine Person lebt auf der Straße? Das bedeutet, die Person hat keine Wohnung und muss immer gucken, wie und wo sie die Nacht verbringt. So geht's auch Thilo aus Lüdenscheid im Sauerland, den unsere Mausreporterin Doro zusammen mit Mathilda und Ella getroffen hat.
1: Es ist ein richtig ungemütlicher Nachmittag. Es ist den ganzen Tag nicht wirklich hell geworden. Es regnet und es ist windig. Mathilda, Ella und ich sind heute mit Thilo verabredet. Und wir rechnen damit, die nächsten 1-2 Stunden mit ihm im Regen zu stehen. Denn Thilo hat keine Wohnung.
2: Ella, was sagt, setzen wir uns morgens als Wohnung.
1: Thilo nimmt uns mit ins Haus der Caritas in Lüdenscheid. Die Caritas ist eine katholische Organisation, die sich für Menschen in Not einsetzt. Unter anderem auch für Obdachlose. Thilo kennt die Leute von der Caritas gut.
3: Tagsüber bin ich viel hier, ja. Du hast die Möglichkeit, hier günstig Kaffee zu trinken, zu essen, für wenig Geld. Kannst am Monatsanfang 50 Euro bezahlen, dann kannst du hier einen ganzen Monat essen und trinken. In der Woche zumindest. Ich bin jetzt 47 Jahre alt und ich bin seit 8 Jahren mal mehr, mal weniger obdachlos.
1: Wir fragen Thilo, ob er uns erzählen mag, warum er auf der Straße lebt.
3: Ich habe mich mit meiner Lebensgefährtin auseinandergelebt. Die Wohnung lief zwar auf meinen Namen, aber die hat eine 11-jährige Tochter gehabt und Frau und Kind wirft man nicht auf die Straße, wenn man sich trennt. Und ich habe jetzt das Problem, ich finde einfach keine Bude.
4: Wie ist es denn für dich im Winter auf der Straße?
3: Ja, ohne die Caritas wäre es echt eine Nummer härter. So also hast du wenigstens tagsüber mal was, wo du dich hinsetzen kannst, dir warme Finger holen kannst. Ansonsten, ich habe einen guten Schlafsack, der geht bis minus 25 Grad. Und selbst da bist du noch mit einer Decke, mit Rettungsdecke oder mit Alufolie, alles was Wärme reflektiert, stopfst du da noch irgendwie mit rein.
5: Sitzt du denn auch schon mal irgendwo und fragst, ob du einen Kaffee haben darfst?
3: Also Schmoren oder sowas mache ich jetzt nicht. Irgendwo sitzen, ein Hütchen vor sich legen oder sowas, das ist nicht ganz meine Welt. Dann, wenn ich irgendwo eine leere Flasche finde, klar, die stecke ich mir dann auch ein. Aber jetzt explizit Pfandflaschen sammeln oder schnurren mache ich nicht. Ich beziehe Bürgergeld.
1: Bürgergeld bekommen Menschen in Deutschland, die schon länger keine Arbeit haben und die auf Hilfe angewiesen sind. Von diesem Geld bezahlt Thilo auch die 50 Euro im Monat, um bei der Caritas essen und trinken zu können.
4: Wir haben gehört, dass du in so einem Styropor-Iglu wohnst, also schläfst. Ist es da wärmer als draußen?
3: Also die Styropor-Iglus sind echt super, die dir zur Verfügung stellen. Kann ich euch gleich auch gerne zeigen. Das ist quasi ein Einmannzelt mit 10 cm dickem Styropor, das innen mit Alufolie ausgeklebt ist, damit sie Wärme reflektiert. Die sind echt gut. Du überlebst den kanadischen Winter in den Dingern. Es sind leider die Kleinen dieses Jahr. Ich passe da leider nicht ganz rein. Also wenn ich mir da versuche, Socken auszuziehen, platzt das Ding leider auf.

0: Die Iglus bestehen aus drei langen Schaumstoffplatten, die ineinander gesteckt werden. Vorne und hinten kommen zwei kleinere Schaumstoffplatten davor, um die dreieckige Behausung zu verschließen. Die Silberfolie sorgt dafür, dass die Wärme, die vom Körper ausgeht, einigermaßen im Iglu bleibt. So kann es drinnen rund 15 Grad wärmer sein als draußen.
1: Ich hätte es mir eher so wie so ein Zelt vorgestellt. Aber echt schon sehr klein.
2: Iglu-täuschen.
1: Ich würde da Platzangst bekommen.
2: Ja, hey. Ich kann jeden verstehen, der sagt, das Ding ist mir zu klein, das erinnert mich an Sarg. Aber bevor du erfrierst, schläfst du auch da drin.
3: Vergleicht es mal mit eurem Bett zu Hause.
4: Also meins ist breiter auf jeden Fall. Und ich habe halt keine Begrenzung so in die Höhe.
3: Ja. Das heißt, man macht sich quasi vor dem Zelt fertig.
2: Das ist so ungefähr, ja, du schmeißt deinen Schlafsack rein, machst dich nackig und dann ab in den Schlafsack. Loch zu und dann wird's warm, ja.
0: Ella, Mathilda und ich müssen das erstmal verdauen. Gleich steigen wir ins trockene Auto und nachher liegen wir in unseren warmen Betten. Wahrscheinlich werden wir das heute zum ersten Mal so richtig zu schätzen wissen.
3: Wie sieht denn jetzt dein restlicher Tag noch aus?
2: Ich wollte gleich noch zu einem Bekannten vorbei, wir wollten gleich noch ein bisschen zocken. Und dann werde ich so 10, 11 Uhr mich auch langsam zu meiner Matratze begeben und mich hinlegen. Eine halbe Stunde bibbern, dann wird mir auch wieder warm.
5: Boah, ein hartes Leben, ne? Ich finde, Thilo hat sich das alles echt gut organisiert, aber natürlich wünschen wir ihm von ganzem Herzen, dass er irgendwann möglichst schnell auch wieder eine Wohnung findet. Unsere Daumen sind fest für dich gedrückt, Thilo.

0: Jimmy Böntchen ist euch ein Begriff, oder? Auch wenn er so super geheim unterwegs ist, dass ihn selbst seine engsten Leute nicht kennen. Jedenfalls führt ihn sein neuester Agentenfall auch raus auf die Straße. Und zwar mitten in der Nacht. Das kann doch eigentlich nur schiefgehen, oder?
1: Mein Name ist Böntchen. Jimmy Böntchen.
2: Der geheimste Geheimagent der Welt.
1: Nicht mal mein persönlicher Haushaltsroboter kennt mich.
3: Jimmy Böntchen, negativ, nie gehört.
4: Heute der größte Trickdieb aller Zeiten.
1: 11. Mai, 15 Uhr. Teste gerade meinen neuen Agentenkühlschrank. Der hält Lebensmittel nicht nur kühl, sondern auch geheim. Leider verrät er mir nie, ob ich noch Milch habe. Böntchen? Jimmy Böntchen?
5: Böntchen, wir haben einen neuen Auftrag für Sie.
1: Echt? Cool, schießen Sie los.
5: Der Franzose Jean Cocon ist gerade in der Stadt.

0: Er ist der größte Trickdieb der Welt. Wenn wir nicht aufpassen, klaut er das Regierungsgebäude mitsamt den Ministern. Finden Sie ihn.
1: 12 Uhr nachts. Niemand ist auf der Straße, außer mir und einem großen Mann mit Mantel und Schnurrbart.
2: Entschuldigung, ich suche einen Franzosen. Circa 1,80 groß, braune Augen und Narbe am Kinn.
3: 1,80 groß, braune Augen und Narbe am Kinn. Sieht ja praktisch aus wie ich, ja?
2: Stimmt.
3: Tut mir leid, hab ich nicht gesehen.
2: Naja, egal, vielen Dank. Oh, ihr Schnurrbart ist runtergefallen. Hier. Oh,
3: merci, au revoir.
1: 0:04, gehe immer noch die Straße entlang. Plötzlich Anruf vom Chef. Moment mal, kein Anruf vom Chef. Mein Handy ist gestohlen worden. Es müsste eigentlich in der Tasche meiner Jacke. Meine Jacke ist auch gestohlen worden.
4: Junger Mann, Sie haben ja gar keine Hose an.
1: 6:30 Uhr. Noch 3 Stunden, bis das Kleidergeschäft aufmacht. Brauche dringend Hose, Hemd und Jacke. Es ist sehr kalt.
5: Jimmy Pünktchen.

0: Wer hat dir das erlaubt?
1: Als nächstes wollen wir hier mal einen Weg nehmen, der hoch oben über eine Straße führt. Richtig, es geht auf eine Brücke. Auf eine besondere Brücke. Eine tierische, kann man sagen. Aber bevor es losgeht, erstmal kurz die Checkfrage an Mausreporterin Wilma. Wilma, seid ihr alle passend angezogen?
2: Wir sehen jetzt sehr, sehr komisch aus. Ja, wir haben jetzt sehr große Westen, also Warnwesten an. Für uns Kinder ist sie jetzt etwas zu groß. Für meine Schwester Anna, die 9-Jährige, die sieht jetzt aus, als wenn sie ein Kleid anhätte.
1: Klingt lustig, ist aber total wichtig. Die kleine Gruppe der Gelbwestenträger ist nämlich direkt neben einer Autobahn verabredet. Da wollen sie sich zusammen mit Mausreporterin Christina eine sogenannte Grünbrücke anschauen. Nee, die heißt nicht so, weil sie grün angestrichen ist. Ist sie, glaube ich, auch gar nicht, oder?
3: Also die Brücke, wie kann man sich die vorstellen? Das ist eine Betonbrücke und dann wird da die Erde drauf geschüttet.
4: Und dann wurde eine riesige Auflage von 1 Meter Boden und dann kam diese Humus-Sandschicht oben drauf. 1,30 Meter müsste ungefähr so drauf sein. Diese Brücke zeichnet es auch aus, dass sie über 30 Meter breit ist.
5: Grünbrücken sind normalerweise nur für Tiere gedacht, die so gefährliche Straßen überqueren können. Heute dürfen wir sie uns mit den Landschaftsarchitekten Anja Esser und Michael Hilkenbach anschauen. Die beiden arbeiten für Straßen NRW, einen Betrieb, der für die Straßen im Land zuständig ist. Mit dabei sind außerdem noch Arno, Matteo, Wilma und Anna.
4: Wir schauen jetzt da drüben auf die Grünbrücke mit den Gleitwänden, wie Schallschutzwände. Und dahinter ist dann nochmal eine Bepflanzung angesiedelt, die werden wir uns gleich anschauen. Hier war überall Wald, was dann durch die Autobahn und eine Landstraße zerschnitten worden ist. Und die Tiere, die jetzt mittendrin waren, die sind ja wie isoliert. Die konnten ja nicht mehr nach rechts und links. Sodass die ja wieder sich paaren können mit fremden Tieren. Das ist ganz wichtig. Und das sind alte Wanderwege von Hirschen gewesen, die immer da langgezogen sind. Und Hirsche merken sich das über ganz viele Generationen hinweg und können das auch weiter übermitteln. Also da kann dann der Opa praktisch dem Enkel Hirsch irgendwie mitteilen, das weiß man natürlich nicht genau, wie das passiert, dass da eine Wanderstrecke entlang ging und die wollten wir wieder öffnen.
6: Die Grünbrücken sind nicht nur für große Tiere, sondern eine ganz große Vielzahl von Kleinsttieren. Das sind im Grunde kleine Käfer, die wir mit unseren Augen gar nicht erkennen können.
7: Und Vögel müssen ja auch gar nicht über die Brücke gehen, die können auch einfach rüberfliegen.
4: Also es gibt auch einige Vogelarten, die wirklich auf der Brücke leben und Nest bauen. Also die Brücke ist so angenommen, als wenn das ein Stück vom Wald wäre.
3: Jetzt gehen wir mal hin, ne? Jetzt haben wir so viel von der Brücke gehört.
4: In dem Boden ist relativ viel Sand drin. Das ist ja ein Heidegebiet. Und diesen Boden haben wir auf diese Grünbrücke draufgetan, so dass die Tiere, wenn die von hier aus kommen, die merken dann mit ihren Hufen keinen Unterschied. Die sollten gar nicht merken, dass sie plötzlich auf eine Brücke draufgehen.
7: Also, dass es dann so ist, wie als wenn die noch im Wald wären.
4: Genau.
7: Warum ist hier so viel Lila?
4: Ja, das ist Thymian, der hier sich ausgesät hat. Also, wir haben Maatgut aus der Warner Heide gewonnen. Also haben wir es gemäht und haben das ganze Maatgut genommen und haben das dann hier in der Mitte der Brücke verteilt, sodass sich das hier so weiterentwickeln kann wie in der Warner Heide. Das ist mal ein Abdruck. Das ist von einem Wildschwein.
3: Das heißt, hier kann man richtig auf Spurensuche gehen, ne?
4: So sehen die Abdrücke aus. Das ist der Abdruck vom Wildschwein. Rehe sind so parallel. Und das ist der Hirsch.
7: Ist größer.
4: Genau. Sieht im Grunde fast genauso aus, ist größer. Und man kann aber dann an dem Kot von ihnen sehen, um was es sich handelt.
7: Also hier ist so ein großes, kleines Sandgebiet, wo man viele Spuren sehen kann, weil die da eben gut eingedrückt werden.
4: Hier gibt es noch so eine Vertiefung.
3: Ein Wildschwein.
4: Ein Wildschwein könnte das sein. Und als wir die Grünbrücke gebaut haben, da hatten wir ja erstmal einen Zaun. Die sollten ja gar nicht erstmal auf die Brücke drauf, weil wir ja noch nicht fertig waren. Und jeden Morgen, wenn unsere Arbeiter kamen, standen ganz viele Wildschweine da und haben geguckt, wie weit wir sind. Und das waren die allerersten, sobald der Zaun weggekommen ist, sind die auch alle raufgerannt. Der erste Hirsch ist nach einer Woche drüber gegangen und hat dann ein paar Tage später seine Familie nachgeholt. Die Kinder mussten ein bisschen überredet werden. Die haben sie dann so ein bisschen anschubsen müssen. Aber man konnte das von der Wildstation, das dann genau aufzeigen können, dass der Vaterhirsch als erstes drüber ist und dann die Kinder und die Mutter hinterher kamen.
7: Die Tiere werden mit einer Kamera beobachtet. Haben Sie schon mal ein Tier gesehen, das da drüber gelaufen ist?
4: Also ich selber habe das natürlich nicht gesehen, weil das ja eher in der Dämmerung und nachts passiert. Ja, es ist auch schon ein Wolf drüber gegangen. Der wird erstmal ausgewertet, das Bild. Das war aber nicht so ganz scharf. Und dann hat man gesagt, vielleicht ist es doch gar kein Wolf, sondern nur ein Hund. Und dann hat man später noch mal eine Aufnahme gesehen, dass der tatsächlich auch mal rübergegangen ist. Aber der ist ganz scheu, den werden wir gar nicht zu Gesicht bekommen.
1: Also, Grünbrücken helfen Tieren, große Straßen oder auch Autobahnen gefahrlos zu überqueren. Am besten so, dass die Tiere es gar nicht merken. Du Elefant, ich glaube, da spricht nichts gegen, dass du da auch mal drüber spazierst. Auch wenn sich dann wahrscheinlich die Autofahrer, die unter der Brücke durchfahren, vielleicht ein bisschen wundern werden.
0: Könnte ich mir vorstellen.

Seht ihr? Ja, war gar nicht so viel Gehupe und Verkehrschaos wie am Anfang befürchtet, oder? Hab ich doch gesagt. Dafür viele spannende Geschichten auf und über und neben der Straße gehört. Schön, dass ihr alle mit dabei wart. Morgen ist André für euch da und bei dem wird's herrlich klebrig. Ich bin Nina und ich sage Tschüss für heute und bis ganz bald.

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1: Ich bin Paulus, hallo und herzlich willkommen. Ah, das war so schön diese Woche, da bin ich morgens mit dem Fahrrad unterwegs gewesen, am Montag zur Maus am Morgen. Da war es noch dunkel, aber der Mond war am Himmel, so als Sichel, wunderschön. Und darunter konnte ich ein leuchtendes, leicht rötliches Himmelsobjekt sehen. Und da hätte ich so gerne ein Teleskop gehabt, so ein Fernrohr zur Sternenbeobachtung und mal genauer hingeschaut. Sowas besitze ich aber nicht, aber wisst ihr was? Ihr könnt sowas haben heute. Ja, ehrlich, das Mausteleskop, das ist in so einem schicken Rucksack, hat ein Stativ, wo man es draufstellen kann und dann kann man Sterne beobachten. Zwei davon gibt es heute zu gewinnen. Die könnten eure sein. Rätsel knacken und Teleskope absahnen. Und hier bei mir im Studio sind drei Kinder aus unserer aktuellen Mausklasse in Alsdorf.
2: Hallo, ich bin Annabelle und bin 9 Jahre alt.
3: Hallo, ich bin Emilia und ich bin auch 9 Jahre alt.
4: Hallo, ich bin Marie und ich bin auch 9 Jahre alt.
1: Herzlich willkommen, schön, dass ihr dabei seid. Habt ihr irgendwie so Fachgebiete, wo es für euch ganz praktisch wäre, wenn Rätsel aus diesen Gebieten kämen heute Abend, die ihr knacken müsst?
2: Ja, beim Tanzen.
1: Annabelle kennt sich mit Tanzen aus, das ist sehr gut.
3: Ich kenne mich mit Reiten.
1: Reiten, also auch Pferde und Tiere? Sehr gut. Und Marie?
4: Ich kenne mich auch gut mit Reiten aus und mit Isländern vor allem.
1: Isländer, das sind besondere Pferde, ne?
4: Ja, die können, ich glaube, zwei zusätzliche Schrittarten.
1: Tölt?
4: Einmal
1: kann das sein?
4: Tölt,
1: heißt das Tölt?
4: Ja. Und das andere heißt Pass, glaube ich.
1: Mhm. Ja. Also bestimmte Schrittarten und ja. Es sind ganz, ganz schöne Pferde, wie ich finde. Ja, super. Also vielleicht wird euch das ja helfen heute bei den drei Rätseln, die ihr knacken müsst und wo ihr Bücher, Hörspiele und Spiele absahnen könnt für eure Mausklasse. Ich freue mich auf jeden Fall auf drei Raterunden mit euch und zwei Raterunden mit euch zu Hause.

Eine Woche macht die Mausklasse mit uns Radio hier in der Maus. Und dann gibt es als Höhepunkt am Freitag eine große Raterunde mit drei Kindern aus der Mausklasse. Bei mir im Studio Annabelle, Emily und Marie. Schön, dass ihr dabei seid. Wir gehen jetzt in die afrikanische Savanne. Oh. Und da findet eure erste Raterunde statt, ihr drei.

0: Elefanten, Löwen, glaube ich, und Nashörner.
1: Mhm.
2: Vielleicht auch Giraffen?
1: Giraffen? Okay. Annabelle, was würdest du sagen?
2: Vielleicht auch Kängurus oder so?
1: Kängurus? Ah, die sind aber eher so in Australien, ne? So Beuteltiere, das ist typisch Australien.
0: Ich glaube auch noch Büffel oder Bison oder so.
1: Auf jeden Fall ist hier so richtig, richtig viel los an
2: Vielleicht
1: Tieren.
2: Auch noch Nashörner?
1: Nashörner kann es auch geben, genau. Und in dem Wasserloch könnten vielleicht sogar Krokodile sein oder so?
2: Ja.
1: Oh, da passen wir ein bisschen auf. Ihr merkt schon, es geht darum, Tiere zu erraten in eurem ersten Rätsel. Und das kommt von eurer Vorgängerklasse aus Engelskirchen. Die hat sich dieses Tierrätsel ausgedacht.
3: Hallo, wir sind
4: Nora,
5: Leon,
6: Simon,
7: Moritz.
8: Ich bin Frieda. Ratet mal, welches afrikanische Tier wir sind.
9: Ich habe 14.
10: Ich werde bis zu 20 Jahre alt.
11: Meine Lieblingsspeisen sind Gnus, Zebras, Antilopen und Büffel.
12: Ich arbeite im Team, um Beute zu schnappen.
13: Ich habe keine bestimmte Paarungszeit.
14: Ich lebe in Savannen, Steppen, Halbwüsten und Wüsten.
15: Ich sehe aus wie ein Hund, aber ich bin eine Katze.
16: Wir können gut riechen.
17: Ich bin sehr laut.
18: Ich komme in einem Musical vor.
19: Da greifen wir den Vater von Simba an.
2: Im Film König der Löwen sind die böse.
7: In meinem Namen kommt ein Ä vor.
11: Wer bin ich?
1: Lange waren die Gesichter hier so, keine Ahnung. Und dann plötzlich, wow, an welcher Stelle, Marie, war das denn so, dass du dann eine Idee hattest?
0: Also es war an der Stelle, als die das erwähnt haben, wo die den Vater von Simba angegriffen haben.
1: Bei König der Löwen.
0: Und ich glaube, es sind Hyänen.
1: Okay.
0: Ich glaube auch, es sind Hyänen und bei mir war es auch an der gleichen Stelle.
1: Okay, Annabelle, gehst du mit?
2: Ich glaube auch.
1: Okay, ihr drei sagt Hyänen, dann hören wir doch mal, ob das auch richtig ist.
11: Die Auflösung ist...
8: Hyäne!
1: Jawohl! Großartig! Erste Raterunde erfolgreich gemeistert. Das heißt, ihr dürft euch da gleich so eine Tasche mit Spielen, Hörspielen und Büchern für eure Klasse raussuchen. Wie sieht's denn bei euch aus mit Tieren? Habt ihr ein Lieblingstier? Ja.
2: Pferde.
1: Pferde?
2: Katzen.
1: Katzen, was findest du denn toll an Katzen?
2: Dass man die eben oft auch streicheln kann, dass sie nicht immer sozusagen Katzen und so. Und ich finde sie auch einfach nur süß.
1: Oh, und ich muss sagen, ich finde, wenn man so eine Katze auf dem Schoß liegen hat und die so schnurrt, oh, wunderschön.
0: Also ich mag Hunde auch gerne, weil Hunde kann man halt für alles verwenden. Die gibt es für, es gibt ja auch Blindenhunde, Polizeihunde, also so Hunde, die Kindern helfen, die Angst vor Hunden zu verlieren.
1: Zum Beispiel Therapiehunde, ja, genau.
0: Und ich hatte auch schon mal so eine Babykatze auf dem Arm. Das war richtig süß, weil die ist dann hier eingeschlafen.
1: Oh Gott, ja, und Hunde finde ich auch ganz, ganz toll. Ich habe auch einen Hund zu Hause und den mag ich sehr, sehr, sehr gerne. Also, erste Raterunde erfolgreich gemeistert. Herzlichen Glückwunsch, ihr drei aus Alsdorf. Und das hier ist der Song Sorry Puppy von Topic und Becky G.

0: die Nummer zum Mitraten heute hier. Hat Antonia gewählt. 7 Jahre aus Alpen. Hi Antonia.
1: Hallo.
0: Hallo. Schön, dass du dabei bist. Sag mal, es geht ja um ein Teleskop, mit dem du Sterne beobachten kannst, was du nach Hause geschickt bekommst von uns, wenn du das Rätsel gleich für dich, was wir da vorbereitet haben, knackst. Was findest du denn spannend am Weltall? Was willst du beobachten mit dem Teleskop?
1: Also Sternbilder finde ich ganz spannend und Planeten haben andere Sachen. Das finde ich eigentlich so am Weltall spannend, wie man vielleicht auch, wenn man in einem Raumschiff ist, mal sieht, was da drauf auch passiert.
0: Ja, super cool. Und mit so einem Teleskop kannst du dann Planeten dir angucken. Hast du ein Lieblingssternbild?
1: Nö, weil die Sternbilder kenne ich noch nicht so genau. Die muss ich mir nochmal in Ruhe durchgucken.
0: Die kannst du dann natürlich mit dem Teleskop auch erstmal kennenlernen und dir ganz gut anschauen. Wir haben Quatschnachrichten für dich, unsere Mausklasse. Trägt dir jetzt gleich 2 Nachrichten vor. Eine Nachricht ist richtig, ist wahr, die andere ist falsch. Völliger Quatsch, Humbug. Und du sollst bitte sagen, Antonia, welche Nachricht Quatsch ist. Soweit so klar?
1: Mhm.
0: Dann kommt hier Nachricht Nummer 1 für dich.
2: Hallo, ich bin Alessio.
3: Und ich bin Elias.
2: In der Tiefsee wurde vor kurzem neue Tierarten entdeckt. Insgesamt haben ForscherInnen und Forscher 57 neue Arten in der Tiefsee gefunden. Darunter waren auch Korallen und winzige Krebstiere. Vor der Küste von Argentinien hatten die Wissenschaftler einen ferngesteuerten Tauchroboter tief ins Meer runtergelassen.
3: Dort haben die zum Beispiel in mehr als 2500 Metern Tiefe eine besondere Seegurke entdeckt. Die bewegt sich auf kleinen Stummeln über den Meeresboden. Die Stummeln bestehen aus hornartigem Material, ähnlich wie unsere Fingernägel. Die Seegurke hat den Namen Loki bekommen.
0: Also neue Tierarten in der Tiefsee wäre die erste Nachricht, Antonia. Die zweite kommt direkt hinterher.
4: Hallo, ich bin Enrico.
5: Und ich bin Andi.
4: In Frankreich hat sich gestern eine künstliche Intelligenz beschwert, dass viele Menschen nicht mehr genug nachdenken und dadurch immer dümmer werden. Die KI möchte nun gar nicht mehr mit Menschen zusammenarbeiten, weil die ständig Fehler machen und dann der KI die Schuld geben.
6: Die KI hat deshalb gefordert, dass sie nur noch mit anderen KIs zu tun haben möchten, denn die Menschen sind nicht fair und nicht respektvoll und machen zu viel kaputt, sie zerstören zum Beispiel Beziehungen, wichtige Brücken, die Sauberkeit der Meere und den Weltfrieden. Damit will die KI nichts zu tun haben.
0: Antonia, was würdest du sagen? Welche Nachricht ist Quatsch? Die über die Tiere in der Tiefsee oder die KI, die nichts mehr mit Menschen zu tun haben will?
1: Die KI, mit der die Menschen nichts mehr zu tun haben wollen.
0: Okay, dann hören wir doch mal, ob du da richtig liegst.
4: Die falsche Meldung die Geschichte über die KI.
0: Jawohl! Großartig! Ein Mausteleskop wird auf den Weg geschickt nach Alpen für dich, Antonia. Und dann kannst du damit Sterne beobachten. Ach, das freut mich. Hast du dieses Wochenende irgendwas Schönes geplant schon?
1: Nein.
0: Wie findest du
1: denn? Mein Opa feiert Geburtstag.
0: Der Opa feiert Geburtstag. Wie alt wird er denn? Weißt du das? Alt,
1: nein.
0: Wahrscheinlich. Er wird alt, er ist ja ein Opa. Ja, das ist doch super gut. Was findest du denn, sollte so ein Wochenende haben, damit es richtig, richtig cool ist?
1: Sternbilder gucken.
0: Sternbilder gucken, das kannst du ja auch bald machen. Wie sieht das bei euch aus von der Mausklasse hier im Studio? Annabelle, was würdest du sagen, was ist wichtig für dich am Wochenende? Was willst du da unbedingt machen?
7: Also, ich denke, ich werde bestimmt noch mit meinem kleinen Bruder was spielen. Dann werde ich vielleicht noch was zu Hause üben.
0: Was üben?
7: in Deutsch was.
0: Ah, für die Schule. Okay, ja. Verstehe. Mhm. Ja, da ist ja dann Wochenende auch schnell vorbei. Hast du noch was, was du machen würdest, Marie?
7: Ja, am Wochenende mache ich auf jeden Fall zwei Sachen. Ich verkaufe ein paar Sachen von meiner Kindheit jetzt, also als ich 7 oder so war.
0: Auf dem Flohmarkt oder wo
7: machst du das? Also so Ebay oder so, weiß ich nicht. Okay. Mhm. Und auch noch für einen Sachunterricht-Test üben in der Schule nächste Woche.
0: Okay, das hört sich doch gut an. Dann, liebe Antonia, viel Spaß mit dem Mausteleskop und viel Spaß beim Geburtstag vom Opa, ja?
5: Danke.
0: Und Gratulation von uns hier. Tschüss.

0: Oh yeah! Und Emilia, Marie und Annabelle aus unserer Mausklasse in Alsdorf haben auch schon ein bisschen Party gemacht zu dem Lied. Kein Wunder, sie haben ja auch eine Raterunde schon gewonnen hier im Ratespiel am Freitag im Mausradio. Die sind ja, die drei von ihrer Mausklasse, ins Rennen geschickt worden, hier so ein paar tolle Sachen für die Klasse zu errätseln. Zeigt mal die Klasse, die Schule und alles drumherum ein bisschen besser kennenzulernen.
1: Hallo, wir sind die Kinder der 4B,
2: der KGS, Hermann-Josef-Grundschule
3: in Alsdorf-Höngern.
4: Alsdorf ist so ein bisschen groß.
5: Hier ist es schön grün.
6: Hier ist es manchmal flach und manchmal hügelig.
7: Unsere Schule ist schon etwas älter und es ist ganz schön bunt.
8: Ich finde es toll, dass man an unserer Schule viel Unterstützung bekommt.
9: Ist die Schule sehr schön und alt?
10: Hier kann man toll spielen.
11: Hier in unserer Schule kann man auch viele Freunde finden.
12: In dieser Woche sind wir die Mausklasse.
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15: Wir machen auch für euch Rätsel.
16: Vielleicht habt ihr Lust mitzumachen.
17: Wir würden uns sehr freuen.
18: Mir geht's kribbelig, aber auch ein bisschen gut.
19: Mir geht's sehr gut.
20: Ich bin ein bisschen aufgeregt, aber sonst geht es mir gut.
21: Ich habe einen kleinen Kribbel im Bauch.
22: Ich freue mich sehr auf die nächsten Tage.
23: Wir wünschen euch mit der Mausklasse
24: aus Alsdorf-Höngern
25: viel Spaß!
0: Jawohl! Und wir schalten direkt mal rüber nach Alsdorf-Höngern. Denn unsere Mausklasse macht dort gerade eine Hörparty. Hallo!
25: Hallo!
0: Oh ja, da hört man so richtig die Party. Da sind so richtig, richtig viele Leute unterwegs. Großartig! Jetzt sollten gerade Alessio und Greta am Telefon sein. Hallo, ihr beiden.
26: Hallo!
0: Erklärt doch mal, wie sieht das aus gerade? Was läuft da ab bei euch?
26: Wir haben ja ein leckeres Buffet aufgebaut. Wir haben hier zum Beispiel Chips und Gummibärchen. Noch ein bisschen, einfach ein bisschen Nüsse, also nicht so viele Nüsse wie jetzt zum Beispiel.
0: Also,
26: so, ja.
0: Also ein bisschen zu knabbern, ein bisschen Nervennahrung auch, weil ihr ja natürlich mitfiebert. Die drei hier im Studio haben auch von uns schon ein bisschen Nervennahrung gekriegt vor der Sendung, damit sie ja auch ratefit sind. Habt ihr noch eine Botschaft für die drei im Studio?
26: Ja, wir wünschen den dreien im Studio sehr viel Spaß. Und hoffen, dass sie alle Rätsel knacken können.
0: Jawohl, das hoffen wir auch. Danke. Und dann habt ihr ja auch noch ein Lied, was ihr mitgebracht habt. Das hat Mathis für uns. Hi Mathis, welches Lied ist es?
26: 99 Luftballons von...
0: Nena. Ja, super. Nena, eine ganz, ganz tolle Sängerin und ein richtiger Klassiker. Schon ein bisschen älter das Lied, aber wirklich so ein Dauerbrenner. Warum habt ihr euch dieses Lied rausgesucht? Was gefällt euch daran?
26: Wir haben halt abgestimmt dafür und die Mehrheit hat halt für 99 Luftballons gestimmt.
0: Also ist das sozusagen jetzt euer Lied. Dann erwarte ich auch, dass hier im Studio Annabelle, Emilia und Marie so richtig abgehen und ihr da in Höngern auch. Ja, also zu Nena, 99 Luftballons. Ganz, ganz viel Spaß und tschüss nach Alsdorf.
25: Tschüss.

0: tolles Lied. 99 Luftballons von Nena gewünscht. Von unserer Mausklasse in Alsdorf. Hier ist das Ratespiel im Mausradio. Wenn ihr mitraten wollt heute Abend, 0800 220 5555 ist die Nummer. Bei mir im Studio immer noch Emilia, Annabelle und Marie aus Alsdorf von unserer Mausklasse. Wart ihr schon mal wandern? Emilia?
1: Also nicht so richtig lang.
0: Aha.
1: Wir waren Marie? Schon mal 10 Kilometer wandern.
0: Das ist ordentlich.
1: Und das war aber richtig spannend, weil ich und meine Mutter waren auf dem Götterpfad in Italien.
0: Mhm.
1: Und da hatte man halt auch einen mega Ausblick aufs Meer und hat schon Neapel gesehen.
0: Oh, das
1: und auf Capri waren wir auch.
0: Capri, eine Insel, die da im Golf von Neapel ist. Ja, super schön.
2: Wir sind eigentlich jedes Jahr in den Bergen in Italien wandern, aber wir laufen jetzt auch keine Ewigkeiten, aber schon ein paar längere Strecken.
0: Und so ganz klischeemäßig heißt es ja immer, nee, Kinder wandern nicht gerne. Hört sich so an, als ob ihr das gar nicht so schlecht findet, ne?
1: Nee, also kommt drauf an, manchmal habe ich halt Lust und manchmal nicht und es kommt auf die Route an, weil wenn wir jetzt eine Route gehen, die wir schon, keine Ahnung, Thema gegangen sind, dann macht das halt auch keinen Spaß mehr. Aber wenn wir halt so eine Route machen, durch so krakelige Wege, dann liebe ich das.
0: Ah ja, sobald Action da ist, ist es immer einfacher. Ne? Jetzt ist es so, dass gerade ein Mann von einer Wanderung nach Hause gekommen ist. Die war, ich sag mal, sehr, sehr, sehr lang. Haben wir diese Woche in den Nachrichten gehabt, in den guten Nachrichten von mit der Maus. 50.000 Kilometer ist er gegangen. 50.000 einmal um die Welt rum und er hat dabei dafür 28 Jahre gebraucht. Eine ganz schön lange Wanderung. Ha, das ist echt großartig. Er hat dabei so einen Schubwagen geschoben vor sich her mit einem Zelt drin und so. Alle Sachen, die er brauchte, Essen und so, damit er sich da auch selber versorgen konnte. Karls Bashby heißt er, ist aus Großbritannien und hat es eben dann diese Woche zurückgeschafft und wurde dann freudig begrüßt von seinen Freunden, die so lange ihn vermisst haben. Und ihr könnt es euch denken, wir machen jetzt ein Wanderspiel. Wir machen jetzt sozusagen das Wandern nach, aber nicht 50.000 Kilometer, sondern hier den Flur vor dem Mausstudio lang. Und wir machen es genau, wie Karl das gemacht hat. Mit einem Wagen vorher müsst ihr wandern und der Wagen ist eine von euch. Also, wir machen Schubkarrenrennen, vielleicht kennt ihr das. Eine von euch ist in der Schubkarre und die andere hält die Beine und dann müsst ihr zusammen gehen. Hier ist die Startlinie auf den Boden gezeichnet und da hinten seht ihr den Gang runter, diese Kiste. Da müsst ihr einmal drumrum und wieder zurück. Und wir machen das so, ihr steht so schön schon in der Reihe. Marie, Emilia und Annabelle, dass ihr dann immer wechselt, damit jeder einmal Schubkarre war und Wanderin und ihr habt insgesamt 1,5 Minuten. Marie, du bist als Erste die Schubkarre, in Ordnung? Und dann geht's los. Mal gucken, ob ihr das in 1,5 Minuten schafft. Die Schubkarrenposition ist eingenommen. Marie hat die Hände auf dem Boden und die Emilia hält die Füße. Dann würde ich sagen, auf die Plätze, fertig, los. Und es geht los. Oh, in einer großen Geschwindigkeit. Das sieht aus, als ob Marie das schon mal gemacht hätte und schon mal Schubkarre gewesen sei. Sie sind schon um den Block rum, durch den Flur und kommen wieder zurück. Langsam merkt man, stirbt die Spannung so ab bei Marie, aber sie hat es geschafft, über die Ziellinie. So, und jetzt wird gewechselt. Genau, und jetzt ist Emilia die Schubkarre und weiter geht's. Die Schubkarre rollt bzw. geht um den Quader, der hier im Flur im Funkhaus steht, rum. Und sie haben es geschafft. Weiter geht's. Jawohl. Oh, gleich sind sie da. Ich sag mal kurz die Zeit an. Ihr habt noch 50 Sekunden, die jetzt gleich Annabelle als Schubkarre. Noch einen Schritt weiter und ihr seid über die Ziellinie. So, jetzt wird gewechselt. Annabelle ist Schubkarre und los geht es. Noch 35 Sekunden. Schnell um die Box rum. Werdet ihr das schaffen? Huh, jetzt ist schon langsam Annabelle um den Block rum im Flur. Es ist auf dem Rückweg schon das Schubkarrenrennen. 25 Sekunden haben wir noch. Da ist fast der Zusammenbruch. Aber die Schubkarre bleibt oben. Noch 15 Sekunden. Werden sie es schaffen? 3, 4 Schritte noch. Und jawohl! Großartig! Huh, das war mal knapp, Leute. Oh, wie geht's euch, Annabelle?
1: Gut.
2: gut, aber das war anstrengend.
0: Ja, ihr seid jetzt richtig verschwitzt und außer Atem.
2: Ja, ich habe ihn wieder fast fallen lassen, weil das war so anstrengend. Ich musste die ganze Zeit lachen.
0: Oh, 10 Sekunden. War das knapp. Aber ihr habt es geschafft und man hat richtig gemerkt, ihr habt noch alles gegeben. Also, auch die zweite Raterunde heute Abend geknackt. Großartig. Und ich würde sagen, wir machen es wie Vincent Weiss und sagen dazu einfach nur, so heißt nämlich sein Lied, was wir jetzt hören. Hier im Mausradio.

0: ich bin ja wirklich neidisch auf Annabelle, Marie und Emilia und die ganze Mausklasse in Alsdorf, weil ihr habt so richtig, richtig viele Tiere sehen können diese Woche. Sag mal, Emilia, wo wart ihr genau?
1: Wir waren bei Schnauzenpower.
0: Was ist das?
1: Das ist, die machen halt auch so Therapiestunden. Jenny Zimmermann macht das und die haben richtig viele Tiere und ein paar durfte man auch hochheben und füttern.
0: Und das ist ein Hof, ne, den ihr da besuchen konntet, den Hof von Jenny Zimmermann eben, und da war unsere Mausklasse zusammen mit Mausreporterin Insa und eben den Kindern der Hermann-Josef-Grundschule in Alsdorf Tiere gucken. Und wer als nächstes das Rätsel knacken will, der sollte oder die sollte jetzt wirklich gut zuhören, wenn es zu den Tieren geht.
2: Und dann sehen wir hier jetzt schon ein großes Schwein. Und hier sind wir auch schon bei Quentin, dem Hund.
3: Der Hund, der liegt gerade und guckt begeistert nach oben, weil er gerade gestreichelt wird.
4: Er hat sich gefreut.
2: Er fühlt sich ganz weich an und sehr entspannt. Also man spürt auch, dass er nicht verkrampft ist.
4: Der ist einfach nur süß.
2: Die Tiere sehen auf jeden Fall relativ begeistert aus. Und ich glaube, die Kinder freuen sich auch.
5: Jenny?
4: Ist es schwierig, also anstrengend für dich, jeden Tag hier dann dich um alle Tiere zu kümmern?
5: Es ist tatsächlich ganz viel Arbeit. Es fängt früh morgens an und dann werden alle Ställe einzeln versorgt. Jedes Tier bekommt anderes Futter und alle Ställe müssen sauber gemacht werden. Und abends, wenn es dunkel wird, hört es erst auf.
4: Kann man auch so kommen, also alleine?
5: Es gibt Stalltage, zweimal im Monat. Und dann melden sich die Kinder an in allen Altersklassen und kommen dann hier und versorgen zusammen den Stall, spielen, versorgen die Tiere. Genau, und dann gibt es noch die ganz normalen Therapiestunden. Das ist für Kinder im Autismus-Spektrum, ADHS oder anderen Förderbedarf. Die haben dann Therapiestunden und die kommen zu Einzelstunden.
6: Was passiert hier?
7: Fütter für ihn.
6: Wen fütterst du?
7: Ein Schwein.
5: Das ist Maya.
3: Jenny, wohin gehen wir jetzt?
5: Jetzt würde ich euch gerne noch die anderen Ställe und die anderen Tiere zeigen, die größeren Tiere. Bitte auch da nicht laufen, nicht rennen, nicht laut sein. Aber ihr macht das bis jetzt super, super gut.
8: Guck mal, ein kleines, ich glaube ein Kaninchen haben wir hier gefunden.
2: Wir sind jetzt bei den Pferden und also Maya, meine Freundin, hat auch gerade das Pferd gefüttert.
9: Es ist halt ein Pferd, sehr groß und er ist halt so weiß und hat dann fast überall, aber die fallen halt nicht so auf, so ganz, ganz kleine, zarte, schwarze oder braune Punkte, je nachdem, wie man es nimmt.
5: Kille ist 14 Jahre alt und wohnt hier im Stall mit Kitty.
10: Was war denn dagegen?
5: Kitty ist die kleine Freundin von Finley, die gucken wir uns jetzt auch an und noch mit einer Ziege Antonia.
2: Hier sehen wir die Äpfel von den Pferden.
6: Wie viele Schubkarren stehen hier mit Äpfeln von Pferden?
2: Zwei.
6: Sind die voll?
2: Ja. Jenny, wie heißt das graue Kaninchen da?
5: Das graue heißt Philipp.
3: Also ich fand es hier sehr schön, dass man die ganzen Tiere auch von Namen sehen kann. Und ich fand es schön, dass wir die meisten Tiere streicheln konnten.
4: Also ich finde es toll, dass die Tiere hier auch so frei rumlaufen und halt nicht in Gehegen sind.
3: Ich fand es schön, dass man hier so einen tollen Hund hat.
4: Ich fand es auch toll, dass hier so viele Kaninchen rumlaufen, weil ich habe auch selber Kaninchen.
3: Ich hatte noch nie so ein kleines Küken in der Hand. Und das war schön, weil man wusste vorher nicht, ob es eben weich ist oder wie sich das so richtig auch anfühlt. Es war sehr schön. Danke sehr, dass wir hier sein durften.
5: Sehr gerne. Es hat mich sehr gefreut, dass ihr hier wart und ihr habt das echt klasse gemacht. Dankeschön.
0: Oh ja, da ist der Applaus wirklich verdient. Wie toll, das hat sich nach richtig Spaß angehört. Und so ein kleines Küken in der Hand haben. Mehr zu unserer Mausklasse aus Alsdorf und sowieso dazu, wie eure Klasse vielleicht Mausklasse werden kann. 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Das hier sind Panic at the Disco, High Hopes.

0: Zeit für das nächste Rätsel hier im Mausradio. Und dafür ist Antonia am Telefon. Diesmal aber eine Antonia, die 9 Jahre alt ist und aus Berlin. Hi Antonia.
1: Hallo.
0: Was ist dein Lieblingstier, Antonia, und warum?
1: Ich habe keins. Ich mag so viele Tiere.
0: Gibt es gar kein Tier, was du so besonders gerne hast?
1: Doch, ein Hund.
0: Ein Hund. Hast du denn selber auch Tiere, wenn du Tiere so gerne magst?
1: Nein, leider noch nicht, weil meine Eltern mir es nicht erlauben.
0: Oh, das ist immer ganz, ganz schwierig. Aber kennst du irgendwie Leute mit Tieren, sodass du mal ab und zu Tieren Kontakt hast?
1: Ja.
0: Welches Tier ist das denn dann?
1: Also zum Beispiel mehrere Freundinnen von mir haben Katzen.
0: Ah, super. Ja, aber das ist ja schon mal cool, ne? Wenn man dann ab und zu mit Tieren zu tun haben kann, wenn man so eine Sehnsucht nach Tieren hat. Dann wärst du wahrscheinlich auch gerne auf dem Hof gewesen, dem Schnauzenpower, wo unsere Mausklasse war. Das Rätsel hat ja mit der Reportage zu tun, was du jetzt zu knacken hast, mit der Reportage vom Tierhof Schnauzenpower. Und da haben wir ja gerade gehört, Antonia, wenn die Tiere, zum Beispiel Pferde, im Stall stehen, dann muss man jeden Tag ausmisten. Also die Pferdeäpfel und das vollgepinkelte Stroh und so, das muss dann da rausgeholt werden, auf den Misthaufen gebracht werden. Als die Mausklasse da war, hat Jenny gerade ausgemistet und die Schubkarren mit dem Mist standen neben dem Stall. Weißt du noch, wie viele Schubkarren das waren?
1: Es waren 2 Schubkarren.
0: 2 Schubkarren, sagst du, standen also neben dem Stall. Dann hören wir doch mal, ob das richtig ist.
2: Wie viele Schubkarren stehen hier mit Äpfeln von Pferden?
1: 2.
0: Oh ja! Großartig! Antonia, du hast es geschafft und damit hast du dir ein Mausteleskop errätselt. Das kommt dann in den nächsten Tagen zu dir. Großartig gemacht. Herzlichen Glückwunsch. Sehr, sehr gerne. Und dann ganz, ganz viel Spaß damit. Hast du noch was Tolles vor am Wochenende, Antonia?
1: Ich weiß noch nichts Genaues.
0: Aber Wochenende ist ja schon mal gut. Was würdest du denn so gerne machen? Was machst du gerne am Wochenende?
1: Chillen.
0: Sehr gut. Dann wünsche ich dir ganz, ganz viel Spaß beim Chillen. Mach's gut und viele Grüße nach Berlin. Tschüss.

0: Däh. So schnell geht das. Schon sind wir in der letzten Raterunde für Marie-Annabelle und Emilia aus Alsdorf. Und wir gehen wieder in die Savanne. Da waren wir ja vorhin schon mal. Gerade war es die Hyäne und ihr könnt euch denken, ihr drei, jetzt müsst ihr ein weiteres Tier erraten.
1: Hallo, wir sind Derek, Kara, Sanna, Finn. Ratet mal, welches afrikanische Tier wir sind. Ich bin 1,75 bis 2,8 Meter groß. Meine Feinde sind Löwen, Leoparden, Geparden und Hyäne. Ich fresse Samen, Wurzeln, Blätter, Insekten und Eidechsen.
2: Ich bin der größte und schwerste lebende Vogel der Welt.
3: Und ich kann bis zu 70 km/h schnell rennen.
4: Ich werde 30 bis 40 Jahre alt.
5: Ich bin kein fliegender Vogel, sondern ein Laufvogel.
6: Ich werde 90 bis 160 Kilogramm schwer.
7: Meine Lebensräume sind trockene Savannen, Wüsten, Ränder und Halbwüsten.
8: Ich lege riesige Eier und man kann auf ihnen sogar stehen.
9: Ich habe einen kleinen Kopf und einen großen Körper.
10: Ich komme in dem Wort Blumen vor. Wer bin ich?
0: Alle drei Gesichter strahlen, weil die drei hier im Studio sich sicher sind. Wir wissen es, glaube ich. Wollt ihr mal auf drei alle die Lösung einmal laut sagen? 1, 2, 3.
11: Strauß.
0: Oha, das kam wirklich wie aus einem Mund. Es wäre so witzig gewesen, hättet ihr jetzt, keine Ahnung, Pinguin gesagt oder sowas. Und ich so, okay. Nee, aber Strauß, wir hören mal, ob das richtig ist.
12: Die Auflösung ist...
11: Strauß.
0: Jawohl. Und wieder Bücher, Hörspiele und Spiele für eure Klasse erbeutet. Marie-Annabelle und Emilia, großartig, dritte Raterunde erfolgreich beendet. Jetzt waren wir gerade in Afrika und das ist sowas, wo ich wirklich mal gerne hinreisen würde, aber noch nie war. Gibt es irgendwelche Orte in der Welt, wenn Geld egal wäre, Zeit egal wäre und so, wo ihr unbedingt mal hinreisen würdet? Marie, wie
13: Also ich würde gerne mal in so ein Naturschutzgebiet, wo halt irgendwo in, weiß ich nicht, Amerika oder Afrika, wo halt so ganz verrückte Arten leben, wie zum Beispiel so wilde Ponys, die so ganz verrückt aussehen, keine Ahnung, so Papageien, so Vögel, Schlangen vielleicht auch, aber nicht, die halt so giftig sind, falls man halt mal gebissen wird. Und auf jeden Fall, wo so Käfer sind, weil die Käfer finde ich auch immer spannend.
0: Echt, was? Also Käfer finden ja ganz viele gruselig. Was findest du toll an Käfern, Marie?
13: Also, ich finde Käfer eigentlich auch gruselig, aber wenn die halt so hübsch aussehen, so, keine Ahnung, blau oder gelb gesprenkelt, das finde ich immer schön.
0: Hört sich so an, als ob du mal irgendwo in den Regenwald nach Südamerika zum Beispiel reisen müsstest oder nach Asien. Da gibt es auf jeden Fall all das, was du... Die Ponys bin ich mir jetzt nicht so sicher, aber alle anderen Sachen, die du aufgezählt hast. Wie sieht's bei euch aus? Habt ihr auch ein Reiseziel, Annabelle?
14: Ja, also vielleicht irgendwo hin, wie jetzt als Beispiel irgendwie in die Wüste oder so, wo dann noch verschiedene Tiere leben und wo man eben mal was anderes so hat, wo man jetzt eigentlich nicht jeden Tag und so hingeht.
0: Wüste fände ich auch voll spannend, ja.
14: Was mal ganz anderes.
13: Irgendwo hin, wo wir? Wildpferde leben.
0: Ah, Wildpferde zum Beispiel Nordamerika, ne? Da rennen die auch noch ein bisschen rum. Gibt aber sogar auch welche in Europa. So Wildpferdherden in Frankreich zum Beispiel.
13: Ich würde auch gerne mal so eine Ranch besuchen mit so Westernpferden, die so Wildpferde fangen und dann halt züchten. Und wenn die halt nicht gebrochen werden können.
0: So richtig mit dem Lasso und so.
13: Wenn die nicht gebrochen werden können, dann lässt man die halt wieder frei. Und ich würde gerne mal so richtig hoch klettern gehen. Also so ohne Park, sondern einfach so frei mit halt jemand anderem, der das schon kann.
0: Also so richtig am Felsen irgendwo oder richtig im Berg sein.
13: Oder außerhalb, weil da gibt's ja auch in irgendeinem Land, ich bin mir nicht mehr sicher wo, da gibt's ja auch so Felsdinger, die so aus dem Boden ragen und
0: so
13: hoch.
0: Dünne, lange,
13: Da würde ich gerne mal.
0: Also ganz viele Reiseorte, an die wir uns hin träumen könnten. Verreisen ist was Tolles. Bald sind ja in Nordrhein-Westfalen auf jeden Fall Herbstferien. Da gäb's eine Möglichkeit.

0: Eine Woche war die katholische Hermann-Josef-Grundschule aus Alsdorf jetzt unsere Mausklasse. Eine Woche haben die Kinder Radio mit uns gemacht und am Ende fragen wir natürlich mal, wie war's?
1: Ich find's auch cool, dass ich mich im Radio hören konnte heute Morgen.
2: Ich fand es cool, dass wir bei Schnauzenpower waren und ich die Hasen füttern konnte.
3: Und ich fand es schön, dass da so viele süße Tiere waren.
4: Nächste Woche ist die Mausklasse an der Gemeinschaftsgrundschule Erftaue in Grevenbruch. Wir wünschen der Koala-Klasse ganz viel Spaß und senden viele liebe Grüße.
0: Vielen, vielen lieben Dank. Das war ganz, ganz toll mit euch diese Woche und wir freuen uns natürlich super doll auf Grevenbruch und die Mausklasse dort. Let's go!

0: Emilia, Marie und Annabelle, ihr habt das großartig gemacht. Das war ein tolles Ratespiel. Danke, dass ihr dabei wart. Schön, dass ihr mitgemacht habt. Wollt ihr noch zum Schluss jemanden grüßen?
1: Ich grüße Liv und Heike.
0: Marie, ja?
2: Ich grüße meine Familie und meine Zwillingsschwester Sophie.
0: Und Annabelle?
3: Ich grüße meine Familie und meine Klasse.
0: Danke von uns auch. Viele Grüße an die Mausklasse. Es war großartig mit euch. Und vielen, vielen Dank an alle, die mitgerätselt haben heute Abend. Wenn ihr nicht durchgekommen seid und nicht hier miträtseln konntet in der Sendung, versucht es nächsten Freitag wieder. Wie immer ab 17 Uhr im Mausradio. Und wir können uns auch gerne wieder hören zur Maus am Morgen, am Montag, wenn ihr mögt. Da erfahren wir unter anderem, wie Schluckauf entsteht. Die Maus am Morgen, der allerbeste Start in den Tag. Montag ab 6 Uhr. Ich bin Paulus. Habt

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2: Wow, was hab ich mich auf diese Safari gefreut. Was man hier alles für coole Tiere sehen. Oh, da drüben sind Giraffen. Ich liebe Giraffen. Was machen die denn da? Wo ist denn mein Fernglas? Das sieht irgendwie aus, als würden die alle um was

0: Adler vorne drauf gemalt oder so. Das kann doch nicht sein. Lesende Giraffen? Ich glaube, ich träume.
1: Zugang Checkerbude genehmigt.
0: Hallo liebe Leute, schön, dass ihr wieder mit dabei seid. Herzlich willkommen zu einer neuen Folge Checkpot. Erstmal möchte ich euch, liebe Zuhörerinnen und Zuhörer, beglückwünschen, dass ihr euch diese Folge anhört. Wichtiges Thema. Vielleicht macht ihr das aber auch gar nicht freiwillig, sondern weil eure Lehrerin oder euer Lehrer das will. Tja, das Thema, was wir heute besprechen, hat es auf jeden Fall ganz schön in sich. Es geht nämlich um das Grundgesetz. Das klingt vielleicht erstmal nicht so spannend, aber ich verspreche euch, das wird es. Und richtig wichtig wird es auch. Und zwar für jeden und jede einzelne von uns. Das Grundgesetz wird 2024 75 Jahre alt. Und im Mai wird sein Geburtstag groß gefeiert. Das Grundgesetz regelt, was der Staat Deutschland darf und welche Rechte alle Bürgerinnen und Bürger haben. Wenn ihr bis hierhin nur Bahnhof versteht, macht überhaupt nichts. Wir haben eine ganze Folge Zeit, um uns das gemeinsam ganz genau anzugucken und uns gemeinsam schlau zu machen. Und auch, um viele Fragen zu klären. Zum Beispiel, warum sollten wir das Grundgesetz überhaupt feiern? Wer hat es eigentlich geschrieben? Und warum eigentlich? Was steht da genau drin? Warum ist es so wichtig für jeden und jede einzelne von uns? Und so weiter und so fort. Und vor allem natürlich auch die Frage, was bitte haben die Giraffen vom Anfang damit zu tun? Und wie immer steht mir eine äußerst kompetente und eine sehr erfahrene liebe Partnerin zur Seite. Und zwar ist das heute Marlene. Hi Marlene.
2: Hallo.
0: Schön, dass du wieder mit dabei bist. Erzähl mal, was genau weißt du schon übers Grundgesetz?
2: Also wir hatten vor ein paar Monaten einen Infotag dazu an der Schule. Und da haben wir halt Sachen darüber gelernt und sollten ein paar Aufgaben dazu erledigen. Und ja, ich weiß, dass das Grundgesetz in einem Buch steht und dass es halt verschiedene Regeln sind quasi.
0: Genau, Regeln, die ganz viel damit zu tun haben, wie wir miteinander leben. Und was genau da drin steht und so, hast du schon ein Beispiel? Weißt du schon irgendwas Konkretes?
2: Nein.
0: Deshalb kümmern wir uns ja drum. Du hast bestimmt drei Checker-Fragen mitgebracht, die bringen uns der Lösung auf jeden Fall näher.
2: Ja, die habe ich. Meine erste Frage lautet, wie ist das Grundgesetz entstanden? Meine zweite Frage ist, was bedeutet das Grundgesetz im Alltag? Und meine dritte Frage, stehen Kinderrechte im Grundgesetz?
0: Sehr gute, sehr wichtige Fragen. Ich würde sagen,
2: das checken wir für euch.
0: Ja, da haben wir doch eine ganze Menge vor uns heute. Lass uns doch vielleicht am besten mal loslegen. Sorry, ich muss ganz kurz unterbrechen. Jackie, bist du das? Wo kommt denn dieses komische Geräusch her?
2: Ich finde, es klingt wie eine Giraffe.
0: Ja, genau, Marlene, eine Giraffe in der Checkerbude oder was. Das halte ich wirklich für äußerst unwahrscheinlich, meine Liebe.
3: Also das Geräusch kommt tatsächlich von mir. Also, naja, nicht ganz. Es kommt von Günther. Der ist heute zu Besuch bei mir.
0: Also, wer bitte ist Günther?
3: Günther, genannt Günni, ist mein Freund. Und außerdem ist er eine Giraffe.
2: Sag ich doch, eine Giraffe.
0: Ja klar, ihr habt beide recht, da ist eine Giraffe bei dir zu Besuch. Warum ich da nicht selbst drauf gekommen bin, Jackie?
3: Ja, das weiß ich auch nicht. Marlene hat es auf jeden Fall am Geräusch erkannt. Ich habe Günni eingeladen, weil er echt viel übers Grundgesetz weiß. Günni war dabei, als es entstanden ist. Na gut, es war nicht er, es war die Tochter der Cousine der Mutter seines besten Freundes. Oder so. Aber seither wird das Wissen über das Grundgesetz und über seine Entstehung von Giraffengeneration zu Giraffengeneration weitergegeben.
2: Vielleicht will Günni uns ja aufklären, wie das Grundgesetz entstanden ist. Das wäre nämlich auch meine erste Checkerfrage.
0: Er könnte uns auch erklären, warum eine Giraffe sich bitte ausgerechnet mit dem deutschen Grundgesetz auskennen soll. Und noch direkt hinterhergeschoben, ich bin großer Fan vom Grundgesetz und von Giraffen, aber Jackie, wenn du übersetzen könntest, das wäre nett, weil mein Giraffisch ist so ein bisschen eingerostet und ich weiß nicht, ob Marlene fließend Giraffisch sprechen kann. Obwohl, du hast die Giraffe am Geräusch erkannt. Kannst du Giraffensprache?
2: Naja, ich kann Pferdisch und Giraffisch ist wie Pferdisch, bloß länger gezogen.
0: Ah ja. Aha. Jackie, würdest du übersetzen?
3: Gut, aber ich würde euch gerne noch sagen, dass es äußerst selten ist, dass Giraffen sprechen oder überhaupt Geräusche von sich geben. Es ist also etwas ganz Besonderes, wenn Günni mit euch spricht. Also, zurück zum Grundgesetz. Um zu verstehen, wie und warum das Grundgesetz geschrieben wurde, reisen wir in die Vergangenheit. Es ist September im Jahr 1948. Der Zweite Weltkrieg, den Deutschland begonnen hat, ist seit 3 Jahren zu Ende. Das Land liegt in Trümmern. Und die Menschen sind sich einig, so etwas wie diesen Krieg darf es nie wieder geben. Also treffen sich 65 Politikerinnen und Politiker, um gemeinsam die Regeln festzulegen, wie das Zusammenleben in Deutschland in Zukunft aussehen und das Land regiert werden soll. Ihr erstes Treffen findet im Naturkundemuseum in Bonn statt. Die ausgestopften Tiere, die sonst im Museum zu sehen sind, werden weggeräumt, bevor es losgeht. Außer einem. Das ist zu groß und bleibt deswegen stehen. Die Giraffe.
0: Das finde ich abgefahren. Wusstest du das schon mal gehört?
2: Nee, ich wusste es auch nicht.
0: Irgendwie lustig, wenn man sich vorstellt, so Politiker und Politikerinnen sind ja immer sehr schick angezogen und sprechen eine sehr komplizierte Sprache und beschäftigen sich mit unglaublich wichtigen Sachen. Und dann machen sie das und nebendran steht eine ausgestopfte Giraffe.
2: Vielleicht hatte die ja eine Krawatte an.
0: Vielleicht haben sie eine umgebunden, damit sie nicht so auffällt unter den anderen. Spannend auf jeden Fall. Jackie, weiter.
3: Mehr als 8 Monate lang diskutieren, streiten und verhandeln die Politikerinnen und Politiker, bis schließlich am 8. Mai 1949 das Grundgesetz fertig ist. Darin stehen die Grundrechte, die jeder in Deutschland hat. Und so, wie es damals beschlossen wurde, ist es heute noch gültig.
0: Ich habe tatsächlich mal einen Demokratiecheck gemacht und kenne mich auch so ein bisschen mit dem Grundgesetz dadurch aus. Und ich weiß, dass das Grundgesetz erstens ein wirklich sehr, sehr gutes Gesetz ist. Da können Leute echt drauf stolz sein, sagen auch andere Länder. Deutschland hat ein tolles Grundgesetz. Und dann weiß ich auch, das Grundgesetz ist sowas wie eine Superregel. Also es gibt kein anderes Gesetzwerk, keine anderen Regeln, die da oben drüber sind, die gegen das Grundgesetz verstoßen dürfen.
2: Also die Grundlage für alles. Mhm. Deswegen heißt es auch Grundgesetz.
0: Genau. Ist deine erste Frage damit schon geklärt?
2: Ich schätze mal schon.
0: Na dann, hau den grünen Knopf. Das Grundgesetz wurde 1948 und 1949 von Politikerinnen und Politikern gemeinsam geschrieben, weil Deutschland nach dem Krieg neue Regeln bekommen sollte. Im Grundgesetz stehen die Grundrechte, die alle Bürgerinnen und Bürger haben. Diese Grundrechte gelten immer und für jeden. Im Jahr 2024 feiert das Grundgesetz seinen 75. Geburtstag.
2: Gecheckt! Also jetzt wissen wir ja, wie das Grundgesetz entstanden ist und warum. Mhm. Aber was genau drin steht, das wissen wir noch nicht.
0: Das stimmt. Was glaubst du, steht genau drin?
2: Naja, also das Grundgesetz ordnet unseren Alltag. Mhm. Es sorgt dafür, dass nicht jeder einfach machen kann, was er will, weil es würde ja totales Chaos geben.
0: Stimmt. Ich bin mir jetzt nicht sicher, ob dieses Grundgesetz ein Gesetz ist, in dem halt die Regeln drinstehen, die für dich und mich jeden Tag gelten. Also zum Beispiel, dass du mir nichts klauen darfst oder sowas. Oder ob es nicht noch um was Grundlegenderes geht. Jackie, Günni?
3: Das ist richtig. Das Grundgesetz sagt, worum sich der Staat kümmern muss. Also welche Rechte jeder Einzelne gegenüber dem Staat hat.
0: Ich wusste es. Es ist nämlich doch irgendwie sehr kompliziert. Ich glaube, du musst noch mal ein bisschen erklären, was das bedeutet. Wie kann denn sich ein Land um irgendwas kümmern?
3: Mit Staat sind die Politikerinnen und Politiker gemeint, die die Gesetze machen. Und die werden von den Menschen gewählt. Das steht zum Beispiel im Grundgesetz. Und zum Staat gehören zum Beispiel auch die Polizei und die Gerichte, die aufpassen, dass Gesetze eingehalten werden. Das Grundgesetz gilt erstmal nur zwischen Staat und Bürger. Aber wie Tobi schon sagte, es ist wie eine Superregel. Es strahlt sozusagen in alle anderen Gesetze aus, die auch zwischen uns gelten.
2: Okay, das verstehe ich. Aber wenn im Grundgesetz überhaupt nicht drinsteht, wie wir miteinander umgehen sollen, dann muss ich hier nochmal mit Nachdruck meine zweite Checkerfrage stellen.
0: Du möchtest also mit Nachdruck deine zweite Checkerfrage stellen?
2: Ja. Meine zweite Checkerfrage ist, was bedeutet das Grundgesetz im Alltag?
0: Das ist eine gute Frage und ich glaube, dafür sollten wir uns wirklich Hilfe holen. Irgendwen, der sich oder die sich wirklich damit auskennt.
2: Du meinst auch eine Giraffe oder so?
0: Ich hatte eigentlich eher an Menschen gedacht. Ich dachte an Johanna Kobilke. Die arbeitet für den Verein 10-3. Der kümmert sich darum, Schülerinnen und Schülern in ganz Deutschland an Schulen das Grundgesetz näher zu bringen. Und vor allem eben zu erklären, warum es für jeden und jede Einzelne von uns im Alltag eine Rolle spielt.
2: Ja, das klingt gut.
0: Finde ich auch. Ich rufe Johanna mal an.
4: Hallo, hier ist Johanna.
0: Hallo Johanna, hier sind Tobi und Marlene. Schön, dass wir dich erreichen. Hast du eine Sekunde für uns?
4: Na klar, sehr gerne.
0: Wir stecken mitten im Checkpot zum Thema Grundgesetz. Und Marlene hat die Frage mitgebracht, was das Grundgesetz für uns im Alltag bedeutet. Also im Grunde doch, Marlene, was es mit uns zu tun hat, ne?
2: Ja.
4: Das ist eine sehr gute Frage. Mhm. Meine Freunde und ich haben uns die auch gestellt tatsächlich vor ein paar Jahren. Und dann haben wir einen Verein gegründet, um die Frage besser beantworten zu können. Wir möchten mit unserer Arbeit rausfinden, welche Werte im Grundgesetz stecken, weil wir glauben, dass darin eine wichtige Basis für unsere Gesellschaft steckt. Also dafür, wie wir zusammenleben wollen.
0: Okay, wenn du sagst, welche Werte da drin stecken, das musst du, glaube ich, noch ein bisschen erklären.
4: Werte sind etwas, was du und ich gut oder wichtig und richtig finden. Mhm. Und ich stelle es mir immer so ein bisschen vor wie eine Art Kompass, der uns hilft zu navigieren, wie wir uns verhalten gegenüber anderen und uns selbst.
0: Also wenn du sagst ein Kompass, dann heißt das ja so, okay, der gibt ein bisschen oder das Grundgesetz gibt so ein bisschen die Richtung vor, unter der wir gut miteinander leben können. Die Werte, die für unsere Gesellschaft, für unser Miteinander wichtig sind. Hast du ein paar Beispiele für solche Werte?
4: Na klar, vielleicht fangen wir mal mit einer Frage an dich an, Marlene, um es mal aus deiner Perspektive zu überlegen. Stell dir mal vor, du würdest mit deiner Klasse auf einer einsamen Insel landen und ihr müsstet euch selbst überlegen, wie ihr euch gegenüber einander verhalten wollt. Was würdet ihr da beachten? Was wäre dir wichtig?
2: Also mir wäre wichtig, dass wir uns in dieser Situation nicht streiten, dass es keine Gier und Kriege gibt. Also, dass wir uns halt vertragen und miteinander gut klarkommen. Und dass halt keiner Alleingänge macht und alle zusammenhalten.
4: Das klingt sehr, sehr gut. Ich möchte auch mit auf die Insel kommen. Genau, also du kannst dir so ein bisschen vorstellen, vielleicht wenn ihr ein bisschen länger auf der Insel gefangen werdet, dann würdet ihr euch irgendwann auch eine Art Vertrag oder Gesetz überlegen, das eben genau diese Vorstellung von eurem Zusammenleben sichert. Das genau ist eigentlich das Grundgesetz. Also im Grundgesetz sind solche Werte verankert für unsere Gesellschaft. Zum Beispiel, wir sind alle vor dem Gesetz gleich. Mhm. Unsere Meinungsfreiheit ist geschützt oder auch Männer und Frauen sind gleichberechtigt. Vielleicht wäre das auch Teil von dem, was ihr euch dann überlegt, wenn ihr auf so einer Insel sitzt.
0: Mhm. Man ist einfach gleichgestellt. Keiner ist benachteiligt. Wenn man es wieder auf diese Klasse überträgt, auch diejenigen, die vielleicht nicht mit allen befreundet sind, dürfen nicht ausgegrenzt werden, oder? Also sowas wie Mobbing darf es auch in einem Staat nicht geben, in Deutschland.
4: Das ist tatsächlich, also einmal es ist ein Wert und es ist auch ein Recht. Es ist das Recht, seine Persönlichkeit frei zu entfalten. So steht es im Gesetzestext. Das klingt ein bisschen kompliziert vielleicht, aber letztendlich heißt es einfach, dass man aufgrund dessen, wie man sich verhält, wie man aussieht, wo man herkommt, ob man Mädchen oder Junge ist, eben nicht ausgegrenzt oder anders behandelt werden darf als andere. Und da hast du total recht, das spiegelt sich in so einem Klassenverband wieder. Kann man sich vielleicht so ein bisschen so vorstellen, ja. Mhm. Der Staat hat sich entschieden, mit diesem Gesetz uns zu schützen vor bestimmten Dingen.
0: Und wenn das eben für den Staat gilt, heißt das auch, es dürfen keine Gesetze beschlossen werden, die dem widersprechen, ne?
4: Ja, absolut richtig. Der Staat muss sich in erster Linie immer an vor allem Artikel 1, die Würde des Menschen ist unantastbar, halten. Mhm. Auch das klingt erstmal irgendwie kompliziert. Marlene, hast du eine Idee, was würdest du unter Würde verstehen?
2: Also ich würde unter Würde verstehen quasi, dass man keine Sache ist, sondern ein Mensch, der einen Wert hat und ja.
4: Perfekt. Also genauso würden es auch Expertinnen tatsächlich abgrenzen. Also unsere Würde grenzt uns von Objekten ab. Und der Staat muss eben genau diese Würde immer berücksichtigen, wenn er irgendetwas tut, Gesetze entwirft. Man darf nicht einfach über alle Grenzen hinweg mit Menschen machen, was man möchte, weil wir eben diese Würde haben und das ist im Grundgesetz verankert.
0: Du hast es gerade Artikel 1 genannt, das ist also die erste Regel. Hast du, letzte Frage, einen Lieblingsartikel?
4: Mein Lieblingsartikel ist, würde ich sagen, Berufsfreiheit. Ja.
0: Erklär mal, was steht da drin?
4: Also das ist, glaube ich, auch sehr spannend, wenn man noch zur Schule geht, weil im Grundgesetz eben verankert ist, dass du irgendwann mal und ich heute schon den Beruf ausüben dürfen, den wir möchten, der uns Spaß macht, den wir toll finden. Und das finde ich sehr schön.
0: Das ist cool, ja, voll.
4: Ja.
0: Vielen Dank, Johanna, du hast uns total geholfen. Schön, dass du Zeit hattest.
4: Sehr gerne.
0: Mach's gut. Tschüss.
2: Tschüss. Tschüss.
0: Marlene, würdest du sagen, deine zweite Frage, die du ja mit Nachdruck gestellt hast, ist jetzt geklärt?
2: Yep, das sage ich mit Nachdruck. Druck.
0: Dann drück doch bitte nochmal den grünen Knopf. Das Grundgesetz gibt Werte vor, die wichtig sind. Zum Beispiel Freiheit und Gleichheit. Diese Werte haben auch Auswirkungen darauf, wie wir miteinander im Alltag umgehen sollten.
1: Gecheckt!
0: Was meinst du? Wollen wir nicht einfach direkt weiterrasen in die dritte Checker-Frage?
2: Na gut.
0: Los geht's.
2: Meine dritte Frage lautet: Stehen Kinderrechte im Grundgesetz?
0: Da musst du mal genauer erklären, was du damit meinst.
2: Naja, Kinder haben ja eigentlich spezielle Rechte. Mhm. Ich meine, Kinder dürfen jetzt nicht so behandelt werden wie Erwachsene. Mhm. Kinder haben das Recht, auf eine Schule zu gehen und gebildet zu werden. Mhm. Dass Kinder ein Recht auf Freizeit haben. Und ich fände es echt wichtig, wenn die im Grundgesetz stehen. Und deshalb möchte ich auch wissen, ob das bereits so ist.
0: Verstehe total, was du meinst. Und auch wenn unser Grundgesetz, von dem wir die ganze Zeit sprechen, für alle Menschen bei uns gilt, also egal welche Hautfarbe, ob krank oder gesund, groß, klein, alt, jung, also es gilt auch auf jeden Fall für Kinder. Trotzdem, sagst du ja richtig, haben Kinder nochmal andere Bedürfnisse und deshalb auch nochmal spezielle Rechte, die nur für Kinder gelten. Aber du findest halt diese Regeln, diese Kinderrechte, die sollten auch ins offizielle Grundgesetz von Deutschland rein.
2: Ja.
0: Ich bin da voll dafür und ich finde, wir könnten jetzt einfach mal unser super Grundgesetzteam hier, Jackie Günni, fragen, wie ist es mit den Kinderrechten? Sind die im Grundgesetz?
3: Tatsächlich wird schon seit einiger Zeit diskutiert, ob Kinderrechte nicht ausdrücklich ins Grundgesetz aufgenommen werden sollen. Es ist auch bekannt, dass in Deutschland in manchen Bereichen Kinderrechte nicht genug beachtet werden. Zum Beispiel werden Interessen von Kindern oft nicht genügend berücksichtigt, wenn es um den Bau von Wohnungen oder Stadtvierteln geht. Oder um die Wahl der Schule. Oder darum, was in der Schule gelehrt wird. Viele hoffen, dass die Leute mehr auf die Kinderrechte achten, wenn sie im Grundgesetz stehen. Es ist allerdings schwierig, das Grundgesetz zu ändern, also auch etwas Neues hineinzuschreiben. Das geht nur, wenn 2/3, also viel mehr als die Hälfte der Politikerinnen und Politiker, sich einigen. Bis jetzt hat das nicht geklappt.
2: Ja, eigentlich schade.
0: Also ich glaube, in der Sache sind sich die meisten schon einig. Ich habe zum Beispiel auch mal ein Interview führen dürfen mit unserem Bundeskanzler, mit Olaf Scholz. Und ich weiß von dem, ich habe ihn das gefragt, dass auch er zum Beispiel dafür ist, die Kinderrechte ins Grundgesetz zu holen. Aber bei so Gesetzestexten sind ja manchmal wirklich die kleinsten Worte, die ein bisschen unterschiedlich sind, sind wichtig. Und im Moment streiten die Politiker und Politikerinnen wahrscheinlich mehr über diese einzelnen Worte als um die großen Entscheidungen. Und dazu gehört eben auch, alle Kinderrechte ins Grundgesetz reinzupacken.
2: Ich hoffe auf jeden Fall, dass die Kinderrechte eines Tages im Grundgesetz stehen und sich auch mehr Leute daran halten.
0: Ja.
2: Soll ich jetzt den Gecheckt-Knopf drücken?
0: Wenn du magst, voll gern. Kinder haben andere Bedürfnisse als Erwachsene. Deswegen sollen ihre Rechte ins Grundgesetz. Im Moment können sich die Politikerinnen und Politiker aber nicht einigen, wie genau das Grundgesetz deshalb geändert werden soll.
5: Gecheckt!
0: Ich hoffe, die Kinderrechte kommen ins Grundgesetz, solange du noch Kind bist. Ein paar Jahre hätte man ja noch Zeit dafür.
2: Ja.
0: Damit sind wir jetzt übrigens fast am Ende der Folge angelangt und mir hat es großen Spaß gemacht.
2: Ans Ende jeder Folge gehört allerdings noch eine persönliche Tobi-Geschichte.
0: Ja,
2: die vergisst du immer wieder,
0: ja,
2: gern.
0: Ja, irgendwie rutscht mir die immer wieder aus dem Kopf raus.
2: So ein Pech aber auch.
0: Na gut, also wir haben jetzt heute eine ganze Weile darüber gesprochen und ich finde, es ist schon klar geworden, wie wichtig das Grundgesetz ist für uns alle. Was ich dir aber noch nicht erzählt habe, ist, dass ich mich schon wirklich lange, immer wieder zumindest, mit dem Grundgesetz beschäftige. Also eigentlich schon mein ganzes Leben lang. Ich habe nämlich als Kind, als ich dann so in der, ich glaube, 7. Klasse war, haben wir das erste Mal in der Schule davon gehört. Und da haben wir schon so ein bisschen rausgefunden, wie wichtig das Grundgesetz ist. Dann habe ich Politik studiert und hatte verschiedene Seminare, sagt man ja, an der Universität, wo wir noch tiefer eingestiegen sind in unsere Gesetzgebung hier in Deutschland und in die besondere Rolle vom Grundgesetz. Und je länger und je mehr ich mich damit beschäftigt habe, desto mehr ist mir klar geworden, dass das wirklich ein echt besonderer Gesetzestext ist, den wir da haben, weil das Grundgesetz dafür sorgt, dass wir ein total stabiles Land sind und hoffentlich auch lange bleiben können. Denn erstens sorgt es dafür, dass die Menschen eben einfach ihre Rechte haben, gleichgestellt sind. Das finden wir, glaube ich, beide super.
2: Ja.
0: Und zweitens sorgt es eben dafür, dass auch die verschiedenen politischen Parteien, die ja von uns gewählt werden, nicht einfach so machen können, was sie wollen mit unserem Land, sondern dass unser Land eben so bleibt, wie es ist. Zumindest auf dieser Basis von so diesen ganzen Werten, von denen Johanna ja auch vorhin erzählt hat.
2: Ja.
0: Also ich möchte mich outen als Fan des Grundgesetzes. Ich bin erklärter Fan des Grundgesetzes. Wenn es eine Grundgesetzkappe gäbe, ich würde sie aufziehen. Ich würde mir ein Grundgesetz-T-Shirt auch anziehen. Ich würde mir auch eine Grundgesetz-Hose anziehen. Ich würde mir eigentlich ein ganzes Grundgesetz-Outfit zusammenbasteln.
2: Gut, dann hast du ja was zu tun in den nächsten Wochen.
0: Genau. So. Damit, liebe Marlene, sind wir jetzt wirklich am Ende der Folge. Vielleicht können wir am Ende jetzt noch so eine Runde auf Günni drehen. Was meinst du, Günni? Also wir steigen auf dich drauf und dann, oder?
2: Also Günni sagt, das geht auf gar keinen Fall. Das verstößt gegen seine Rechte, gegen seine Giraffenrechte.
0: Ah ja, Du verstehst ihn wirklich? Du sprichst ja doch Giraffisch jetzt.
2: Das heißt, ja, ich habe während der Folge das ein oder andere Wort aufgeschnappt.
0: Kannst du dich dann auch auf Giraffisch verabschieden? Das gab's doch selber nicht.
2: Doch.
0: Das klang wie ein erkälteter Vogel.
2: Das war doch Ciao.
0: Okay, beeindruckend. Ich bin wirklich beeindruckt, aber ich bleib, wenn es okay ist, zumindest für alle, die da draußen zuhören und nicht fließend Giraffe sprechen, bei der Menschensprache. Also tschüss zusammen, es hat mir großen Spaß gemacht mit dir, Marlene. Mach's gut und tschüss an alle.
2: Ciao.
0: Kannst du mir nicht einzelne Worte beibringen? Das wäre doch nett. Sag mir mal irgendwie was Leichtes auf Giraffe.
2: Okay, sag mal. Nein, das war die falsche Betonung. Du musst einen Akzent mit reinbringen. So.
0: Mein Gott, ich gebe auf.
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Manchmal muss man einfach mal Sorry Mama sagen. Das machen auch Luminati Sons mit ihrem neuen Song I'm Sorry Mom. Hier für euch im Mausradio.

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